0: Die DFB-Auswahl setzte sich gegen die Elfenbeinküste mit 2:1 durch und gewann damit auch ihr zweites Spiel. Aus dem ARD-WM-Team Silke Heine.
1: Unmittelbar nach Abpfiff der Partie stürmt Bundestrainer Julian Nagelsmann auf Dennis Undav zu und nimmt ihn in den Arm. Wieder hatte sich der Stuttgarter als Edeljoker erwiesen und nach 0:1 Rückstand beide Tore der deutschen Mannschaft erzielt. Undav ist mit jetzt 3 WM-Treffern und 2 Vorlagen auch aktuell der Topscorer des Turniers. Die Niederlande haben im europäischen Duell gegen Schweden in die Erfolgsspur zurückgefunden. Die Elftal übernimmt nach einem 5:1-Sieg auch die Tabellenführung von den Skandinaviern.
0: Die Bundesregierung hat 13 Fachleute damit beauftragt, eine Rentenreform zu erarbeiten. Nach Informationen des ARD-Hauptstadtstudios hat sich die Expertengruppe jetzt auf ein Konzept geeinigt. Demnach soll das Renteneintrittsalter schrittweise steigen. Zum Beispiel soll jemand, der jetzt Anfang 30 ist, mit 68 in Rente gehen. Auch für Politikerinnen und Politiker soll die gesetzliche Rentenversicherung verpflichtend werden. Für Beamte noch nicht direkt, aber mittel- bis langfristig ebenfalls. Bisher sind das aber nur Vorschläge, über die Umsetzung entscheidet die Bundesregierung. Das israelische Militär schränkt seine Angriffe im Südlibanon offenbar ein. Die andauernden Kämpfe dort mit der Hisbollah-Miliz gefährden die Gespräche zwischen den USA und dem Iran für ein Kriegsende. Aus der Nachrichtenredaktion Jonas Valentin Weber.
2: Laut der Armee hat die Regierung sie angewiesen, die Angriffe auf Ziele der Hisbollah weitgehend zu stoppen. Ausgenommen davon sei die sogenannte Sicherheitszone, die sich von der israelischen Grenze nach Norden in den Libanon zieht. Vorher hatte die Führung in Teheran angekündigt, wegen der israelischen Angriffe die für den Ölhandel wichtige Straße von Hormus wieder zu sperren. Der Iran sieht in den Attacken einen Verstoß gegen das mit den USA ausgehandelte Rahmenabkommen für ein Kriegsende. Trotzdem soll es heute in der Schweiz weitere Gespräche zwischen den USA und dem Iran geben.
0: Die neue Doppelspitze der Partei Die Linke besteht aus Ines Schwertner und Luigi Pantisano. Schwertner ist auf dem Bundesparteitag in Potsdam im Amt bestätigt worden mit knapp 86% der Stimmen. Pantisano erhielt nur rund 53%. Schwertner rief ihre Partei dazu auf, weiter gegen Kürzungen zu kämpfen, die von der schwarz-roten Bundesregierung geplant seien. Das waren die Nachrichten. Das Wetter in Deutschland. Gebietsweise trocken und zum Teil kräftige Gewitter. Tiefstwerte zwischen 22 und 14 Grad. Tagsüber zeitweise heiter, vermehrt Quellwolken. Kräftige Schauer und Gewitter mit Unwettergefahr bei 32 bis 38 Grad. Im Norden oft trocken bei 20 bis 29 Grad. Am Montag viel Sonne, besonders in der Mitte und im Süden Schauer und Gewitter. Es ist 2:03 Uhr.
3: Und hier der Verkehrsservice in der ARD-Nacht. Zunächst eine Gefahrenmitteilung für Rheinland-Pfalz. In den Gemeinden Welgesheim, Aspisheim und Horweiler kommt es wegen eines Großbrandes zu massiver Rauchentwicklung. Es kann zu Sichtbehinderung und Geruchsbelästigung kommen. Bitte, wenn möglich, meiden Sie das betroffene Gebiet. Schließen Sie Fenster und Türen und schalten Sie Lüftung und Klimaanlagen ab. Und nun auf die Autobahn, die A1 Bremen Richtung Hamburg ist zwischen Harburg und Stillhorn wegen Bauarbeiten noch bis Montag früh 5 Uhr gesperrt. Die Umleitung führt über die U83, aber es muss mit erheblicher Wartezeit gerechnet werden. Die A1 Bremen Richtung Osnabrück ist zwischen Holdorf und Neunkirchen-Vörden wegen Bergungsarbeiten noch bis etwa 4 Uhr gesperrt. Hier führt die Umleitung über die U58. Die A1 Münster Richtung Dortmund ist zwischen Kamen Zentrum und Kreuz Dortmund-Unna wegen Bauarbeiten bis Montag 5 Uhr gesperrt. Die A3 Nürnberg-Passau ist zwischen Kreuz Deckendorf und Hengersberg wegen Bauarbeiten bis Montagnacht ca. 1 Uhr in beiden Richtungen gesperrt. Die Umleitungen führen hier über die U318 und U83. Die A7 Ulm Richtung Würzburg ist zwischen Wörnitz und Rothenburg ob der Tauber wegen Bauarbeiten bis 5 Uhr gesperrt. Die A27 Weißrode-Bremen ist zwischen Verden Nord und Langwedel in beiden Richtungen wegen einer Baustelle bis Montag 5 Uhr gesperrt. Hier führt die Umleitung über die U52 und U9. Die A31 Gronau Richtung Oberhausen ist zwischen Schermbeck und Dorsten wegen Bauarbeiten bis heute Vormittag 10 Uhr ungefähr gesperrt. Die A61 Hockenheim Richtung Ludwigshafen ist zwischen dem Dreieck Hockenheim und dem Kreuz Speyer wegen Bauarbeiten bis morgen 5 Uhr gesperrt. Und die A210 Kiel Richtung Rendsburg ist zwischen Achterwehr und Bredenbeek wegen eines brennenden PKW gesperrt. Allen unterwegs eine gute und sichere Fahrt.
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3: Wir feiern mit Sommernacht. Heute der kalendarische Sommeranfang. Die Temperaturen zeigen uns das ja schon seit Tagen. Bis in den Morgen hinein kühlen aber die Temperaturen angenehm herunter. Nur die Musik bleibt heiß. Hier aus dem MDR-Studio in Dresden. Ich bin Heiko Rasch. Wünsche weiter eine angenehme Nacht.

So viel Harmonie in diesem Song hier in der ARD-Hitnacht. Kenny Rogers. Und das sind Eindrücke aus Toronto. Geht also was lauter zu, wenn die deutschen Fans feiern. Genau, den Sieg Deutschland gegen Elfenbeinküste 2:1. Und viele haben schon ihren Kommentar zum Spiel abgegeben und was sie jetzt gerade machen. Die meisten feiern noch und beurteilen das Spiel, so wie hier Stefan. Das zweite Spiel bei einer EM oder WM ist, wenn man das erste Spiel gewonnen hat, selten ansprechend oder überzeugend. Die Vergangenheit hat das oft genug gezeigt, dass dieses Spiel meist eins der schlechteren im Turnierverlauf ist. Zumindest haben die Jungs auf dem Platz Moral bewiesen, indem sie nach einem nicht gegebenen Treffer und dem anschließenden Gegentor nicht den Kopf in den Sand gesteckt haben. Die Auswechslungen haben dann nochmal zusätzlichen Schub gebracht, dass unterm Strich ein dreckiger 2:1-Sieg dabei herausgesprungen ist, der auf die 90 Minuten gesehen durchaus verdient war. Das Achtelfinale traue ich den Jungs auf alle Fälle noch zu, aber alles danach ist vom weiteren Turnierverlauf und den durchaus entstehenden Gegnern abhängig. Viele Grüße und eine schöne Nacht. Stefan, vielen Dank für Ihre Zeilen und die nehmen wir auch noch mit. Markus hat hier geschrieben, mittlerweile ist doch deutsche Leitkultur zu jammern, meckern oder jaulen. Alle können es anscheinend besser. Alle wissen es besser. Für mich hat die deutsche Mannschaft gut gespielt und der Trainer hatte richtig gehandelt. Gruß Markus aus dem Emsland. Grüße zurück und eine angenehme Nacht. 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

2.18 Uhr, hier der Verkehrsservice mit einer Gefahrenmeldung. Achtung, ein Falschfahrer auf der B50 Rheinböllen, Bernkastel-Kues. Zwischen Rheinböllen und in Rheinböllerhütte und Mörschbach kommt Ihnen ein Falschfahrer entgegen. Fahren Sie bitte äußerst rechts und überholen Sie nicht. Auf der B50 Rheinböllen, Bernkastel-Kues. Zwischen Rheinböllen in Rheinböllerhütte und Mörschbach. Ein Falschfahrer, Vorsicht in beiden Richtungen.

0: Erinnerung an Anna R. mit Rosenstolz. Mit Peter Plate gründeten sie vor 35 Jahren dieses Gesangsduo. Ja, und diese Mischung aus Rock und Pop und Chanson brachten ihnen auch eine Menge Erfolg. Aber nach 20 Jahren war eben dann die Luft erstmal raus und sie kündigten eine Pause an. Beide gingen auch musikalisch getrennte Wege. Ein Comeback haben sie aber nie ausgeschlossen, bis dann vor einem reichlichen Jahr Anna R. völlig unerwartet mit nur 55 Jahren starb. Und hier in der ARD-Hitnacht die Bee Gees.
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2.26 Uhr, hier nochmal der Verkehrsservice, immer noch aktuell, der Falschfahrer auf der B50 Rheinböllen, Bernkastel-Kues. Zwischen Rheinböllen in Rheinböllerhütte und Mörschbach kommt Ihnen ein Falschfahrer entgegen. Fahren Sie bitte äußerst rechts und überholen Sie nicht. Zwischen Rheinböllen in Rheinböllerhütte und Mörschbach ein Falschfahrer. Vorsicht in beiden Richtungen.

0: 2.30 Uhr, hier der aktuelle Verkehrsservice in der ARD-Hitnacht. Immer noch aktuell der Falschfahrer auf der B50 Rheinböllen-Bernkastel-Kues zwischen Rheinböllen in Rheinböllerhütte und Mörschbach. Kommt Ihnen ein Falschfahrer entgegen, fahren Sie bitte äußerst rechts und überholen Sie nicht. Eine weitere Gefahrenmitteilung für Rheinland-Pfalz in den Gemeinden Welgesheim, Aspisheim und Hörweiler kommt es wegen eines Großbrandes zu massiver Rauchentwicklung. Es kann zu Sichtbehinderung und Geruchsbelästigung kommen. Bitte, wenn möglich, meiden Sie das betroffene Gebiet, schließen Sie Fenster und Türen und schalten Sie Lüftung und Klimaanlagen ab. Die A1 Bremen Richtung Hamburg ist zwischen Harburg und Stillhorn wegen Bauarbeiten noch bis Montag etwa 5 Uhr gesperrt. Nutzen Sie bitte die Umleitung über die U83. Es muss hier mit erheblicher Wartezeit gerechnet werden. Die A1 Bremen Richtung Osnabrück ist zwischen Holdorf und Neunkirchenförden wegen Bergungsarbeiten noch bis etwa 4 Uhr gesperrt. Die Umleitung führt hier über die U58. Die A1 Münster Richtung Dortmund ist zwischen Kamen Zentrum und Kreuz Dortmund-Unna wegen Bauarbeiten noch bis Montag 5 Uhr gesperrt. Die A3 Nürnberg-Passau ist zwischen Kreuz Deckendorf und Hengersberg wegen Bauarbeiten bis Montag etwa 1 Uhr in der Nacht in beiden Richtungen gesperrt. Hier führen die Umleitungen über die U18 bzw. U83. Und die A7 Ulm Richtung Würzburg ist zwischen Wörnitz und Rothenburg ob der Tauber wegen Bauarbeiten bis 5 Uhr gesperrt. Die A27 Weißrode-Bremen ist zwischen Verden-Nord und Langwedel in beiden Richtungen wegen einer Baustelle bis Montag 5 Uhr gesperrt. Hier führen die Umleitungen über die U52 und U9. Die A31 Gronau Richtung Oberhausen ist zwischen Schermbeck und Dorsten wegen Bauarbeiten bis etwa 10 Uhr gesperrt. Und die A61 Hockenheim Richtung Ludwigshafen ist zwischen dem Dreieck Hockenheim und dem Kreuz Speyer wegen Bauarbeiten bis morgen 5 Uhr gesperrt. Und da kam auch schon die Entwarnung von der B50 Rheinböllen-Bernkastel-Kues zwischen Rheinböllen in Rheinböllerhütte und Mörschbach. Da kommt Ihnen kein Falschfahrer mehr entgegen. Wir wünschen gute Fahrt.
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Status Quo hier in der ARD-Hitnacht. Ab September wieder auf Tour und bis ins nächste Jahr hinein gut gebucht. Gleich bei uns Joe Cocker, legendär, seine Stimme, seine Bewegung auf der Konzertbühne, die vielen Hits, so bleibt er unvergessen. Und zuvor noch James Blunt. Gut, dass er ja der Familientradition nicht weitergefolgt ist, sonst wäre er heute wahrscheinlich noch beim Militär, genauso wie sein Vater auch. Er diente ja bei der Army Air Corps und war bei der Rheinarmee stationiert und so wuchs James Blunt auch einige Jahre in Deutschland auf. Vor 22 Jahren brachte James sein Debütalbum heraus und das wurde auch gleich international gefeiert. Hier bei uns James Blunt.

2.46 Uhr hier der Verkehrsservice mit zwei Gefahrenmeldungen. Zwei Falschfahrer sind unterwegs, der erste in Düsseldorf auf der Münchner Straße zwischen Düsseldorf-Holthausen-Reisholz und der A46 Düsseldorf-Bilk. Kommt Ihnen ein Falschfahrer entgegen, fahren Sie bitte äußerst rechts und überholen Sie nicht. Zwischen Düsseldorf-Holthausen-Reisholz und der A46 Düsseldorf-Bilk ist ein Falschfahrer unterwegs. Vorsicht in beiden Richtungen. Und der zweite Falschfahrer auf der Speyerer Straße in Heidelberg in Höhe Abzweig nach Heidelberg-Kirchheim. Auch dort ein Falschfahrer. Fahren Sie äußerst rechts, überholen Sie nicht auf der Speyerer Straße in Heidelberg in Höhe Abzweig der nach Heidelberg-Kirchheim. Ein Falschfahrer. Vorsicht in beiden Richtungen.

0: Birds, längst ein Klassiker. Tja, einmal so einen Hit landen, das wünscht sich jeder Musiker. Etwa David ist das schon 1982 gelungen und dieser Song hat ihn doch auch eine ganze Karriere lang begleitet. Den Song hat er auch selbst geschrieben, also verdient er daran bis heute zum Beispiel, wenn er im Radio läuft. Und ich habe gleich noch einen Klassiker. Damit hat sich Scott McKenzie irgendwie auch unsterblich gemacht. Da ist ihm doch in den 60er Jahren auch was Bleibendes gelungen mit San Francisco.
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0: 2.52 Uhr zuvor noch ein Blick auf den Verkehrsservice. Immer noch aktuell der Falschfahrer auf der Speyerer Straße in Heidelberg. In Höhe Abzweig nach Heidelberg-Kirchheim. Kommt Ihnen ein Falschfahrer entgegen, fahren Sie bitte äußerst rechts und überholen Sie nicht. Auf der Speyerer Straße in Heidelberg in Höhe Abzweig der nach Heidelberg-Kirchheim ist ein Falschfahrer unterwegs. Vorsicht in beiden Richtungen. Und der andere hat die Straße verlassen. Eine Entwarnung auf der Münchner Straße in Düsseldorf zwischen Düsseldorf-Hassels und der A46 Düsseldorf-Bilk ist kein Falschfahrer mehr unterwegs. Wir wünschen allen unterwegs gute Fahrt.

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1: Um 3 Uhr mit Gabriela Kühne. Die deutsche Nationalmannschaft steht vorzeitig im 16. Finale der Fußball-Weltmeisterschaft. Die DFB-Auswahl setzte sich gegen die Elfenbeinküste mit 2:1 durch und gewann damit auch ihr zweites Spiel. Aus dem ARD-WM-Team Silke Heine.
2: Nach anfänglichen Problemen und einem 0:1 Rückstand machte Joker Dennis Undav in Toronto den Unterschied, der beide Treffer für Deutschland erzielte und anschließend auch in den internationalen Medien gefeiert wurde. Einen Wermutstropfen gibt es aber auch, denn Nico Schlotterbeck verletzte sich in der Partie. Wie schwer, ist noch unklar. Jubeln durften zum Auftakt des WM-Tages auch die Niederländer, die Schweden mit 5:1 besiegten und ebenfalls Kurs auf die K.O.-Runde nahmen.
1: Das Renteneintrittsalter soll schrittweise steigen, angepasst an die Lebenserwartung. So zumindest sieht das Konzept aus, das die Rentenkommission kommende Woche der Bundesregierung vorschlagen will. Die entscheidet dann darüber, die Vorschläge liegen dem ARD-Hauptstadtstudio vor. Aus Berlin Anne-Kathrin Mellmann.
3: Vorgesehen ist ein stufenweiser langsamer Anstieg. Wer jetzt Anfang 30 ist, würde dann voraussichtlich mit 68 in Rente gehen. Das ist einer von rund 30 Vorschlägen der Rentenkommission. Ein weiterer lautet, die Rente mit 63 abzuschaffen. Um das Rentensystem zu stabilisieren, empfiehlt die Kommission eine kapitalgedeckte staatliche Altersvorsorge. Arbeitnehmer und Arbeitgeber sollen sich jeweils zu gleichen Teilen an der Finanzierung beteiligen. Mittel- bis langfristig soll auch für Beamte die gesetzliche Rentenversicherung verpflichtend sein. Für Abgeordnete und neue Selbstständige aber jetzt schon.
1: Die neue Doppelspitze der Partei Die Linke besteht aus Ines Schwertner und Luigi Pantisano. Schwertner ist auf dem Bundesparteitag in Potsdam im Amt bestätigt worden mit knapp 86% der Stimmen. Pantisano erhielt nur rund 53%. Schwertner rief ihre Partei dazu auf, weiter gegen Kürzungen zu kämpfen, die von der schwarz-roten Bundesregierung geplant seien. Bei einem russischen Angriff auf die ukrainische Stadt Saporischschja sollen mehrere Menschen getötet worden sein. Die Ukraine meldet mindestens 4 Tote und 6 Verletzte. Unter einem zerstörten Gebäude werden weitere Opfer vermutet. Vorher war die ukrainische Region Dnipro von russischen Kampfdrohnen und mit weitreichender Artillerie angegriffen worden. Russland führt mittlerweile seit mehr als 4 Jahren Krieg gegen die Ukraine und greift in jüngster Zeit verstärkt zivile Ziele an. Das waren die Nachrichten. Das Wetter in Deutschland. Tagsüber zeitweise heiter, vermehrt Quellwolken, kräftige Schauer und Gewitter mit Unwettergefahr bei 32 bis 38 Grad. Im Norden oft trocken bei 20 bis 29 Grad. Am Montag viel Sonne, besonders in der Mitte und im Süden Schauer und Gewitter bei 22 bis 38 Grad. Es ist 3:03 Uhr.
4: Und hier der Verkehrsservice in der ARD-Hitnacht. Die gute Nachricht zuerst, eine Entwarnung auf der Speyerer Straße in Heidelberg in Höhe des Abzweiges nach Heidelberg-Kirchheim ist kein Falschfahrer mehr unterwegs. Eine Gefahrenmitteilung für Rheinland-Pfalz in den Gemeinden Welgesheim, Aspesheim und Horweiler kommt es wegen eines Großbrandes zu massiver Rauchentwicklung. Und dadurch kann es zu Sichtbehinderung und Geruchsbelästigung kommen. Wenn möglich, bitte meiden Sie das betroffene Gebiet, schließen Sie Fenster und Türen und schalten Sie Lüftung und Klimaanlagen ab. Die A1 Bremen Richtung Hamburg ist zwischen Harburg und Stillhorn wegen Bauarbeiten bis Montag ca. 5 Uhr gesperrt. Die Umleitung führt Sie über die U83. Und dabei muss mit erheblicher Wartezeit gerechnet werden. Die A1 Bremen Richtung Osnabrück ist zwischen Holdorf und Neunkirchenförden wegen Bergungsarbeiten noch bis etwa 4 Uhr gesperrt. Hier führt die Umleitung über die U58. Die A1 Münster Richtung Dortmund ist zwischen Kamen Zentrum und Kreuz Dortmund-Unna wegen Bauarbeiten noch bis etwa 5 Uhr am Montag gesperrt. Die A3 Nürnberg-Passau ist zwischen Kreuz-Deckendorf und Hengersberg wegen Bauarbeiten bis Montagnacht ca. 1 Uhr in beiden Richtungen gesperrt. Hier führen die Umleitungen über die U18 bzw. U83. Die A5 Karlsruhe Richtung Frankfurt ist zwischen Kronau und Kreuz-Walldorf nach einem Unfall gesperrt. Die A7 Ulm Richtung Würzburg ist zwischen Wörnitz und Rothenburg ob der Tauber wegen Bauarbeiten bis etwa 5 Uhr noch gesperrt. Die A27 Weißrode-Bremen ist zwischen Verden Nord und Langwedel in beiden Richtungen wegen einer Baustelle bis Montag 5 Uhr gesperrt. Hier führen die Umleitungen über die U52 bzw. U9. Die A31 Gronau Richtung Oberhausen ist zwischen Schermbeck und Dorsten wegen Bauarbeiten bis heute Vormittag noch etwa 10 Uhr gesperrt. Und die A61 Hockenheim Richtung Ludwigshafen ist zwischen dem Dreieck Hockenheim und dem Kreuz Speyer wegen Bauarbeiten bis morgen 5 Uhr gesperrt. Allen unterwegs eine gute und sichere Fahrt.
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4: Herbert Grönemeyer, Blondie, Mats Muske, um nur einige zu nennen, in der nächsten halben Stunde. Alle dabei, hier aus dem MDR-Studio mit Heiko Rasch im Studio. Allen Frühaufstehern wünsche ich schönen guten Morgen.

0: Blondie hier in der ARD Hitnacht. Vielen Dank an dieser Stelle schon mal für die zahlreichen Mails in dieser Nacht. Eine besondere hat uns gerade Marco geschickt und hat gleich einmal ein Gedicht geschrieben. Schönen guten Morgen, ich bin's wieder, macht euch keine Sorgen. Ich höre euch jeden Tag, weil ich euch gerne mag. Eure Musik ist einfach spitze, auch bei dieser Hitze. Die ARD Hitnacht ist für alle, auch wenn ich bald ins Bettchen falle. Es sind für euch meine Worte von einem ganz besonderen Orte aus Schleswig-Holstein, zwischen dem Land, zwischen den Meeren, wo fahren viele Fähren. Ich bin in der Mitte an der Schlei, mit Wasser ist es hier nie vorbei. Links die Nordsee, rechts die Ostsee sind meine Begleiter. Egal ob Ebbe oder Flut, das Leben geht weiter. Für mich ist es der schönste Bundesland. Hier sind viele Strände mit viel Sand. Ich wohne dort, wo andere Urlaub machen. Die packen täglich ihre Badesachen. Ich hoffe, meine Worte haben euch gefallen, euch als Team und allen. Gruß Marco aus Schleswig-Holstein, unser Poet Marco. Vielen Dank.
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0: Kurz nach 3:30, schönen guten Morgen, hier der aktuelle Verkehrsservice in der ARD-Hitnacht. Zunächst eine Gefahrenmitteilung für Rheinland-Pfalz. In den Gemeinden Welgesheim, Aspisheim und Horweiler kommt es wegen eines Großbrandes zu massiver Rauchentwicklung. Es kann zu Sichtbehinderungen und Geruchsbelästigungen kommen. Meiden Sie, wenn möglich, bitte das betroffene Gebiet. Schließen Sie Fenster und Türen und schalten Sie Lüftung und Klimaanlagen ab. Die A1 Bremen Richtung Hamburg ist zwischen Harburg und Stillhorn wegen Bauarbeiten noch bis Montag früh etwa 5 Uhr gesperrt. Die Umleitung führt über die U83. Es muss mit erheblicher Wartezeit gerechnet werden. Die A1 Bremen Richtung Osnabrück ist zwischen Holdorf und Neunkirchenförden wegen Bergungsarbeiten noch bis etwa 4 Uhr gesperrt. Die Umleitung führt sie über die U58. Die A1 Münster Richtung Dortmund ist zwischen Kamen Zentrum und Kreuz Dortmund-Una wegen Bauarbeiten bis Montag früh 5 Uhr gesperrt. Die A3 Nürnberg-Passau ist zwischen Kreuz Deckendorf und Hengersberg wegen Bauarbeiten bis Montag Nacht ca. 1 Uhr in beiden Richtungen gesperrt. Auch hier sind Umleitungen eingerichtet über die U18 und U83. Die A5 Karlsruhe Richtung Frankfurt ist zwischen Kronau und Kreuz Walldorf nach einem Unfall gesperrt. Die A7 Ulm Richtung Würzburg ist zwischen Wörnitz und Rothenburg ob der Tauber wegen Bauarbeiten bis etwa 5 Uhr gesperrt. Die A27 Weißrode-Bremen ist zwischen Verden Nord und Langwedel in beiden Richtungen wegen einer Baustelle bis Montag 5 Uhr gesperrt. Die Umleitungen führen sie über die U52 und U9. Die A31 Gronau Richtung Oberhausen ist zwischen Schermbeck und Dorsten wegen Bauarbeiten bis etwa noch 10 Uhr gesperrt. Und die A61 Hockenheim Richtung Ludwigshafen ist zwischen dem Dreieck Hockenheim und dem Kreuz Speyer wegen Bauarbeiten bis morgen 5 Uhr gesperrt. Allen unterwegs eine gute und hoffentlich auch entspannte Fahrt. Jetzt mit Depeche Mode.
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0: Wir genießen diese laue Sommernacht. Heute ist ja auch kalendarischer Sommeranfang, Sommersonnenwende, und das wird ja traditionell vor allem auch in Schweden ganz groß gefeiert. Charlotte Littgen aus dem ARD-Studio in Stockholm kennt diese Tradition zur Sommersonnenwende.
1: Also wichtig ist erstmal, Frauen tragen meistens ein weißes oder sommerliches Kleid und auf jeden Fall einen Blumenkranz im Haar. Die Männer haben helle Hosen und Sommerhemden an, auch wenn das Wetter nicht mitspielt. Das ist ihr egal, denn Tradition muss sein, auch bei 14 Grad und Regen. Und es gibt dann noch einen ganz wichtigen Aberglauben. Wer in der Mittsommernacht 7 verschiedene Blumen unters Kopfkissen legt, der träumt vom zukünftigen Ehemann.
0: 7 verschiedene Blumen unter einem Kopfkissen. Das ist ja ein Albtraum für jeden Gärtner. Aber was macht man nicht alles für die Liebe, oder? Und in Schweden wird ja das ganze Wochenende lang gefeiert.

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1: Um 4 Uhr mit Gabriela Kühne. Das Renteneintrittsalter soll schrittweise steigen, angepasst an die Lebenserwartung. So zumindest sieht das Konzept aus, das die Rentenkommission kommende Woche der Bundesregierung vorschlagen will. Die entscheidet dann darüber. Die Vorschläge liegen dem ARD-Hauptstadtstudio vor. Aus Berlin, Ann-Kathrin Mellmann.
2: Vorgesehen ist ein stufenweiser langsamer Anstieg. Wer jetzt Anfang 30 ist, würde dann voraussichtlich mit 68 in Rente gehen. Das ist einer von rund 30 Vorschlägen der Rentenkommission. Ein weiterer lautet, die Rente mit 63 abzuschaffen. Um das Rentensystem zu stabilisieren, empfiehlt die Kommission eine kapitalgedeckte staatliche Altersvorsorge. Arbeitnehmer und Arbeitgeber sollen sich jeweils zu gleichen Teilen an der Finanzierung beteiligen.
1: Das israelische Militär schränkt seine Angriffe im Südlibanon offenbar ein. Laut der Armee hat die Regierung sie angewiesen, die Angriffe auf Ziele der Hisbollah-Miliz weitgehend zu stoppen. Ausgenommen davon sei die sogenannte Sicherheitszone, die sich von der israelischen Grenze nach Norden in den Libanon zieht. Der Iran hatte vorher angekündigt, wegen der andauernden israelischen Attacken im Libanon die Straße von Hormuz wieder zu blockieren. Trotzdem soll es heute in der Schweiz weitere Gespräche zwischen dem Iran und den USA für ein Kriegsende geben. Die Linke hat eine neue Doppelspitze. Neben der bisherigen Co-Vorsitzenden Ines Schwertner wählten die Delegierten eines Bundesparteitages in Potsdam den 46-jährigen Luigi Pantisano. Der Bundestagsabgeordnete erzielte allerdings ohne Gegenkandidaten mit nur 53% ein eher schwaches Ergebnis. Er wird Nachfolger von Jan van Aken, der aus gesundheitlichen Gründen nicht noch einmal kandidierte. Die deutsche Nationalmannschaft steht vorzeitig in der K.O.-Runde der Fußball-Weltmeisterschaft. Die DFB-Auswahl gewann mit einem 2:1 gegen die Elfenbeinküste auch ihr zweites Spiel. Aus dem ARD-WM-Team Silke Heine.
3: Es war das erwartet harte Stück Arbeit. Am Ende aber steht ein 2:1-Sieg des DFB-Teams zu Buche, dem Dennis Undaf mal wieder seinen Stempel aufdrückte. Als Joker erzielte er beide Tore für Deutschland. Möglicherweise aber muss das DFB-Team den Sieg teuer bezahlen. Denn Innenverteidiger Nico Schlotterbeck zog sich eine Knieverletzung zu. Wie lange er ausfällt, soll eine Untersuchung ergeben. Die Niederlande haben ebenfalls groß auf das 16. Finale genommen. Nach dem Unentschieden gegen Tunesien gewann die Elftal gegen Schweden souverän 5:1 und übernimmt die Tabelle.
1: Außerdem haben gerade die beiden anderen deutschen Gruppengegner Ecuador und Curaçao 0:0 gespielt. Das waren die Nachrichten. Das Wetter in Deutschland. Tagsüber zeitweise heiter, vermehrt Quellwolken, kräftige Schauer und Gewitter mit Unwettergefahr bei 32 bis 38 Grad. Und die Zeit, es ist gleich 4:03 Uhr.
4: Und hier der Verkehrsservice in der ARD-Hitnacht. Zunächst die Gefahrenmitteilung für Rheinland-Pfalz. In den Gemeinden Welgesheim, Aspisheim und Horweiler kommt es wegen eines Großbrandes zu massiver Rauchentwicklung. Es kann zu Sichtbehinderung und Geruchsbelästigung kommen. Wenn möglich, bitte meiden Sie das betroffene Gebiet, schließen Sie Fenster und Türen und schalten Sie Lüftung und Klimaanlagen ab. Die A1 Bremen Richtung Hamburg ist zwischen Harburg und Stillhorn wegen Bauarbeiten noch bis Montag früh ca. 5 Uhr gesperrt. Nutzen Sie bitte die Umleitung über die U83, es muss aber mit erheblicher Wartezeit gerechnet werden. Die A1 Bremen Richtung Osnabrück ist zwischen Holdorf und Neunkirchenförden wegen Bergungsarbeiten noch weiterhin gesperrt. Die Umleitung führt Sie über die U58. Die A1 Münster Richtung Dortmund ist zwischen Kramenzentrum und Kreuz Dortmund-Unna wegen Bauarbeiten bis Montag früh 5 Uhr gesperrt. Die A3 Nürnberg-Passau ist zwischen Kreuz-Deckendorf und Hengersberg wegen Bauarbeiten bis Montag Nacht ca. 1 Uhr in beiden Richtungen gesperrt. Die Umleitung führt sie über die U18 und U83. Die A5 Karlsruhe Richtung Frankfurt ist zwischen Kronau und Kreuz-Walldorf nach einem Unfall gesperrt. Die A7 Ulm Richtung Würzburg ist zwischen Wörnitz und Rothenburg ob der Tauber wegen Bauarbeiten noch bis etwa 5 Uhr gesperrt. Die A27 Weißrode-Bremen ist zwischen Verden-Nord und Langwedel in beiden Richtungen wegen einer Baustelle noch bis Montag 5 Uhr gesperrt. Die Umleitung führt sie über die U52 bzw. U9. Die A31 Gronau Richtung Oberhausen ist zwischen Schermbeck und Dorsten wegen Bauarbeiten bis etwa noch 10 Uhr gesperrt. Die A61 Hockenheim Richtung Ludwigshafen ist zwischen dem Dreieck Hockenheim und Kreuzspeyer wegen Bauarbeiten bis morgen 5 Uhr gesperrt. Und die B28 Neu-Ulm Richtung Hittistetten ist zwischen der B10 Neu-Ulm Mitte und Senden nach einem Unfall gesperrt. Allen unterwegs eine gute und hoffentlich auch entspannte Fahrt.
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4: Sie sind schon auf Achse oder kommen gerade von der Party nach Hause. Willkommen hier in der ARD-Hitnacht in Dresden mit Heiko Rosch im Studio. Ich grüße Sie. Schönen guten Morgen.

0: Er steht ja auch für so zahlreiche Hits seit den 80er Jahren. Bryan Adams gerade gehört hier in der ARD Hitnacht. Seit den 80er Jahren erfolgreich und seine Konzerte sind ja heute noch gefragt. Ende September kommt er auch wieder nach Deutschland. Am 30. September startet er seine Deutschlandtour in der Stadthalle Rostock. Dann geht's nach Berlin, Köln, München, Nürnberg, Hamburg, Bremen. Also seine Fans kommen in diesem Jahr auch wieder so richtig auf ihre Kosten. Gleich bei uns Cutting Crew und zuvor noch die Kings.
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0: Kurz nach 16:30, schönen guten Morgen, hier der aktuelle Verkehrsservice in der ARD-Hitnacht. Zunächst eine Gefahrenmitteilung für Rheinland-Pfalz. In den Gemeinden Welgesheim, Aspisheim und Horweiler kommt es wegen eines Großbrandes zu massiver Rauchentwicklung. Es kann zu Sichtbehinderungen und Geruchsbelästigungen kommen. Wenn möglich, bitte meiden Sie das betroffene Gebiet, schließen Sie Fenster und Türen und schalten Sie Lüftung und Klimaanlagen ab. Die A1 Bremen Richtung Hamburg ist zwischen Harburg und Stillhorn wegen Bauarbeiten noch bis Montag ca. 5 Uhr gesperrt. Nutzen Sie bitte die Umleitung über die U83. Es muss hier auch mit erheblicher Wartezeit gerechnet werden. Die A1 Bremen Richtung Osnabrück ist zwischen Holdorf und Neunkirchen-Vörden wegen Bergungsarbeiten bis etwa 6 Uhr noch gesperrt. Die Umleitung führt über die U58. Die A1 Münster Richtung Dortmund ist zwischen Kamen Zentrum und Kreuz Dortmund-Unna wegen Bauarbeiten bis Montag früh 5 Uhr gesperrt. Die A3 Nürnberg-Passau ist zwischen Kreuz Deggendorf und Hengersberg wegen Bauarbeiten bis Montag Nacht ca. 1 Uhr in beiden Richtungen gesperrt. Auch hier sind Umleitungen eingerichtet, das sind die U18 und U83. Die A5 Karlsruhe Richtung Frankfurt ist zwischen Kronau und Kreuzwaldorf nach einem Unfall gesperrt. Die A7 Ulm Richtung Würzburg ist zwischen Wörnitz und Rothenburg ob der Tauber wegen Bauarbeiten bis etwa 5 Uhr gesperrt. Die A27 Weißrode Bremen ist zwischen Pferden Nord und Langwedel in beiden Richtungen wegen einer Baustelle bis Montag früh 5 Uhr gesperrt. Die Umleitung führt über die U52 bzw. U9. Die A31 Gronau Richtung Oberhausen ist zwischen Schermbeck und Dorsten wegen Bauarbeiten bis etwa noch 10 Uhr gesperrt. Die A61 Hockenheim Richtung Ludwigshafen ist zwischen dem Dreieck Hockenheim und Kreuz Speyer wegen Bauarbeiten bis morgen 5 Uhr gesperrt. Und die B28 Neu-Ulm Richtung Hettistetten ist zwischen der B10 Neu-Ulm-Mitte und Senden nach einem Unfall noch etwa bis 5 Uhr gesperrt. Allen unterwegs eine gute und sichere Fahrt.
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0: The Rolling Stones, eine der ältesten Bands, gerade gehört hier in der ARD-Hitnacht. Und sie wollten ja in diesem Jahr auch wieder groß auf Tour gehen. Das Vorhaben fällt allerdings ins Wasser. Keith Richards hat gesundheitliche Probleme und er selbst hat ja auch kürzlich in einem Interview gesagt, dass sie wahrscheinlich planen, ihre Konzerte auf eine größere Stadt zu begrenzen und dafür an Ort und Stelle mehrere Konzerte zu geben, so wie das in diesem Jahr auch die Backstreet Boys in Deutschland machen. Also sie lassen die Fans reisen und sparen sich dieses stressige Tourneeleben, ja, und dann auch der aufwendige Bühnenauf- und Abbau. Das wird ja damit auch minimiert. Und jetzt bei uns Heinz-Rudolf Kunze mit Längere Tage. Na, das passt ja. Derzeit haben wir ja auch die längsten Tage des Jahres und die kürzesten Nächte. Heute Sommersonnenwende. Die genaue Zeit der Sonnenwende ist ja heute Vormittag 10.24 Uhr.
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0: Und gleich ist es 10 vor 5. Schönen guten Morgen.

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1: Um 5 Uhr mit Gabriela Kühne. Wie kann das Rentensystem in Deutschland reformiert werden? Seit Anfang des Jahres haben Expertinnen und Experten der sogenannten Rentenkommission darüber beraten und Vorschläge erarbeitet. Laut ARD-Hauptstadtstudio ist das Konzept jetzt fertig. Es sieht vor, das Renteneintrittsalter stufenweise anzuheben. Aus der Nachrichtenredaktion Jan Busche.
2: Es soll schrittweise und langsam steigen, angepasst an die Lebenserwartung. Heißt zum Beispiel, wer jetzt Anfang 30 ist, würde wohl mit 68 in Rente gehen. Das Expertengremium empfiehlt laut Medienberichten außerdem, dass künftig ein Teil der Rentenbeiträge am Aktienmarkt angelegt wird. Erstmal soll 1% vom Bruttolohn dort reinfließen. Und laut ARD-Hauptstadtstudio sollen künftig auch Politiker und neue Selbstständige in die gesetzliche Rentenversicherung einzahlen müssen.
1: Das israelische Armee schränkt seine Angriffe im Südlibanon offenbar ein. Laut der Armee hat die Regierung sie angewiesen, die Angriffe auf Ziele der Hisbollah-Miliz weitgehend zu stoppen. Ausgenommen davon sei die sogenannte Sicherheitszone, die sich von der israelischen Grenze nach Norden in den Libanon zieht. Der Iran hatte vorher angekündigt, wegen der andauernden israelischen Attacken im Libanon die Straße von Hormus wieder zu blockieren. Trotzdem soll es heute in der Schweiz weitere Gespräche für ein Kriegsende geben. Die Bundesregierung öffnet heute noch einmal ihre Türen für Interessierte. Bei dem Tag der offenen Tür wird sich auch Kanzler Merz am Nachmittag Fragen von Bürgerinnen und Bürgern stellen. Außerdem wollen mehrere Minister ihre Themen vorstellen. Schon gestern hatten viele Menschen die Möglichkeit genutzt, einen Blick hinter die Kulissen der Bundespolitik zu werfen. Die deutsche Nationalmannschaft steht vorzeitig in der K.O.-Runde der Fußball-Weltmeisterschaft. Die DFB-Auswahl gewann mit einem 2:1 gegen die Elfenbeinküste auch ihr zweites Spiel. Aus dem ARD-WM-Team Silke Heine.
3: Es war das erwartet harte Stück Arbeit. Am Ende aber steht ein 2:1-Sieg des DFB-Teams zu Buche, dem Dennis Undav mal wieder seinen Stempel aufdrückte. Als Joker erzielte er beide Tore für Deutschland. Möglicherweise aber muss das DFB-Team den Sieg teuer bezahlen. Denn Innenverteidiger Nico Schlotterbeck zog sich eine Knieverletzung zu. Wie lange er ausfällt, soll eine Untersuchung ergeben. Die Niederlande haben ebenfalls groß auf das 16. Finale genommen. Nach dem Unentschieden gegen Tunesien gewann die Elftal gegen Schweden souverän 5:1 und übernimmt die Tabelle.
1: Außerdem haben die beiden anderen deutschen Gruppengegner Ecuador und Curaçao 0:0 gespielt. Das waren die Nachrichten. Das Wetter in Deutschland. Tagsüber zeitweise heiter, vermehrt Quellwolken, kräftige Schauer und Gewitter mit Unwettergefahr bei 32 bis 38 Grad. Im Norden oft trocken bei 20 bis 29 Grad. Es ist 5:03 Uhr.
4: Und hier der Verkehrsservice in der ARD-Hitnacht. Zunächst eine Gefahrenmitteilung für Rheinland-Pfalz. In den Gemeinden Welgesheim, Aspisheim und Horweiler kommt es wegen eines Großbrandes zu massiver Rauchentwicklung. Es kann zu Sichtbehinderungen und Geruchsbelästigungen kommen. Wenn möglich, bitte meiden Sie das betroffene Gebiet, schließen Sie Fenster und Türen und schalten Sie Lüftung und Klimaanlagen ab. Die A1 Bremen Richtung Hamburg ist zwischen Harburg und Stillhorn wegen Bauarbeiten noch bis Montag früh ca. 5 Uhr gesperrt. Nutzen Sie bitte die Umleitung über die U83 und es muss mit erheblicher Wartezeit gerechnet werden. Die A1 Bremen Richtung Osnabrück ist zwischen Holdorf und Neunkirchen-Vörden wegen Bergungsarbeiten noch bis um 6 gesperrt. Die Umleitung erfolgt über die U58. Die A1 Münster Richtung Dortmund ist zwischen Kramen Zentrum und Kreuz Dortmund-Unna wegen Bauarbeiten bis Montag 5 Uhr gesperrt. Die A3 Nürnberg-Passau ist zwischen Kreuz Deckendorf und Hengersberg wegen Bauarbeiten bis Montagnacht ca. 1 Uhr in beiden Richtungen gesperrt. Auch hier sind Umleitungen eingerichtet über die U18 und U83. Die A7 Ulm Richtung Würzburg ist zwischen Wörnitz und Rothenburg ob der Tauber wegen Bauarbeiten bis etwa noch 5 Uhr gesperrt. Sollte also gleich noch gelöst sein, dieses Problem. Und die A27 Weißrode-Bremen ist zwischen Pferden Nord und Langwedel in beiden Richtungen wegen einer Baustelle bis Montag 5 Uhr gesperrt. Die Umleitungen hier führen Sie über die U52 und U9. Die A31 Gronau Richtung Oberhausen ist zwischen Schermbeck und Dorsten wegen Bauarbeiten bis noch 10 Uhr gesperrt. Die A61 Hockenheim Richtung Ludwigshafen ist zwischen dem Dreieck Hockenheim und dem Kreuz Speyer wegen Bauarbeiten bis morgen 5 Uhr gesperrt. Und die B28 Neu-Ulm Richtung Hittistetten ist zwischen der B10 Neu-Ulm Mitte und Senden nach einem Unfall noch bis etwa 6 Uhr gesperrt. Allen gute Fahrt und kommen Sie entspannt an Ihr Ziel.
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4: Noch bis um 6. Ein Gruß an alle, die in ihrer Nachtschicht noch durchhalten müssen. Und auch an alle, die vielleicht schon gerade auf dem Weg zur Arbeit sind. Es gibt ja so viele Jobs, die eine rollende Woche verlangen. Aber der Tag verspricht doch für die meisten, der entspannteste der Woche zu werden. Ich bin Heiko Rasch hier aus dem Funkhaus in Dresden. Ich grüße Sie. Schönen guten Morgen.

0: Große Liebeserklärung. Wonderful Nights. Ja, keiner kann die Gitarrenseiten so gekonnt ziehen wie er, Eric Clapton. Und dann kommt es schon mal vor, während eines Konzertes, dass so eine Seite reißt und noch während des Songs wechselt er die Seite. Seine Fans überbrücken dann diese Zeit mit einem taktvollen Klatschen und so kam auch der Name Mr. Slowhand zustande. Und Slowhand, so heißt er auch dieses Album, sein fünftes Studioalbum, das 1977 auf den Markt kam und darauf auch dieser Song Wonderful Tonight. Und ich hoffe, alle Frühaufsteher hatten auch eine wunderschöne Nacht. 5.13 Uhr. Schönen guten Morgen.
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0: Jetzt mit Paul Simon.

0: Maggie Reilly. Im September wird sie 70. Ja, in den 80er und 90er Jahren feierte die schottische Sängerin ihre größten Erfolge. Und noch immer auf Erfolgsspur ist Robbie Williams. Erst kürzlich gab er ja in Deutschland 2 Konzerte. Und vor wenigen Stunden, gestern Abend nämlich, da hat Johannes Oerding seine Fans im Volksparkstadion in Hamburg begeistert. Bis Mitte September gibt er ja auch noch einige Konzerte in Deutschland und am kommenden Samstag steht er in Luxemburg auf der Bühne. Hier ist er, Johannes Oerding.
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0: 5:22 Uhr. Schönen guten Morgen.

0: Kurz nach 5:30. Schönen guten Morgen. Hier der aktuelle Verkehrsservice in der ARD-Hitnacht. Zunächst die Gefahrenmitteilung für Rheinland-Pfalz. In den Gemeinden Welgesheim, Aspisheim und Rohrweiler kommt es wegen eines Großbrandes zu massiver Rauchentwicklung. Es kann zu Sichtbehinderung und Geruchsbelästigung kommen. Wenn möglich, bitte meiden Sie das betroffene Gebiet. Schließen Sie Fenster und Türen und schalten Sie Lüftung und Klimaanlagen ab. Die A1 Bremen Richtung Hamburg ist zwischen Harburg und Stillhorn wegen Bauarbeiten noch bis Montag früh ca. 5 Uhr gesperrt. Nutzen Sie bitte die Umleitung über die U83. Es muss mit erheblicher Wartezeit gerechnet werden. Die A1 Bremen Richtung Osnabrück ist zwischen Holdorf und Neuenkirchen-Vörden wegen Bergungsarbeiten noch bis etwa 6 Uhr gesperrt. Die Umleitung führt hier über die U58. Die A1 Münster Richtung Dortmund ist zwischen Kamen Zentrum und Kreuz Dortmund-Unna wegen Bauarbeiten noch bis Montag früh 5 Uhr gesperrt. Die A3 Nürnberg-Passau ist zwischen Kreuz Deckendorf und Hengersberg wegen Bauarbeiten bis Montagnacht ca. 1 Uhr in beiden Richtungen gesperrt. Hier führt die Umleitung über die U18 bzw. U83. Die A7 Ulm Richtung Würzburg ist zwischen Wörnitz und Rothenburg ob der Tauber wegen Bauarbeiten weiterhin gesperrt. Die A27 Weißrode Bremen ist zwischen Pferden Nord und Langwedel in beiden Richtungen wegen einer Baustelle bis Montag früh 5 Uhr gesperrt. Die Umleitung führt sie über die U52 und U9. Die A31 Gronau Richtung Oberhausen ist zwischen Schermbeck und Dorsten wegen Bauarbeiten noch bis etwa 10 Uhr gesperrt. Die A61 Hockenheim Richtung Ludwigshafen ist zwischen dem Dreieck Hockenheim und Kreuz Speyer wegen Bauarbeiten bis morgen 5 Uhr gesperrt. Und die B28 Neu-Ulm Richtung Kittistetten ist zwischen der B10 Neu-Ulm Mitte und Senden nach einem Unfall noch etwa bis um 6 gesperrt. Allen unterwegs eine gute und hoffentlich auch entspannte Fahrt. Jetzt mit dem Kurs.
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0: Ich schicke an dieser Stelle gleich mal einen Gruß in die heißen Backstuben. Ja, ich finde es ja klasse, wenn ein Bäcker auch am Sonntag geöffnet hat. Und aus Bobbert hat uns hier Helge Grüße aus seiner heißen Backstube geschickt. Das kann ich mir aber gut vorstellen. Und er wünscht auch allen Hörern einen schönen Sonntag. Und er schreibt hier noch: Kopf hoch, der nächste Winter kommt bestimmt. Genau, dann sehnen wir uns wieder nach diesen Sommerwochen. Danke für die Grüße und weiter gutes Gelingen in der heißen Backstube. 5.46 Uhr. Schönen guten Morgen.
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5.50 Uhr in 10 Minuten ist es um 6. Schönen guten Morgen mit Simple Minds. Jimmy Cliff und Whitney Houston geht's in die letzte Runde dieser ARD-Hitnacht. Heute Abend gehen ja die Kollegen aus Magdeburg wieder an den Start. Genießen Sie diesen Sonntag mit ein paar kühlen Drinks und einem schattigen Plätzchen. 32 bis 38 Grad werden ja wieder erwartet. Ich bin Heiko Rasch. Danke fürs Dabeisein. Einen schönen Sonntag.

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1: Mit Michael Holzberger. Guten Morgen. Bei der Fußball-Weltmeisterschaft hat Deutschland vorzeitig die K.O.-Runde erreicht. Beim 2:1 am Abend gegen die Elfenbeinküste überragte Joker Dennis Undaf mit 2 Toren. Damit ist der deutschen Mannschaft auch der Gruppensieg nicht mehr zu nehmen, weil sich im anderen Gruppenspiel Ecuador und Curaçao 0:0 getrennt hatten. Ob Deutschlands Nico Schlotterbeck bei der WM weiterspielen kann, ist allerdings fraglich. Der Innenverteidiger hat sich nach einem Zweikampf am linken Sprunggelenk verletzt. Trainer Nagelsmann sagte nach dem Spiel, es sehe leider nicht ganz so gut für ihn aus. Am Donnerstag geht es für Deutschland im letzten Gruppenspiel gegen Ecuador. Mehr Menschen sollen in das Rentensystem einzahlen, darunter auch Beamte und Abgeordnete. Das hat die Rentenkommission der Bundesregierung vorgeschlagen. Wie das ARD-Hauptstadtstudio am Abend erfuhr, ist unter anderem auch vorgesehen, dass das Renteneintrittsalter an die Lebenserwartung gekoppelt wird. Für heute 30-Jährige könnte das bedeuten, dass sie mit 68 Jahren in Rente gehen könnten, also ein Jahr später als bisher geplant. Die Kommission regt außerdem an, dass Arbeitgeber und Beschäftigte künftig zu gleichen Teilen eine neue staatliche Altersversorgung finanzieren. Das Geld soll angelegt werden und Rendite bringen. Am Dienstag will die Kommission ihre Vorschläge der Regierung übergeben. Vor einem Lebensmittelmarkt in Querfurt im Saalekreis ist ein Streit zwischen 2 deutschen Männern eskaliert. Einer der beiden wurde schwer am Hals verletzt, der andere flüchtete und wurde später festgenommen. Laut Polizei fielen zunächst nur Worte, als einer der beiden ein Messer zog und auf den anderen eingestochen hatte. Das 30-jährige Opfer wurde mit einem Rettungshubschrauber ins Krankenhaus geflogen und nun auf der Intensivstation behandelt. Der mutmaßliche Täter wurde festgenommen. Gegen den 28-Jährigen wird wegen versuchten Totschlags ermittelt. Das Motiv ist noch unklar. Die Linke beendet heute ihren 3-tägigen Bundesparteitag in Potsdam. Am Nachmittag wollen die neuen Parteivorsitzenden Schwertner und Pantisano zu den Delegierten sprechen. Sie waren gestern gewählt worden. Schwertner wurde im Amt bestätigt. Pantisano tritt die Nachfolge von Jan van Aken an. Dieser kandidierte aus gesundheitlichen Gründen nicht erneut. Geprägt war der Parteitag von scharfer Kritik an der Sozialpolitik der schwarz-roten Koalition und Aufrufen zum Kampf gegen einen Rechtsruck. In Sachsen-Anhalt lag die Linke bei einer Wahlumfrage Anfang Mai bei 12%. Im September wird dann in Sachsen-Anhalt der neue Landtag gewählt. Und in Nettgau im Altmarkreis Salzwedel ist die Feuerwehr in der Nacht gefordert gewesen. Auf dem Gelände einer Holzverarbeitungsfirma hatte es laut Leitstelle gebrannt. 8 Feuerwehren waren im Einsatz. Das Feuer konnte nach mehreren Stunden am Morgen gelöscht werden. Ursache und Schadenshöhe sind noch nicht bekannt. Das waren die Nachrichten mit Michael Holzberger und jetzt geht es weiter mit dir, André.
2: Michael, K.O.-Runde erreicht. Du hast es gesehen wahrscheinlich, Public Viewing gemacht. Wie war es für dich?
1: Ich hab die erste Halbzeit tatsächlich geguckt und dann bin ich ins Bett gegangen.
2: Und ich war vor dir im Bett.
1: Ja, aber ich habe mich gefreut natürlich, als ich heute Morgen aufgewacht bin und auf dem Handy stand dann das 2:1.
2: Ich kann dir sagen, der Tag ist damit erstmal gerettet.
1: Absolut,
2: wir liegen Wir möchten, dass Sie gut ankommen. Hier ist der MDR Sachsen-Anhalt Verkehrsservice um 6:03. Einen schönen guten Morgen. Die B107 Gentin-Bad Düben ist zwischen Jüdenberg und Gräfenhainichen wegen eines Festivals bis morgen Vormittag gesperrt. Im Burgenlandkreis ist die Straße zwischen Wirchwitz und Kaina wegen eines Reitturniers von 7 bis 19 Uhr gesperrt. Und im Altmarkkreis Salzwedel, da kommt es in und um Ahrensee wegen eines Triathlons zu Behinderungen. Die B190 ist von 7 bis 16 Uhr zwischen Ahrensee und Tannen Kuck gesperrt. Außerdem haben wir einen Frühaufsteher. Auch die Blitzer sind schon wach. Einer zumindest auf der A38 Richtung Göttingen am Dreieck Halle Süd. Da blitzt es. Das war's. Wenn Sie noch was haben, Stau und Blitzer, rufen Sie an. Verraten Sie es mir. Die Nummer ist kostenfrei. 0800 94 6 94 6 und die 1. Das Wetter in Sachsen-Anhalt setzt sich hochsommerlich fort. Die Sonne scheint, ein paar Wolkenfelder kommen und sorgen für einen bewölkten Himmel, teilweise auch mit Schauern und Gewitter. Die Temperaturen heute 28 bis 33 Grad.
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2: Double Time heute am 21. Juni 2026. Ich habe Musik mit Linda Ronstadt und wünsche Ihnen einen schönen guten Morgen.

Aroma. Hier sieht er Tee. Ich glaube, ich brauche einen Kaffee. Das ist es, damit ich die Zunge erstmal wieder richtig ordnen kann und auch halbwegs sinnvoll reden kann. Wir haben es 6:11, Sonntagmorgen, 21. Juni 2026. Und wir sind mittendrin in einem Sommer-Sonnenwenden-Wochenende. Sommer-Sonnenwende tatsächlich, ja. Der längste Tag des Jahres, auf den können wir uns heute freuen. Der wird sonnig und ganz schön und ziemlich heiß. Das ist der Tag, an dem die Erde sagt, ja, guck mal, ich kann auch noch ein Stück weiter zu dir rüberkommen. Ne? Also zweimal im Jahr, da kippt unser Planet so maximal in Richtung Sonne, dass die eine Hälfte der Tag sozusagen den längsten Tag und die kürzeste Nacht feiert. Und während die andere Hemisphäre so denkt, toll, Winter, schon wieder, kommt bei uns auch. Und die Erde dreht sich da schneller, als wir denken. Ein kosmisches. Wer hat die bessere Sonnenposition? Battle also. Nur ohne Drama, aber mit ganz viel Vitamin D. Genießen wir diesen Tag. Und ich hoffe, auch heute an diesem Sonntag haben Sie Ihre schattigen Plätzchen. Genießen Sie diese und zur Erfrischung gibt es dann die Hits unseres Lebens. Das bedeutet bei uns Musik von First Class und Beach Baby. Schönen guten Morgen wünsche ich.

0: war ein 2000er-Hit, ne? Die Olsen Brothers mit Wings of Love. Der dänische Beitrag beim Eurovision Song Contest. Das war Platz Nummer 1. Lang ist her, ja, schon 26 Jahre. Und ich merke, blups, die Zeit, die bleibt nicht stehen. Auch hier am Sonntagmorgen nicht. Wir haben es 6:50, MDR Sachsen-Anhalt ist hier. Und ich habe ein bisschen Freude sozusagen für uns alle, denn weltweit steigt die riesige Fête de la Musique. Und natürlich lässt sich dabei auch Aschers Leben nicht lumpen. Die Innenstadt verwandelt sich in eine richtig große Open-Air-Bühne. Und Anne-Christine Schütze vom Aschersleben-er Kulturanstaltsverein winkt schon fröhlich rüber und lädt ein. Sie schreit, sie winkt, sie freut sich, sagt, kommt vorbei, schlendert durch die Stadt und genießt die Klänge.
1: Am Sonntag verwandelt sich die Innenstadt Aschers-Lebens mit der Fête de la Musique in ein buntes, riesiges Open-Air-Festival. Von den Turmbläsern in luftiger Höhe über harten Rock im Museumshof bis hin zu entspannten Reggae- und Elektro-Beats. 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Los geht's ab 13 Uhr und das Beste, der Eintritt ist überall frei. 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

0: Just Around the Corner. Kirk Robin hier bei MDR Sachsen-Anhalt. Schönes Wochenende und einen richtig schönen Sonntagmorgen wünsche ich Ihnen. Wir möchten, dass Sie gut ankommen. Hier ist der MDR Sachsen-Anhalt Verkehrsservice um 6.30 Uhr. Guten Morgen. Vorsicht bitte auf der A39 Richtung Salzgitter. Zwischen Sickte und Braunschweig-Rautheim liegen Fahrzeugteile auf der Fahrbahn. Und B107 Gentin-Bad Düben ist zwischen Jüdenberg und Grevenhainichen wegen eines Festivals bis morgen Vormittag gesperrt. Im Burgenlandkreis ist die Straße zwischen Würchwitz und Kainer wegen eines Reitturniers von 7 bis 19 Uhr gesperrt. Und im Altmarkkreis Salzwedel, da kommt es in und um Ahrensee wegen eines Triathlons zu Behinderung. Außerdem sind die Blitzer ebenfalls schon früh aufgestanden. Es blitzt heute auf der A9 Richtung Berlin zwischen Halle und Bitterfeld-Wolfen. Dann habe ich einen auf der A36 Richtung Braunschweig zwischen Wernigerode-Nord und Ilsenburg. Und auf der A38 Richtung Göttingen am Dreieck Halle-Süd. Und es blitzt in Halle in der Berliner Straße in beiden Richtungen. Das war's. Wenn Sie auch noch einen Stau sehen, wenn Sie einen Blitzer entdecken, verraten Sie es mir unter 0800 94 6 94 6. Und die 1. Ein Wetterchen machen wir auch. Das hochsommerliche Wetter, das setzt sich nämlich heute am Sonntag fort. Streckenweise gibt es dichte Wolkenfelder und auch einen stark bewölkten Himmel mit Schauern und Gewittern. Und höchste Schauer- und Gewitterrisiken haben wir im Harz und im Burgenlandkreis. Die Temperaturen liegen ziemlich hoch heute bei schwülen 28 im Harz und 33 Grad in Fläming und an der Unstrut.
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0: Masquerade mit Guardian Angel, so gut klingt's im Radio. MDR Sachsen-Anhalt ist hier um 6.38 Uhr. Einen schönen guten Morgen wünsche ich. Ja, und während draußen so der Biolärmpegel steigt und steigt und steigt, die Vögel zwitschern um die Wette sozusagen, da hat es bei uns auch ein bisschen gezwitschert in der Birne gestern. Es war ja doch interessant. Ich meine, die DFB 11, die hat im zweiten Gruppenspiel anfangs so gespielt, als hätten sie den Wecker auf Schlummern gedrückt und das gleich mehrfach. Deutschland rannte im Rückstand hinterher, als wäre er besonders gut getarnt gewesen. Aber dann kam Dennis Undaff rein, guckte sich die Lage an und hat sich offenbar gedacht, okay, ich mach's halt selbst. Ne? Zack, Ausgleich, zack, Führung. Aus Toronto, Michael Küster.
1: Zwei Tore des eingewechselten Dennis Undaff haben Deutschland zum 2:1 über die Elfenbeinküste geführt. Damit steht das Team vom Bundestrainer Julian Nagelsmann vorzeitig in der K.O.-Runde. Sorgen bereitet unterdessen die Knieverletzung von Nico Schlotterbeck. Eine Untersuchung soll im Lauf des Tages Klarheit schaffen. Weil im zweiten Spiel der Gruppe E Ecuador und Curaçao 0:0 unentschieden gespielt haben, steht Deutschland bereits als Gruppensieger fest. Schon am Abend haben die Niederlande beim 5:1 über Schweden ihren ersten Turniersieg gefeiert. Sollte Tunesien das Frühspiel gegen Japan verlieren, dann sind die Nordafrikaner ausgeschieden.
0: Mehr Sport und WM-Fieber gibt's hier bei uns stündlich in den Nachrichten und zwischen 9 und 10 Uhr in der Sportstunde.

0: Fiction Factory Feels Like Heaven. Am Sonntagmorgen, 6:45 haben wir es, MDR Sachsen-Anhalt ist hier und das ist der Tag nach dem WM-Spiel und gleichzeitig der längste des Jahres. Tatsächlich, Sachsen-Anhalt ist vielleicht noch ein bisschen müde vom Jubeln, aber die Sonne, die ist schon voll da und freut sich. Ein perfekter Morgen für alle, die noch so ein bisschen halb im Fußballfieber und auch halb im Sommertag stecken.
1: Hallo, hier ist die Marie aus Zerbst. Heute ist Sonntag und heute gehe ich in meinen Garten und ernte die Erdbeeren. Die sind dieses Jahr besonders gut, süß und rot. Davon mache ich Konfitüre und ich werde eine Erdbeertorte backen. Die lasse ich mir gut schmecken am Nachmittag zum Kaffee mit meiner Freundin. Erdbeeren sind ganz süße Früchte, die sind auch sehr gesund und die schmecken mir jedes Jahr aufs Neue richtig gut. Da esse ich, solange es welche gibt. Und das wird ein richtig schöner Sommertag, da freue ich mich ganz riesig drauf.
0: Jam, jam, jam, Marie kocht Erdbeerkonfitüre und halb Zerbst steht schon mit Löffeln bereit.
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0: Some Broken Hearts Never Mend. Don Williams war das hier am Sonntagmorgen bei MDR Sachsen-Anhalt. Und hier kommt die einzige Stadt, in der selbst der Verkehrsstau gute Laune hat. Middle of the Road mit Sacramento gibt's gleich nach den Nachrichten. Nur bei uns mit Michel.
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2: Es ist 7 Uhr im Studio, Michel Holzberger. Guten Morgen. Dennis Undaf hat Deutschland bei der Fußball-WM vorzeitig in die K.O.-Runde geschossen. Die Teamkollegen und Bundestrainer Nagelsmann fielen dem Doppeltorschützen um den Hals. Undaf hatte nämlich in der Nachspielzeit das 2:1 gegen die Elfenbeinküste erzielt und er sagte hinterher:
3: Ich hatte nur Schmerzen am Zeh, die haben beim Jubel alle auf meinen Zeh getreten. Ich musste kurz klarkommen und was trinken. Ich freue mich übertrieben. Wir haben gewonnen, wir haben 3 Punkte gehabt, ich habe 2 Tore gemacht. Aber ich versuche einfach nur meine Leistung zu bringen und ich glaube, das ist bei jedem Spieler so. Solange du alles oder vieles richtig machst und Tore machst als Offensivspieler, dann werden die Fans hinter dir stehen und ich genieße es, ich nehme es mit.
2: Sagt der Doppeltorschütze Dennis Undaf. Außerdem steht Deutschland bereits vor Abschluss der Vorrunde als Gruppensieger fest, weil Ecuador trotz vieler Chancen gegen Curaçao nicht über ein 0:0 hinauskam. Vorher hatten noch die Niederlanden klar gegen Schweden mit 5:1 gewonnen. Mehr Menschen sollen in das Rentensystem einzahlen, darunter auch Beamte und Abgeordnete. Das hat die Rentenkommission der Bundesregierung vorgeschlagen. Wie das ARD-Hauptstadtstudio am Abend erfuhr, ist unter anderem vorgesehen, dass das Renteneintrittsalter an die Lebenserwartung gekoppelt wird. Für heute 30-Jährige könnte das bedeuten, dass sie mit 68 Jahren in Rente gehen könnten, also ein Jahr später als bisher geplant. Die Kommission regt außerdem an, dass Arbeitgeber und Beschäftigte künftig zu gleichen Teilen eine neue staatliche Altersversorgung finanzieren. Das Geld soll angelegt werden und Rendite bringen. Am Dienstag will die Kommission ihre Vorschläge der Regierung übergeben. Vor einem Lebensmittelmarkt in Querfurt im Saalekreis ist ein Streit zwischen 2 deutschen Männern eskaliert. Einer der beiden wurde schwer am Hals verletzt, der andere flüchtete und wurde später gefasst. Laut Polizei fielen zunächst nur Worte, als einer der beiden ein Messer zog und auf den anderen eingestochen hatte. Das 30-jährige Opfer wurde mit einem Rettungshubschrauber ins Krankenhaus geflogen und nun auf der Intensivstation behandelt. Der mutmaßliche Täter wurde festgenommen. Gegen den 28-Jährigen wird wegen versuchten Totschlags ermittelt. Das Motiv ist noch unklar. In Nettkau im Altmarkkreis Salzwedel ist die Feuerwehr in der Nacht gefordert gewesen. Auf dem Gelände einer Holzverarbeitungsfirma hatte es laut Leitstelle gebrannt. 8 Feuerwehren waren im Einsatz. Die Flammen konnten nach mehreren Stunden am Morgen dann gelöscht werden. Ursache und Schadenshöhe sind noch nicht bekannt. Und Live-Musik draußen erleben und dabei keinen Eintritt zahlen, das ist heute in mehreren Städten in Sachsen-Anhalt möglich. Das Land feiert nämlich die 24. Fête de la Musique. Konzerte gibt es unter anderem in Salzwedel, Quedlinburg, Sangerhausen, Halle und Magdeburg. So sind etwa mehrere Bands aus Frankreich angereist. Und erstmals gibt es auch in Zeitz ein Musikprogramm. Soweit die Nachrichten mit Michael Holzberger. Und jetzt geht's weiter mit dir, André.
0: Stiller Musik, das klingt gut. Bist du auch so Musikfreak? Magst du Musik so Open Air zu erleben? Das ist so wahrscheinlich.
2: Absolut. Und wenn das Wetter natürlich noch passt, umso besser. Ne?
0: Und dazu ein kühles Blondes.
2: Ja.
0: Wir möchten, dass Sie gut ankommen. Hier ist der MDR Sachsen-Anhalt Verkehrsservice um 7:03. Guten Morgen. Die B107 Gentin-Bad Düben ist zwischen Jüdenberg und Gräfenhainichen wegen eines Festivals bis morgen Vormittag gesperrt. Im Burgenlandkreis ist die Straße zwischen Würchwitz und Kainer wegen eines Reitturniers bis ca. 19 Uhr gesperrt. Und im Altmarkkreis Salzwedel, da kommt es in und um Arensee wegen eines Triathlons zu Behinderungen. Außerdem haben wir ein paar Blitzer gesammelt. Machen Sie ein freundliches Gesicht, wenn Sie ein angenehmes Erinnerungsfoto wünschen. Auf der A9 Richtung Berlin. Zwischen Halle und Bitterfeld-Wolfen blitzt es. Auch auf der A36 Richtung Braunschweig. Zwischen Wernigerode Nord und Ilsenburg. Hier ist einer auf der A38 Richtung Göttingen am Dreieck Halle Süd. Und in Halle in der Berliner Straße in beiden Richtungen. Das war's für den Augenblick. Mehr habe ich nicht. Wenn Sie was entdecken, sagen Sie es mir. Ich packe das hier oben drauf. 0800 94 6 94 6 und die 1. Und die Nummer ist kostenfrei. Hochsommerlich ist das Wetter hier bei uns in Sachsen-Anhalt. Mal gibt's viel Sonne, dann kommen wieder dichte Wolken durch. Vom Harz bis in die Altmark, das ist auch etwas länger stark bewölkt. Schauer und Gewitter sind mit von der Partie. Und die Temperaturen liegen bei schwülen 28 Grad im Harz und bei 33 im Fläming und auch an der Unstrut.
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0: Der Tag ist jung, ich nicht. Trotzdem guten Morgen mit Middle of the Road und Sacramento.

0: Chipsreporter Chris de Burg hier um 11 nach 7. NDR Sachsen-Anhalt ist hier. Sonntagmorgen, 21. Juni. Und immer wieder sonntags, da kommt nicht nur die Erinnerung, denn immer wieder sonntags, da kommt auch der Oldie Club. Oldie Club Time mit Peter Hofmann. Der nimmt uns auch heute wieder mit auf eine spannende Reise zurück zu den Songs, die uns begleitet, getröstet und vielleicht sogar zum Träumen gebracht haben. Moin, Peter.
1: Hallo, André. Einen schönen Sonntagmorgen alle zusammen. Und? Ja, es ist Sommeranfang und deswegen heißt das Motto im Oldie Club heute nämlich auch Sommerreise Wundertüte. Und diese Wundertüte ist prall gefüllt, dank der vielen Vorschläge, die wieder gekommen sind. Dafür wieder ein riesiges Dankeschön an alle, die Vorschläge gemacht haben. Es ist nämlich eine volle, bunte, vielfältige Tüte geworden mit vielen alten Bekannten, mit ein paar Sommerklassikern, aber auch vielen Songs, die lange nicht mehr gelaufen sind und zum Teil noch nie im Oldie Club gelaufen sind. Wir waren wieder viel in den Archiven unterwegs. Ich freue mich auf den Trip. Mitgebracht habe ich euch, André, einen Sommerklassiker für den Morgen. Und ich freue mich natürlich über viele Besucherinnen und Besucher nachher im Oldie Club, kurz nach 17 Uhr wie immer, damit wir das nicht vergessen. Und It's summertime. Bis später, euer Peter.

0: Zeit, die nie vergeht. Das ist mein Stichwort um 7:50. Jörg Schröder ist da. Schönen guten Morgen, Jörg.
1: Alle lieben den Sommer. So sieht's aus. Zeit, die nie vergeht. Wir genießen auf alle Fälle den Sommer.
0: Ja, der längste Tag des Jahres, der ist jetzt 7 Stunden und 20 Minuten jung. Das heißt, ne, Sommeranfang. Hat denn der Sommer wirklich angefangen oder ist er nur mal kurz vorbeigekommen, um zu zeigen, dass er überhaupt existiert?
1: Also er läuft auf vollen Touren, muss ich sagen. Ich überlege gerade, macht es jetzt schon Sinn, die Fenster zu schließen, das Durchlüften? Ist das noch vollkommen effektiv? Denn aktuell haben wir jetzt haben wir 7.20 Uhr schon Temperaturen zum Teil bei 24 Grad. Zum Beispiel bei Burg in der Börde oder auch in Gentin 23 Grad. Also schon der Morgen recht mild und zum Teil recht schwül. Ich würde empfehlen, langsam die Fenster zu schließen. Da haben wir ein bisschen Kühle der Morgenstunden noch hereinbekommen. Denn auch heute erwarten wir einen hochsommerlichen Tag. Es geht rauf bis 33, 34 Grad. Am wärmsten wird es im Fläming. Aber es sind auch schon wieder ein paar dicke Wolken unterwegs. Und das heißt, Schauer und Gewitter kann ich heute nicht ausradieren. Ich gehe davon aus, ab um 9 geht es dann so los mit den Schauern und Gewittern. Zuerst in der Altmark, dann im Harz. Und dann zieht das Ganze übers ganze Land hinweg, dass wir heute mit Schauern und Gewittern wieder rechnen müssen. Zum Teil auch wieder recht kräftig.
0: Das klingt vielversprechend. Der Sommeranfang macht seinem Namen absolute Ehre. Und ich freue mich, dich später wieder zu hören. Bis dann, Jörg.
1: Ich mich auch. We'll be right back.

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0: Erasure bei MDR Sachsen-Anhalt. Wir möchten, dass Sie gut ankommen. Hier ist der MDR Sachsen-Anhalt Verkehrsservice um 7.30 Uhr. Guten Morgen. A14 Richtung Magdeburg. In der Abfahrt Könnern ist im Augenblick eine ungesicherte Unfallstelle. Fahren Sie damit besonders aufmerksam. B107 Gentin-Bad Düben ist zwischen Jüdenberg und Grevenhainichen wegen eines Festivals bis morgen Vormittag gesperrt. Im Burgenlandkreis ist die Straße zwischen Wirchwitz und Kaina wegen eines Reitturniers bis ca. 19 Uhr gesperrt. Und im Altmarkkreis Salzwedel, da kommt es in und um Ahrensee wegen eines Triathlons zu Behinderung. Dann habe ich noch ein paar Blitzer. Machen Sie ein schönes Gesicht. Wenn Sie zu schnell fahren sollten, haben Sie ein hübsches Erinnerungsfoto. Es blitzt auf der A9 Richtung Berlin zwischen Halle und Bitterfeld-Wolfen. Auf der A36 Richtung Braunschweig zwischen Wernigerode Nord und Ilsenburg. Dann habe ich einen Blitzer auf der A38 Richtung Göttingen am Dreieck Halle Süd und in Halle in der Berliner Straße in beiden Richtungen. Das war's. Haben Sie auch noch was? Rufen Sie an 0800 94 6 94 6 und die 1. Und die Nummer ist natürlich kostenfrei. Das Wetter in Sachsen-Anhalt. Heute geht das hochsommerliche Wetter in die nächste Runde zum Sonnenanfang, zum Sommeranfang, zum wunderschönen längsten Tag des Jahres. Viel Sonne, aber auch Wolken, die jederzeit sagen könnten, Überraschung, hier kommt ein Gewitter. Besonders rund um Harz und im Burgenlandkreis, da wird es spannend, bei schwülen 28 bis 33 Grad und einem Nordwind, der nur in Gewitternähe richtig wach wird. Ich bin André Holst und wünsche einen schönen Sommeranfang.
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0: Try Me for Sure, Love Changed. Wir haben 7:50. Guten Morgen, MDR Sachsen-Anhalt ist hier. Am Sonntagmorgen, Sommeranfang und Schwitzehitze in Sachsen-Anhalt. Und auch wenn es heute eigentlich viel zu heiß zum Wandern ist, es bleibt trotzdem super. Und weil Harz wirklich jeder kann, da schicken wir Sie diesmal auf den Lutherweg, der gerade eine Upgrade für kleinere Abenteurer bekommen hat. Spielerisch, kindgerecht und von Kindern sogar mitgestaltet. Klingt interessant, ist es auch. MDR Sachsen-Anhalt-Reporter Tino Wiemeyer, der hat sich dafür an der Bartholomäus-Schule ins Herbst umgeguckt.
1: In der Mitte des Klassenzimmers auf einem kleinen Tisch ein Kreuz und ein Bild von Martin Luther. Darum sitzen im Halbkreis Schülerinnen und Schüler der dritten Klasse. Ihre Lehrerin fragt nach dem Reformator und bekommt perfekte Antworten.
2: Auf der Wartburg hat er dann noch die Bibel übersetzt. Und so hieß er dann Junker Jörg. Das Gewitter, da hat er gebetet, dass wenn er diesen Sturm überlebt, dass er zurück nach Wittenberg geht und da Mönch wird.
1: Weil aber nicht alle in Sachen Luther so fit sind wie die Kids hier an der evangelischen Bartholomäus-Grundschule, haben sie eine Infotafel gebastelt und einen Stempelkasten mit einem Lutherbild bemalt. Beides wird vor der Schule angebracht, an der neuen Stempelstelle, speziell für Kinder. Ein Projekt der Luthergesellschaft Sachsen-Anhalt.
3: Also wir haben eigentlich immer das Ohr so an den Wanderern und Pilgern und was die uns sagen, was sie vermissen oder was noch fehlt. Und in den letzten 2 Jahren waren immer mehr Kinder, Jugendgruppen, Familien unterwegs. Und da haben wir gesagt, dafür haben wir eigentlich kein spezielles Angebot. Und da müssen wir jetzt was machen. Und jetzt haben wir 4 Stempelstellen für Kinder.
1: Sagt Caroline Titscher-Rehan von der Luthergesellschaft und meint damit, den Lutherweg von Kindern gestalten zu lassen und damit für Kinder erleben. Lebbar zu machen. Nicht nur hier in Zerbst, sondern auch in Bernburg, Köthen und Dessau. Das soll schon bei den Jüngsten Identität stiften, sagt Eckhard Steinhäuser, ebenfalls von der Luthergesellschaft.
4: Das ist ganz toll, wenn sich Kinder, wenn die ihre eigene Identität finden und sagen, wir identifizieren uns mit der Schule und wir identifizieren uns mit dem Lutherweg und wir identifizieren uns mit dem Wandern. Und da haben wir gesagt, das ist wunderbar, dann können die Kinder im Zuge ihres Lernens die Schule und den Lutherweg miteinander verbinden. Und das soll ausstrahlen in die Familien.
1: Der schuleigene Stempel für den Pilgerpass wurde der Schule schon übergeben. Die Infotafel und der Stempelkasten sollen demnächst angebracht werden. In kindgerechter Höhe, versteht sich.
5: Und was sagt ihr? Ist das eine gute Stelle hier?
6: Ja.
5: Genau.
1: Die offizielle Eröffnung des Lutherweges für Kinder ist für September geplant. Dann sollen alle Infotafeln und Stempelkästen angebracht sein.
0: Wanderschuhe schnüren, Kinder einpacken und los. Das war Tino Wiemeyer aus Zerbst.
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1: Klaus Lageband hier bei MDR Sachsen-Anhalt um 7:50 mittlerweile und wir haben Sommeranfang.
2: Hallo, ich bin Susi Posniak aus Poch und heute am Sonntag geht's für mich mit dem Fahrrad von Poch nach Dessau zusammen mit anderen Gleichgesinnten und wir wollen mit unserer Radtour sozusagen auch nochmal entlang der Mulde ein paar Sachen erkunden und dann wollen wir auch wieder ein kleines Picknick zwischendurch machen und ich freue mich schon auf ganz viele, die mit mir dann diese Radtour zusammen machen werden. Ja, Radfahren ist ein Ausdruck von Freiheit, ne? Und wenn ich dann mal in meiner Freizeit einfach nur so radeln kann, mir Zeit lassen kann und überall anhalten kann, wo es mir gefällt, ist das auch eine tolle Sache von Entspannung. Und Bewegung ist immer eine gute Sache.
1: Fröhliches Schwitzen.

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0: Gina Easton, 9 to 5. Ich hoffe, Sie haben auch Ihren Morgenzug, vielleicht auch die Morgenbahn, den Bus, was auch immer, pünktlich bekommen, um rauszukommen, reinzukommen in diesen Sonntag. MDR Sachsen-Anhalt ist hier und hier ist der Song, bei dem selbst Parkbänke begeistert mitklatschen. A Walk in the Park gibt's gleich nach den Nachrichten mit Michel.
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2: Mit Michel Holzberger, guten Morgen. Deutschland hat sich bei der Fußball-Weltmeisterschaft für die K.O.-Runde qualifiziert. Nach dem 2:1 gegen die Elfenbeinküste hat sich das Team außerdem den Gruppensieg vorzeitig gesichert. Das entscheidende Tor fiel erst in der Nachspielzeit, weshalb der Jubel so ausgelassen war, sagt Bundestrainer Julian Nagelsmann.
3: Ich habe jetzt die Bilder noch nicht wieder gesehen, aber wenn man den Jubel gesehen hat nach dem Siegtreffer, dass die ganze Mannschaft im Eck lag irgendwie, das ist schon ein cooles Zeichen und das freut mich super für die Jungs. Und es kann schon Kräfte freisetzen, definitiv.
2: Und auch deutsche Fans waren nach dem Spiel in Toronto begeistert.
4: Mega, Deutschland hat abgeliefert. Er war geil, alle 5 Leute eingewechselt, Nagelsmann, alles richtig gemacht.
5: Meine Stimme ist schon am Versagen, aber so eine gute Stimmung, war eigentlich ein Heimspiel.
6: Erinnert mich an 2006, wie eben die WM damals in Deutschland war, was ganz Besonderes.
7: Ich habe nie dran gezweifelt, dass wir das gewinnen können.
8: Ja, überragend, ne? Wenn wir das noch gebogen haben, 2:1 gewonnen. Ey, mega Atmosphäre.
9: Finale. Ja, sicher.
2: Ja, soweit Stimmen von deutschen Fans in Toronto. In Sachsen-Anhalt hatten auch zahlreiche Menschen das Spiel draußen verfolgt. Bei den Public Viewing Veranstaltungen, etwa in Magdeburg und Halle, wurde zwar entsprechend gefeiert, es blieb laut Polizei aber ruhig und es gab keine Vorkommnisse. Bisher zahlen nicht alle in das Rentensystem ein, wie etwa Beamte und Politiker. Geht es nach der Rentenkommission, muss sich das ändern. Sie hat nun ein Konzept erstellt, welches am Dienstag der Bundesregierung übergeben werden soll. Wie das ARD-Hauptstadtstudio am Abend erfuhr, ist unter anderem vorgesehen, dass das Renteneintrittsalter an die Lebenserwartung gekoppelt wird. Für heute 30-Jährige könnte das bedeuten, dass sie mit 68 Jahren in Rente gehen könnten, also ein Jahr später als bisher geplant. Vertreter der USA und des Iran wollen heute in der Schweiz über eine dauerhafte Friedenslösung sprechen. Ziel ist es, innerhalb von 60 Tagen ein endgültiges Abkommen zu schließen. Der frühere Diplomat Lukas sieht den Iran im Vorteil. Lukas sagte dem MDR, die USA hätten die Aufhebung aller Sanktionen sowie ein Aufbauprogramm in Aussicht gestellt. Den Verzicht auf Nuklearwaffen habe Teheran schon 2015 bekräftigt. Das sei absolut nichts Neues. Und in Nettkau im Altmarkkreis Salzwedel ist die Feuerwehr in der Nacht gefordert gewesen. Auf dem Gelände einer Holzverarbeitungsfirma hatte es laut Leitstelle gebrannt. 8 Feuerwehren waren im Einsatz. Die Flammen konnten nach mehreren Stunden am Morgen gelöscht werden. Ursache und Schadenshöhe sind noch nicht bekannt. Das waren die Nachrichten mit Michel Holzberger und wie es heute Morgen auf den Straßen aussieht, das sagt Ihnen jetzt André.
0: Macht er gern, Michel, und ich kann dir sagen, da ist schon ein bisschen was los.
2: Naja, dann. Mal.
0: Wir möchten, dass Sie gut ankommen. Hier ist der MDR Sachsen-Anhalt. Verkehrsservice auf der A14 Richtung Magdeburg. Da ist die Abfahrt Könnern nach einem Unfall gesperrt. Die B107 Gentin-Bad Düben ist zwischen Jüdenberg und Gräfenhainichen wegen eines Festivals bis morgen Vormittag gesperrt. Und im Burgenlandkreis ist die Straße zwischen Würchwitz und Kaina wegen eines Reitturniers bis ca. 19 Uhr gesperrt. Und im Altmarkkreis Salzwedel, da kommt es in und um Arnsee wegen des Triathlons zu Behinderungen. Außerdem habe ich ein paar Blitzer, danke fürs Melden. Auf der A9 Richtung Berlin blitzt es zwischen Halle und Bitterfeld-Wolfen. Dann A36 Richtung Braunschweig zwischen Wernigerode-Nord und Ilsenburg. Dann habe ich hier einen auf der A38 Richtung Göttingen am Dreieck Halle-Süd und es blitzt in Halle in der Berliner Straße in beiden Richtungen. Das war's. Haben Sie auch noch was? Einfach mal her damit. Ich packe das hier drauf unter 0800 94 6 94 6 und die 1. Das Wetter in Sachsen-Anhalt zum Sommeranfang heute am längsten Tag des Jahres. Da setzt sich das hochsommerliche Wetter fort. Das bedeutet Schwitzehitze auch am Sonntag. Mal gibt's viel Sonne, aber auch ein paar dichte Wolkenfelder, die ziehen durch vom Harz bis in die Altmark. Das ist auch länger bewölkt. Schauer und Gewitter sind mit von der Partie. Die Temperaturen zwischen schwülen 28 Grad im Harz und 33 Grad im Fläming als auch an der Unstrut.
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0: Machen wir einen kleinen Spaziergang, a walk in the park. Ich wünsche einen schönen Sonntagmorgen mit den Hits unseres Lebens.

0: Huey Lewis and the News beim MDR Sachsen-Anhalt. Schönen Sonntag wünsche ich. 7:45 haben wir es. Und während es richtig warm wird heute zum Sommeranfang, da ist es im Wald schön frisch und kühl. Manches Mal. Ne? Und wir von MDR Sachsen-Anhalt laden heute in den Wald ein zu einem ganz eigenen Aktionstag und sind unterwegs zwischen Tannenzapfen und Fachwissen. Ne? Mit Musik, Gesprächen, Themen rund um den Wald und Sie alle sind eingeladen, gern kurz entschlossen. Und was da oben auf dem Hexentanzplatz passieren wird, das weiß mein Kollege Lars Wohlfahrt aus dem schönsten Morgen. Der kann das sehr gut erklären, denn er wird als studierter Agrarwissenschaftler auch sein Waldwissen zum Besten geben. Guten Morgen, Lars, wo bist du gerade?
1: 300 Höhenmeter sind da.
2: 300 Höhenmeter, ja. Guten Morgen, André. Du hörst, wir noch sind am Parkhaus, aber jetzt geht die Türe zu und jetzt geht es schon mal für die frühen Vögel hier vom MDR aus Halle in den Harz nach Thale. Wir treffen uns heute auf dem Hexentanzplatz und machen von 11 bis 14 Uhr ein schönes Programm auf, nochmal,
1: 300 Meter ab Thale.
2: Ja, ja. Also wir sind in wunderbarer Höhenluft. Die brauchen wir auch, denn es geht ja um den Wald. Es geht um Klima, es geht um die Zukunft, es geht aber auch um Musik im Wald. Die hören wir da auch vom MDR Sinfonieorchester. Wir werden da sein, werden eine kleine Filmpremiere haben. Wir nehmen sogar alle einen großen Podcast auf, so ein schönes Klangprodukt im Wald. Bin gespannt, wie viele Vögel da uns auch zuzwitschern werden. Und das Schöne ist, jeder kann kommen. Das ist eine Dialogveranstaltung vom MDR. Und der Eintritt ist frei. Wir treffen uns am Hexentanzplatz, also ab nach Thale, 11 bis 14 Uhr. Ich glaube, wir sind jetzt sogar die Ersten hier. Kann das sein?
1: Wir mit dem Besen.
2: Oh, wirklich. Also vor 8 schon hier Aufbruchsstimmung. Aber gut, jetzt haben wir es kurz nach 8. Und jetzt sitzen wir immerhin schon mal im Auto. Jetzt kann es losgehen. Und ich mache mich dann nochmal noch bemerkbar vom Hexentanzplatz. Wie es ist auf 300, was war's?
1: Ja. Ja,
2: genau. André, bis nachher.
0: Bis nachher. Ja, der MDR-Aktionstag Wald. Also heute von 11 bis 14 Uhr auf dem Hexentanzplatz vor der Walpurgishalle. Und Lars erkennen Sie übrigens an dem Blumenhemd, ne? Immer frisch und bunt und passend zum Wald natürlich, der grünen Fliege.
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0: Ja, Leon, richtig, ne? Ein Bett im Kornfeld. Zum Sommeranfang hier mit Jürgen Drews auf MDR Sachsen-Anhalt. Habe ich voll lange nicht gehört. Jörg Schröder, der schnauft auch schon. Du hast mitgesungen.
1: Warum das? Natürlich habe ich mitgesungen. Man singt ja automatisch mit bei diesem super, super Sommerhit. Ich habe gleich auch richtige Ferienlaune bekommen. Habe aber auch gleichzeitig gedacht, also das Bett im Kornfeld wird aktuell zum Teil richtig durchnässt. Oh. Denn aktuell haben wir vor allem im Harzvorland, aber auch in Teilen der Börde mit Schauergewittern zu tun. Das heißt, gerade auf einer Linie, der so von Wernigerode über Helmstedt bis nach Salzwedel, wird es jetzt in den nächsten Stunden schauern und gewittern. Ansonsten bleibt es erst einmal noch trocken, aber auch heute müssen wir wieder mit Schauern und Gewittern in ganz Sachsen-Anhalt rechnen. Das heißt, wir erleben einen hochsommerlichen, heißen Tag. Es geht ja rauf bis 33, 34 Grad. Am wärmsten wird es im Fläming. Und dazu kommen eben halt zeitweise dicke Wolken und eben halt zum Teil kräftige Schauer und Gewitter.
0: Und du hast sie nicht erwähnt. Sonnenschutzfaktor, Sonnencreme, denn es kann ja doch auch bisschen brutzeln.
1: Weißt du, was ich festgestellt habe? Ja. So ein Regenschirm im Rucksack ist gar nicht so schlecht. Zum einen ist man gewappnet gegen Schauer und Gewitter, aber auch gegen den Sonnenschein. Ich war vor kurzem im Urlaub und habe den Regenschirm als Sonnenschirm benutzt. Das war eine fetzige Idee. Ich war ein bisschen wie stolz auf mich. Natürlich brauchst du auch die Sonnencreme mindestens UV30, am besten UV50.
0: Und wenn du eine Sonnencreme hast, brauchst du auch den Regenschirm nicht, weil der Regen perlt sowieso an dir ab. Also Jörg, ich wünsche dir...
1: Fast sexy.
0: Ja. Hey. Ich wünsche dir einen schönen Sonntag. Bis zum nächsten Mal. Tschüss.

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0: America mit Sister Golden Hair. Wir möchten, dass Sie gut ankommen. Hier ist der MDR Sachsen-Anhalt Verkehrsservice um 8.30 Uhr. Guten Morgen. Auf der A14 Richtung Magdeburg ist die Abfahrt Könnern nach einem Unfall gesperrt. B107 Gentin-Bad Düben ist zwischen Jüdenberg und Gräfenhainichen wegen eines Festivals bis morgen Vormittag gesperrt. Im Burgenlandkreis ist die Straße zwischen Wirchwitz und Kainer wegen eines Reitturniers bis ca. 19 Uhr gesperrt. Und im Altmarkkreis, da kommt es in und um Arnsee wegen eines Triathlons zu Behinderungen. Außerdem haben wir ein paar Blitzer gesammelt. Nicht zu schnell fahren. Auf der A9 Richtung Berlin zwischen Halle und Bitterfeld-Wolfen. Dann habe ich hier eine auf der A36 Richtung Braunschweig zwischen Wernigerode Nord und Ilsenburg. Es blitzt auf der A38 Richtung Göttingen am Dreieck Halle Süd und in Halle in der Berliner Straße in beiden Richtungen. Das war's auch schon. Wenn Sie noch was haben, Staus, Blitzer, Tiere, was auch immer. Sonnencreme, rufen Sie an 0800 94 6 94 6 und die 1. Ja, zum Sommeranfang spielt das Wetter Überraschungsei. Ne? Viel Sonne, allzeit bereit, paar Gewitter aus dem Hut zu zaubern. Rund um den Harz und Burgenlandkreis, da wird es besonders spannend. 28 bis 33 Grad und einem Nordwind, der erst wach wird, wenn es so richtig rumst. Also von jedem was dabei. Ein Tag für Genießer XXL. Mein Name ist André Holst und ich wünsche Ihnen einen schönen Sonntag.
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0: Genesis, Invisible Touch. Schönen Sonntagmorgen. Hier ist MDR Sachsen-Anhalt um 8.39 Uhr.
1: Hallo, ich bin der Ralf aus Dessau. Heute am Sonntag geht es für mich nach Waldersee, nach Dessau-Waldersee zum Abschlusstag des Ortsfestes, des Waldersee-Festes, des legendären und mit viel Programm und viel leckeren Sachen, aber eben auch mit vielen Freunden und Bekannten und das wird bestimmt ein Riesenerlebnis. Das Besondere ist diese Verbundenheit mit dem Ort, dieses Engagement, was man dann verspürt. Alle helfen einander und sowas finde ich klasse. Also ich freue mich schon drauf.
0: Ganz viel Spaß, lieber Ralf. Herzliche Grüße nach Dessau-Roßlau. Und ja, wir wollen auch noch feiern. Heute am 21. Juni gibt es jede Menge Geburtstagskinder. Und das Team von MDR Sachsen-Anhalt wünscht natürlich viel Freude, Glück, Gesundheit zum besonderen Ehrentag. Sie sind Geburtstagschef. Das heißt, was Sie sagen, muss gemacht werden. Ob die anderen wollen oder nicht. Aber nur bis 0 Uhr. Danach können Sie sich rächen. Wir haben ein prominentes Geburtstagskind noch. Zum 75. Geburtstag auch. Alan Silson, Gitarrist, Mitbegründer der Gruppe Smokey, der feiert auch ganz gewaltig und darum gibt's jetzt Musik von Smokey. It's Your Life.
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0: I like Chopin, Gerd Zsébó hier bei MDR Sachsen-Anhalt. Mit Sommer, das ist eine tolle Geschichte, der längste Tag des Jahres, Sommeranfang. Da gibt's jetzt ein paar optimistische Gedanken von Konrad Karnich.
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2: Wenn die Sonne ihren Zenit erreicht und Spargel und Rhabarber endgültig passé sind, dann ist Midsommer der längste Tag des Jahres. Für Schweden das zweithöchste Fest im Jahr nach Weihnachten. Vielleicht kennen Sie Bilder von Menschen, wie sie fröhlich im Kreis tanzen, ganz in Weiß gekleidet und mit Blumenkränzen bekrönt. Dass dieser Tag besonders ist, erlebe ich auch in unseren Breiten. Dieses Licht, diese nicht enden wollenden, maßlosen Tage. Gefühlt tanke ich gerade Energie für ein ganzes Jahr. Es ist sicherlich kein Zufall, dass sich just an diesem längsten Tag in den letzten Jahren eine schöne Tradition etabliert hat, auch bei uns. Die Fête de la Musique. Das ist französisch und kann auf zweierlei Weise verstanden werden. Fest der Musik von Fête wie Fete oder als Aufforderung. Fête de la Musique. Macht Musik. Im gesprochenen Französisch hört man da keinen Unterschied. Und wann, wenn nicht heute, soll das genauso sein? Machen und feiern, beides, Fête de la Musique. Jeder, der eine Triangel halten kann oder auch nur drei Akkorde spielt, soll machen. Jeder, der singen will, soll singen. Heute darf es sein, heute wird es so sein, an ganz vielen Orten in unserem Land. Wir feiern das Leben und die Musik, musizieren zusammen und sind fröhlich. So hell wie heute wird's nie wieder. Danke Gott, dass wir leben, wie wir gestern und immer gelebt haben aus deiner Gnade. Von dieser Erde, von Licht und Musik. Von den Menschen um uns herum. Danke Gott für dieses Leben hier und jetzt. Mühsam und voller Freude. Konrad Karnich aus Halle.
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0: George McRae und Rock Your Baby bei MDR Sachsen-Anhalt. Wir rocken diesen Sonntagvormittag, diesen Sonntagmorgen mit einem Blick auf die Straßen. Ich habe hier eine Meldung von der A2 Richtung Berlin. Vorsicht bitte zwischen Rennau und Helmstedt-West. Da ist eine ungesicherte Unfallstelle auf der linken Fahrspur. Fahren Sie dort bitte besonders aufmerksam. Ich wiederhole, A2 Richtung Berlin zwischen Rennau und Helmstedt-West. Eine ungesicherte Unfallstelle auf der linken Fahrspur.
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0: The Longest Time, Billy Joel bei MDR Sachsen-Anhalt. Und dieser Song, der gleich kommt, der ist perfekt für einen Sonntag, an dem selbst die Sonne ausschlafen will. The Sweet mit Funny Funny gibt's gleich, nur bei uns, nach den Nachrichten mit Michel.
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2: Es ist 9 Uhr im Studio, Michel Holzberger. Guten Morgen. Dennis Undaff hat Deutschland bei der Fußball-Weltmeisterschaft vorzeitig in die K.O.-Runde geschossen. Die Teamkollegen und Bundestrainer Nagelsmann fielen dem Doppeltorschützen um den Hals. Undaff hatte nämlich in der Nachspielzeit das 2:1 gegen die Elfenbeinküste erzielt und er sagte hinterher:
3: Ich hatte nur Schmerzen am Zeh, die haben beim Jubel alle auf meinen Zeh getreten. Ich musste kurz klarkommen und was trinken. Ich freue mich übertrieben, wir haben gewonnen, wir haben 3 Punkte gehabt, ich habe 2 Tore gemacht. Aber ich versuche einfach nur meine Leistung zu bringen und ich glaube, das ist bei jedem Spieler so. Solange du alles oder vieles richtig machst und Tore machst als Offensivspieler, dann werden die Fans hinter dir stehen und ich genieße es, ich nehme es mit.
2: Sagt der Doppeltorschütze Dennis Undaff. Außerdem steht Deutschland bereits vor Abschluss der Vorrunde als Gruppensieger fest, weil Ecuador trotz vieler Chancen gegen Curaçao nicht über ein 0:0 hinauskam. Vorher hatten sich die Niederländer klar gegen Schweden mit 5:1 durchgesetzt und heute Morgen gewann Japan gegen Tunesien mit 4:0. In Querfurt im Saalekreis ist ein Streit zwischen 2 Männern so ausgeartet, dass einer der beiden nun schwer verletzt auf der Intensivstation liegt. Die Polizei ermittelt jetzt wegen versuchten Totschlags. Frage an meinen Kollegen Julian Bremer. Was ist denn bis jetzt bekannt?
4: In der Nacht zu Samstag hatten sich die beiden deutschen Männer vor einem Supermarkt getroffen. Noch ist nicht klar, weshalb der Streit anfing. Aber der 28-Jährige soll auf einmal ein Messer gezückt und auf den 30-Jährigen eingestochen haben. Während der mutmaßliche Täter flüchtete, blieb das Opfer mit einer schweren Halsverletzung zurück. Laut Polizei bestand Lebensgefahr. Der 30-Jährige wurde dann mit einem Rettungshubschrauber ins Krankenhaus geflogen. Der mutmaßliche Täter wurde später in der Nähe des Tatortes festgenommen. Der 28-Jährige sitzt nun in U-Haft.
2: Vielen Dank, Julian Bremer. Feuer auf einem Firmengelände in Nettgau, einem kleinen Ort im Altmarkkreis Salzwedel, hat es in der Nacht einen größeren Einsatz gegeben. Wie ein Sprecher der Leitstelle MDR Sachsen-Anhalt sagte, waren über 80 Kameraden vor Ort. Auf dem Gelände einer Holzverarbeitungsfirma hatte eine Lagerhalle mit Spänen gebrannt. Das Feuer konnte nach mehreren Stunden am Morgen dann gelöscht werden. Ursache und Schadenshöhe sind noch nicht bekannt. Die Linke beendet heute ihren 3-tägigen Bundesparteitag in Potsdam. Am Nachmittag wollen die neuen Parteivorsitzenden Schwertner und Pantisano zu den Delegierten sprechen. Sie waren gestern gewählt worden. Schwertner wurde im Amt bestätigt, Pantisano tritt die Nachfolge von Jan van Aken an. Dieser kandidierte aus gesundheitlichen Gründen nicht erneut. In Sachsen-Anhalt lag die Linke bei einer Wahlumfrage Anfang Mai bei 12%. Am 6. September wird hier der neue Landtag gewählt. Und Live-Musik draußen erleben und dabei keinen Eintritt zahlen, das ist heute in mehreren Städten in Sachsen-Anhalt möglich. Es wird die 24. Fete de la Musique gefeiert. Konzerte gibt es unter anderem in Salzwedel, Quedlinburg, Sangerhausen, Zeitz, Halle und Magdeburg. So sind zum Beispiel etwa mehrere Bands aus Frankreich angereist. Das waren die Nachrichten mit Michel Holzberger und jetzt geht's weiter mit dir, André.
0: Danke, Michel. Wir möchten, dass Sie gut ankommen. Hier ist der MDR Sachsen-Anhalt Verkehrsservice um 9:03. Guten Morgen. Vorsicht bitte auf der A2 Richtung Berlin. Zwischen Rellau und Helmstedt-West befindet sich eine ungesicherte Unfallstelle auf der linken Fahrspur. B107 Gentin-Bad Düben ist zwischen Jüdenberg und Gräfenhainichen wegen eines Festivals bis morgen Vormittag gesperrt. Und im Burgenlandkreis ist die Straße zwischen Würchwitz und Kaina wegen eines Reitturniers bis ca. 19 Uhr gesperrt. Im Altmarkkreis Salzwedel, da kommt es in und um Arnsee wegen eines Triathlons zu Behinderungen und ein paar Blitze haben wir auch noch angesammelt. Es blitzt auf der A9 Richtung Berlin zwischen Halle und Bitterfeld-Wolfen. Dann habe ich einen Blitzer auf der A36 Richtung Braunschweig zwischen Wernigerode-Nord und Ilsenburg. Dann auf der A38 Richtung Göttingen am Dreieck Halle-Süd und in Halle in der Berliner Straße in beiden Richtungen. Mehr habe ich nicht. Wenn Sie was haben, ich packe das hier drauf. Rufen Sie kurz durch 0800 94 6 94 6 und die 1 und die Nummer ist natürlich kostenfrei für Sie. Das Wetter in Sachsen-Anhalt, es bleibt wie es ist. Es bleibt hochsommerlich und warm. Es gibt heute viel Sonne, aber hier bei uns über Magdeburg, da hängen gerade dicke Wolken am Himmel und immer wieder kommen dichte Wolkenfelder rein ins Land. Vom Harz bis in die Altmark, da kann es auch länger stark bewölkt sein. Es gibt Schauer und Regen bei Temperaturen von 28 bis 33 Grad.
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0: Heute mit André Holz. Und was war das gestern für ein dramatisches Spiel?
3: Ich frage mich manchmal auch, warum das alles gerade klappt.
5: 2:1! Undav schlägt die Elfenbeinküste.
0: Tja, es klappt. Deutschland ist bei der Fußball-WM weiter voll auf Kurs. Und klar, wir schalten in dieser Stunde rüber zu unserem Reporter bei der Nationalmannschaft. Was haben wir noch? Außerdem hängen wir heute in der Weltwerferelite beim Sole Cup in Schönebeck ein bisschen ab, gucken da rein, schauen auch beim Trainingsauftakt des hallischen FC vorbei und satteln zum Schluss noch das Pferd fürs Galopprennen in Magdeburg.

0: Am Sonntag hier bei MDR Sachsen-Anhalt. Der Sommer fängt an und der Sport hat auch angefangen. Wir haben gespielt, wir sind richtig aufgehitzt, wenn es darum geht, was so alles los ist im Land. Und wenn der Sole Cup in Schönebeck ruft, dann wirft die Weltelite natürlich sofort alles, inklusive Kugeln, Disken und Speere, und das in die richtige Richtung. Bei der 20. Ausgabe, da gab es wieder Action, Adrenalin und Athleten, die gefühlt sogar den Wind unterwerfen konnten. MDR-Sportreporter Martin Krause war mittendrin.
1: Schwung holen für die Europameisterschaft. Diskuswerfer Henrik Janssen gelang das bei heißen Temperaturen in Schönebeck so richtig nur im ersten Durchgang. Da flog die Scheibe des Magdeburgers über die 66-Meter-Marke.
2: Das war mein Einstiegswurf. Ich wollte eigentlich noch was draufpacken. Hat nicht ganz so funktioniert. War auch nicht so leicht mit den Bedingungen heute. Zweiter Platz.
1: Der 28-jährige Diskus Hühne hat bereits den Saisonhöhepunkt im Blick.
2: Ich bin im Training für die EM und da soll es knallen. Da soll es gut laufen. Und ja, Medaille ist natürlich ein großes Ziel, vorne mit dabei zu sein.
1: Auch die 20. Auflage des Sole Cups lockte wieder Top-Athleten nach Schönebeck. Auch ehemalige Spitzenwerfer.
3: Spannung heute tatsächlich wie Klassentreffen, familiär, nahbar und tolle Ergebnisse.
4: In drei Worten: aufregend, bemessend, wegweisend.
3: Leidenschaft, Familie und Leistung.
1: Ob Kugelstoß-Weltmeisterin Christina Schwanitz, Diskus-Ikone Robert Harting, Sperrwurf-Legende Steffi Nerius oder Hammerwurf-Königin Betty Heidler. Sie alle tragen den Sole Cup noch immer irgendwie im Herzen.
3: Es waren alle Wettkämpfe toll und das Publikum ganz nah am Ring. Und das macht es immer schön und sehr besonders.
4: Das war mal wegweisend hier, weil Schönebeck ja auch sehr, sehr oft, sag ich mal so, der letzte Formtest, der letzte Test zum Beweisen war, ob alles richtig gelaufen ist im Jahr.
5: Eine schöne Atmosphäre. Ein tolles Publikum, da kann man wirklich auch manchmal über sich hinauswachsen.
6: Das sind halt alles so Bilder, die aufblitzen, wenn ich diesen Namen höre.
7: Das hört man sehr gerne und wir wissen auch, dass die Athleten sich hier wohlfühlen, dass auch die Wettkampfanlagen beste Bedingungen bieten.
1: Sagt Hans Weber. Der bisherige Cheforganisator des Sole Cups zieht sich altersbedingt nun zurück.
7: Ich würde mich sehr freuen, wenn nachfolgende Generationen sagen, okay, da lohnt sich weiterzumachen. Da bin ich auch gerne bereit, mitzuhelfen, aber nicht mehr der führende Kopf.
1: Die Zukunft der traditionsreichen Veranstaltung noch unklar. Der Magdeburger Diskuswerfer Henrik Janssen hofft auf eine Fortsetzung.
2: Die Stimmung ist gut, man wird erkannt, es macht auf jeden Fall Spaß. Ja, ich würde mich extrem freuen, wenn es weiterlaufen würde.
1: Denn beim Sole Cup in Schönebeck haben schon so etliche Topsportler Schwung geholt für große internationale Titel.
0: Martin Krause war das über den Sole Cup in Schönebeck, wo die Werfer so weit schleudern. Das Salz, der Wind huch sagt, und gleich widmen wir uns dem HFC.

0: Somebody's Watching Me, Rockwell bei MDR Sachsen-Anhalt, 9.21 Uhr. Und ich habe ja schon angedeutet, HFC-Time. Alle guten Dinge sind drei und darauf setzt der HFC natürlich im dritten Anlauf, möchte endlich in die dritte Liga durchstarten. Seit Donnerstag wird wieder geschwitzt und der erste Test, der endete gleich mal mit einem 11:0. Hallo Wach. Wie die Mission Aufstieg jetzt Fahrt aufnimmt, das weiß mein Kollege Stefan Weitling.
1: 4 Wochen freie Zeit liegen hinter den HFC-Spielern. Die meisten waren im Urlaub. Trainer Robert Schröder hingegen nicht. Er zog in Berlin um und musste sich handwerklichen Herausforderungen stellen. Mit Erfolg.
2: Meine Finger sind noch dran, ich bin noch heil hier, daher war alles okay, ist aber noch nicht abgeschlossen, ist so wie La Sagrada Familia ein laufender Prozess.
1: La Sagrada Familia, die noch im Bau befindliche Basilika in Barcelona. Ein episches Bauwerk, das nach 140 Jahren noch immer nicht vollendet ist, genau wie die Rückkehr des HFC in Liga 3. Doch in dieser Saison soll's klappen mit einem eingespielten Team, das punktuell noch verstärkt werden soll, erklärt Sportchef Marian Unger.
3: Das Transferfenster hat noch bis Ende August offen, es wird noch viel passieren. Die WM ist gerade noch am Laufen. Die Pyramide rattert dann irgendwann nach unten. Und wir glauben aber auch jetzt schon mit einem Kader besetzt zu sein, mit dem die Saison losgehen könnte.
1: Gleich 2 Top-Stürmer hat sich der HFC geangelt, um die Offensive deutlich zu beleben. Neben Sofian Benjamina auch den gebürtigen Hallenser Stanley Ratifo.
4: Ich freue mich unglaublich doll, hier zu sein, vor allem auch zu Hause zu sein. Ja.
1: Und seine Aufgaben kennt der Nationalspieler Mosambiks auch ganz genau.
4: Tore schießen.
1: Trainer Robert Schröder will sein Team insgesamt besser machen und an folgenden Stellschrauben drehen.
2: Am Ende geht es darum, dass wir in den Sachen, die die Regionalliga ausmachen, also Zweikampfhärte, in den entscheidenden Momenten, in den entscheidenden Regionen konsequent zu sein. Und wichtig ist, dass wir Spiele gewinnen und dass wir die Gruppe hier hinter uns kriegen. Und da haben wir ja eine gute Zeit vor uns.
1: Die allerdings ziemlich intensiv wird. 5 Wochen Vorbereitung, gespickt mit zahlreichen Testspielen, liegen vor den Spielern von Trainer Robert Schröder.
2: Es geht ja auch darum, Widerstände zu überwinden, auch mal Grenzen ein bisschen auszuloten. Wir versuchen natürlich, dass die Jungs mit Freude hierher kommen, aber es wird natürlich auch mal Tage geben, an denen sie wünschen, im Bett geblieben zu sein.
1: Zum ersten Saisonhöhepunkt sind dann aber sicher alle ausgeschlafen. Kommenden Sonntag zum Jubiläumsspiel gegen den polnischen Pokalsieger Górnik Zabrze mit Weltmeister Lukas Podolski.
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0: Wir möchten, dass Sie gut ankommen. Hier ist der MDR Sachsen-Anhalt Verkehrsservice um 9.30 Uhr. Die B107 Gentin-Bad Düben ist zwischen Jüdenberg und Gräfenhainichen wegen eines Festivals bis morgen gesperrt. Im Burgenlandkreis ist die Straße zwischen Würchwitz und Kaina wegen eines Reitturniers bis ca. 19 Uhr gesperrt und im Altmarkkreis Salzwedel, da kommt es in und um Ahrensee wegen eines Triathlons zu Behinderungen. Dann habe ich ein paar Blitzer, nix zu schnell fahren. Auf der A9 Richtung München zwischen Eisenberg und Bad Klosterlausnitz blitzt es, wie auf der A9 Richtung Berlin zwischen Halle und Bitterfeld-Wolfen. Dann habe ich einen Blitzer auf der A36 Richtung Braunschweig zwischen Wernigerode Nord und Ilsenburg und auf der A38 Richtung Göttingen am Dreieck Halle Süd. Und hier blitzt noch einer in Halle in der Berliner Straße in beiden Richtungen. Wenn Sie noch was haben, einen Blitzer oder Staus, rufen Sie an 0800 94 6 94 6 und die 1. Das Wetter, ja, heute geht das hochsommerliche Wetter in die nächste Runde. Viel Sonne, aber eben auch Wolken, die jederzeit sagen können, Überraschung, hier kommt ein Gewitter. Besonders rund um Harz und im Burgenlandkreis, da wird's spannend, bei schwülen 28 bis 33 Grad und einem Nordwind, der nur in Gewitternähe richtig wach ist. Mein Name ist André Holst und ich wünsche Ihnen einen schönen Sommeranfang.
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The Boys of Summer zum Sommeranfang. MDR Sachsen-Anhalt ist hier um 10:10 und einen habe ich noch, bevor wir dann mal die lange Leitung ausrollen. Direkt ins Basiscamp zu unserer Mannschaft. Unser Korrespondent ist da, mit dem will ich gleich mal ein bisschen plaudern. Live nach Mrs. Robinson von Simon & Garfunkel.

0: Mrs. Robinson, Simon und Garfunkel bei MDR Sachsen-Anhalt zum Sommeranfang am Sonntagmorgen. Wer weiß, ob das nicht vielleicht auch ein Sommermärchen wieder wird. Wir wollen ja ein bisschen plaudern, ein bisschen schnacken, denn es war ja gestern Spannung pur. Deutschland hat bei der Fußballweltmeisterschaft den zweiten Sieg gefeiert. Die DFB-Auswahl setzte sich in der Nacht 2:1 gegen die Elfenbeinküste durch. Und ich bin jetzt verbunden mit meinem Kollegen Martin Roschitz. Schönen guten Morgen.
1: Ja, schönen guten Morgen nach Deutschland. Hallo.
0: Ich habe gelesen, du bist im Basiscamp in North Carolina, also an unseren Jungs relativ dicht dran.
1: Ja, die Mannschaft ist um 23 Uhr Ortszeit, also 5 Uhr früh deutscher Zeit, wieder auf dem privaten Smith-Reynolds Airport hier in Winston-Salem gelandet, also noch zu einer recht angenehmen Zeit. Noch angenehmer ist, dass Familien und Freunde der Spieler wieder für 2 Nächte ins Quartier dürfen. Und einziger Pflichttermin heute ist das Spielersatztraining für die Kicker, die wenig oder gar nicht gespielt haben. Wunderbar sonniger und heißer Tag hier in North Carolina. Ich habe gehört, in Deutschland ist es auch schön oder das Wetter ist gut. Insofern verbringt man den Tag besser am Pool als auf dem Trainingsplatz.
0: Ja, wir haben den Pool von oben sozusagen. Es wird hier Regen und Gewitter geben in Sachsen-Anhalt im Augenblick. Aber es ist trotzdem warm und richtig schön. Zum Sommeranfang kann man damit leben. Ich muss auf gestern nochmal sprechen, denn das war ja nun wirklich eine Spannung. Wir haben irgendwie alle mit einem Unentschieden gerechnet. Und in der Nachspielzeit, da gab es dann doch noch den Siegtreffer. Wie groß war da die Erleichterung? Was ging da ab?
1: Ja, das sind alle auf den Super-Joker Dennis Undav zugestürmt. Das Siegtor ist ja in der 4. Minute der Nachspielzeit gefallen. Das war schon glücklich, muss man sagen. Ein bisschen unglücklich war aber der Torschütze selbst, Dennis Undav, über die Jubeltraube nach seinem Siegtreffer.
2: Ich hatte nur Schmerzen am Zeh. Die haben beim Jubel alle auf meinen Zeh getreten. Ich musste kurz klarkommen und was trinken. Aber nee, wie gesagt, ich freue mich übertrieben. Wir haben gewonnen. Wir haben 3 Punkte gehabt. Ich habe 2 Tore gemacht.
1: Und es ist nicht übertrieben zu sagen, dass er nach 56 Minuten Einsatzzeit im Turnier auf 3 Tore und 2 Vorlagen kommt. Er ist damit Topscorer der WM und noch besser als Messi.
0: Ja, sag mal, wo hat der Stuttgarter diesen Torriecher her?
1: Ja, er war ja vor 6 Jahren noch unterklassig im Norden unterwegs, in Meppen, vorher in Havelse und jetzt wirklich auf dem Weg zum WM-Superstar. Er ist ein totaler Instinktfußballer mit toller Schusstechnik, nicht der schnellste. Er ist auch mit 2 bis 3 Kilo zu viel angereist ins WM-Trainingslager nach Herzogenaurach. Aber er ist unheimlich schlau auf dem Platz, unglaublich wertvoll fürs Team. Und er hat es mit 12 Ballkontakten gemacht, diese 2 Treffer. Das ist auch eine Wahnsinnsquote.
0: Eine Schrecksekunde gab es ja auch. Verteidiger Nico Schlotterbeck, da musste zur Halbzeit raus. Wie schlimm ist die Verletzung?
1: Ja, er hat sich eine Innenbandverletzung am linken Sprunggelenk zugezogen, war ein bisschen unglücklich. Nach einer Viertelstunde hat er sich im Zweikampf selbst gegen das linke Bein getreten, hat auf die Zähne gebissen, bis zur Pause durchgehalten. Dann ging's nicht mehr. Heute MRT und dann wird's die Diagnose geben. Ich wünsche es ihm nicht, befürchte aber, dass das Turnier für Schlotterbeck gelaufen sein könnte.
0: Schade, schade, schade. Deutschland steigt hier so ein bisschen auf in die WM-Euphorie rein. Wie geht's weiter? Wie ist die Stimmung? Und kannst du auch noch ein bisschen nach vorne gucken?
1: Ja, die Stimmung ist gut. Deutschland nach den Gastgebern Mexiko und USA als 3. Team für die K.O.-Runde qualifiziert. Jetzt ist der Weg schon vorgezeichnet. Es gibt ja noch das letzte Gruppenspiel gegen Ecuador, aber Deutschland ist von Platz 1 nicht mehr zu verdrängen und wird am 29. Juni im 16. Finale in Boston gegen einen Gruppendritten spielen. Nach aktuellem Stand wären das die Schotten, das kann sich aber noch ändern. Und der Haken an der Geschichte, im Achtelfinale würde man dann aller Voraussicht nach auf den Sieger der Gruppe I treffen. Das könnten die Franzosen sein mit Mbappé oder die Norweger mit Haaland. Das wird dann schon ein bisschen schwerer.
0: Und wer weiß, vielleicht wird aus dem Sommeranfang auch ein Sommermärchen. Wir freuen uns. Grüße zurück ans Basiscamp nach North Carolina. Das war Martin Roschitz, unser Reporter.

0: Hello mit New York Groove. Ich muss auf die Straße gucken, denn wir haben eine Warnmeldung reingekriegt. MDR Sachsen-Anhalt ist hier um 10 vor 10. Achtung, hier ist ein Falschfahrer auf der A14 unterwegs. Magdeburg-Schwerin zwischen Kolbitz und Lüderitz. Da ist ein Falschfahrer unterwegs. Bitte äußerst rechts fahren und nicht überholen. Wir melden, wenn die Gefahr vorüber ist. Ich wiederhole, Falschfahrer auf der A14 Magdeburg-Schwerin zwischen Kolbitz und Lüderitz ist ein Falschfahrer unterwegs. Bitte fahren Sie äußerst rechts und überholen Sie nicht. Ja, und wir bleiben beim sportlichen Thema jetzt, denn in Magdeburg galoppieren die Traditionen ja schon seit 1838. Oh, damals liefen hier die ersten Pferderennen in Magdeburg. Später kam dann die Tribüne dazu und vor 120 Jahren der Rennverein, der bis heute das Zepter, die Zügel in der Hand hält. Und dieses stolze Jubiläum, das wurde gestern natürlich ordentlich gefeiert und Annette Schneider-Solis war mittendrin.
1: 7 Rennen, namhafte Trainer und Reiter und Diplomaten aus 5 Ländern. Der 3. Renntag im Herrenkrug war dem Jubiläum des Rennvereins gewidmet. Geschäftsführer Thorsten Meyer weiß, wie es 1906 begann.
2: Das waren also tatsächlich 35 Mitglieder, der ehemalige Oberleutnant Gaza. Der war hier stationiert gewesen und war ein absoluter Pferdefreund gewesen und sagte, ich versuche jetzt mal alles hier einen Rennverein zu gründen, weil mir das so am Herzen liegt, und hat es tatsächlich geschafft, die Obersten der damaligen Zeit zusammenzubringen. Bis dahin, dass zum Beispiel auch Kronprinz Wilhelm II. Damals die Schirmherrschaft übernommen hat und das Kronprinzenrennen.
1: Das Kronprinzenrennen war das höchst dotierte Jagdrennen in Europa. Dabei ging es über feste Sprünge. Gestern wurden 7 Flachrennen gelaufen. Bei sommerlichen Temperaturen hat der Rennbahntierarzt Dietrich Hormann ein wachsames Auge auf die vierbeinigen Athleten.
3: Die hohen Temperaturen bei wenig Wind und hoher Luftfeuchtigkeit kann schon ein Problem sein. Aber wir haben heute wirklich auch Glück. Die Temperaturen sind nicht extrem hoch. Bis Mittag hat es auch leicht geregnet und wir haben einen leichten Wind. Es ist also wirklich sehr angenehm. Das Geläuf ist super. Es ist mehr Probleme sicherlich für die Zuschauer, die Hitze draußen nicht so gewöhnt sind. Aber die Pferde stecken das sehr gut weg heute.
1: Während sich die Galopper nach dem Rennen mit einem Eimer Wasser begnügten, gab es für Reiter, Trainer und Besitzer Pokale. Den Jubiläumspreis stifteten die Mitglieder des Rennvereins. Im Ziel dieses 5. Rennens hatte Nofretete unter dem tschechischen Reiter Radek Koblik die Nase vorn. Der erste Sieg der Stute.
4: Die gute Stute, ich immer warte nach Zielgerade, wenn ich habe Platz und ich gehe und gewinne. Ich habe gute Rennen. Immer Platz, guter Start, alles okay.
1: Wem es gestern zu heiß war, der kann sich noch auf 2 Renntage im Herrenkrug freuen. Der nächste ist am 12. September.
0: Ja, das war Annette Schneider-Solis zwischen Hüftgetrampel und Hysterie.

Tina Turner. Ja, dieser Sonntagvormittag rockt mit MDR Sachsen-Anhalt und das war's dann auch schon wieder mit unserer Sportstunde am Sonntag. Heute Abend geht's natürlich bei der Fußball-WM weiter, 18 Uhr, da trifft Europameister Spanien auf Saudi-Arabien, aber 21 Uhr stehen sich dann Belgien und der Iran gegenüber und dieses Spiel wird live im ZDF übertragen.

0: Gute Nachrichten sollten sofort raus. Hier ist nämlich noch eine reingekommen. Entwarnung von der A14 Magdeburg-Schwerin. Da ist kein Falschfahrer mehr zwischen Kolbitz und Lüderitz unterwegs. Da haben sie wieder freie Fahrt. Und zum Start in die nächste Stunde, da gibt's den Moment, in dem sogar der Sonntag Luftgitarre spielt. Rockin' all over the world gibt's gleich nach den Nachrichten zum Start in die nächste Stunde.
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0: mit Michael Holzberger. Guten Morgen. Gewitter und Niederschlag von bis zu 40 Liter pro Quadratmeter, davor warnt der Deutsche Wetterdienst. Seit dem Morgen und bis in den Vormittag hinein können mehrere Regionen betroffen sein. Der Harz, der Altmarkkreis Salzwedel, der Salzlandkreis, das Jerichoer Land, der Kreis Mansfeld-Südharz, die Börde sowie die Stadt Stendal. Der Wetterdienst schließt auch Sturmböen nicht aus. Deutschland hat sich bei der Fußball-Weltmeisterschaft für die K.O.-Runde qualifiziert. Nach dem 2:1 gegen die Elfenbeinküste hat sich das Team außerdem den Gruppensieg vorzeitig gesichert. Das entscheidende Tor fiel erst in der Nachspielzeit, weshalb der Jubel so ausgelassen war, sagt Bundestrainer Julian Nagelsmann.
1: Ich habe jetzt die Bilder noch nicht wieder gesehen, aber wenn man den Jubel gesehen hat nach Siegtreffer, wäre da, dass die ganze Mannschaft im Eck lag irgendwie. Das ist schon ein cooles Zeichen und das freut mich super für die Jungs. Und es kann schon Kräfte freisetzen, definitiv.
0: Und auch in Sachsen-Anhalt haben zahlreiche Menschen das Spiel verfolgt, zum Beispiel beim Public Viewing in Hettstedt im Kreis Mansfeld-Südharz.
2: Also am Anfang war ich sehr traurig, als Deutschland hinten lag. Aber am Ende ist es umso schöner, dass Deutschland nach so einem spannenden Spiel noch gewonnen hat.
3: Also ich fand es gut, vor allem, dass Deutschland gewonnen hat, aber der Schiedsrichter hat ein bisschen unfair gepfiffen.
4: Wir haben uns dann noch gut reingefuchst. Und dann hat es gerade durch die Wechsel auch gut geklappt. Und Dennis Undorf ist einfach eine Legende. Und ich denke mal, es wird so gut weitergehen. Und dann gehen wir mal vom Besten aus. Werden wir Weltmeister.
0: Ja, soweit Stimmen vom Public Viewing in Hettstedt. Auch etwa in Magdeburg und Halle gab es solche Veranstaltungen. Es wurde zwar entsprechend gefeiert, es blieb laut Polizei aber ruhig und es gab keine Vorkommnisse. Feuer auf einem Firmengelände in Nettgau, einem kleinen Ort im Altmarkkreis Salzwedel, hat es in der Nacht einen größeren Einsatz gegeben. Wie ein Sprecher der Leitstelle MDR Sachsen-Anhalt sagte, waren über 80 Feuerwehrleute vor Ort. Auf dem Gelände einer Holzverarbeitungsfirma hatte eine Lagerhalle mit Spänen gebrannt. Die Flammen konnten nach mehreren Stunden am Morgen gelöscht werden. Ursache und Schadenshöhe sind noch nicht bekannt. Und Vertreter der USA und des Iran wollen heute in der Schweiz über eine dauerhafte Friedenslösung sprechen. Ziel ist es, innerhalb von 60 Tagen ein endgültiges Abkommen zu schließen. Wie schwierig das werden dürfte, zeigte sich am Tag vor dem Verhandlungsauftakt. Nach erneuten Kämpfen zwischen der israelischen Armee und der von Iran unterstützten Terrormiliz Hisbollah im Libanon, erklärte das iranische Militär gestern die Straße von Hormus wieder für geschlossen. Die für den Handel wichtige Meerenge war in den vergangenen Tagen als Teil der Absichtserklärung gerade erst nach und nach geöffnet worden. Das waren die Nachrichten mit Michael Holzberger und jetzt geht es weiter mit André.
5: Ja, danke Michael. Wir möchten, dass Sie gut ankommen. Hier ist der MDR Sachsen-Anhalt Verkehrsservice um 9:53. Noch einmal die Entwarnung für die A14 Magdeburg-Schwerin. Kein Falschfahrer mehr zwischen Kolbitz und Lüderitz. Da haben Sie wieder freie Fahrt. Was habe ich sonst noch auf dem Zettel? A14 Richtung Magdeburg in der Abfahrt Schönebeck. Da liegen Fahrzeugteile auf der Fahrbahn. Dann B107 Gentin-Bad Düben zwischen Jüdenberg und Grevenhainichen. Da ist wegen eines Festivals die Strecke bis morgen Vormittag gesperrt. Auf der B245 zwischen Halberstadt und Groß-Quenstedt. Da gibt es Behinderungen an einem defekten Bahnübergang. Und im Burgenlandkreis ist die Straße zwischen Würchwitz und Kaina wegen eines Reitturniers bis ca. 19 Uhr gesperrt. Im Altmarkkreis Salzwedel, da kommt es in und um Ahrensee wegen eines Triathlons zu Behinderungen. Und ein paar Blitzer haben wir auch auf dem Zettel. Auf der A9 Richtung München zwischen Eisenberg und Bad Klosterlausnitz. Dann habe ich einen auf der A9 Richtung Berlin zwischen Halle und Bitterfeld-Wolfen. Auf der A36 Richtung Braunschweig zwischen Wernigerode Nord und Ilsenburg steht ein Blitzer. Auch auf der A38 Richtung Göttingen am Dreieck Halle Süd und in Halle in der Berliner Straße gleich zweimal in beiden Richtungen. Das war's. Haben Sie auch was? Rufen Sie gerne an 0800 94 6 94 6 und die 1 und die Nummer ist natürlich kostenfrei. Das Wetter in Sachsen-Anhalt, da scheint doch die Sonne über Magdeburg im Augenblick jedenfalls noch nicht. Da hängen gerade viele Wolken und die Wolken werden uns im Laufe des Tages immer noch mal beschäftigen, denn sie bringen auch Schauer und Gewitter rein. Bisschen Hagel und Starkregen, Mann. Der April, der hat doch längst Feierabend. Aber egal, gönnen wir ihm mal einen Auftritt. Die Temperaturen heute, schwüle 28 Grad im Harz und bei 33 Grad in Fläming und an der Unstrut, da wird es sommerlich warm. Der Nordwind, der ist eher schwach, der lebt nur auf, wenn es Schauer gibt oder auch Gewitter.
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5: Heute mit André Holst und wir rocken diesen Sonntagvormittag jetzt mit Status Quo und Rockin' All Over the World. Schön, dass Sie da sind.

0: Engel 07 Hubert K. bei MDR Sachsen-Anhalt um 12 nach 10. Und immer wieder sonntags kommt nicht nur die Erinnerung, immer wieder sonntags ist Oldie-Club-Time mit Peter Hofmann.
1: Hallo zusammen, hier ist wieder die handgeschriebene, handgewirkte, handgebastelte Einladungskarte für den Oldie-Club. Und heute hat sie auch Sound. Summertime, Summertime, Summertime, Summertime, Summertime. Genau, es ist Sommeranfang, deswegen heißt unser Motto heute im Oldie-Club Sommer, Reise, Wundertüte. Wir sind richtig viel unterwegs in den 60er, 70ern und auch ein bisschen in den 50er Jahren. Wir haben viele alte Bekannte mit im Zug sitzen, wie Ringo, Petula, Veronika, Elvis, Harry, Steve und viele andere mehr. Ich freue mich wie immer über viele Gäste und wünsche euch jetzt einen ganz herrlichen Sommeranfangssonntag. Denn it's summertime. Genau, bis später, euer Peter.

0: Der Womanizer vom Dienst, Robbie Williams bei NDR Sachsen-Anhalt um 10:30. Es wird Zeit, ein bisschen rumzuwettern. Diana Smikalla ist da. Schönen guten Morgen oder guten Vormittag, Diana.
1: Das wünsche ich euch auch.
0: Sag mal, was ist denn das da draußen? Sommeranfang und über Magdeburg ist zum Beispiel der Himmel total bedeckt und grau.
1: Ja, und Blitze dürft ihr auch gehabt haben oder zumindest in der Börde. Ja, ist einiges los im Moment in Sachsen-Anhalt. Also schön hat man was über das Wetter zu sprechen. Also wenn wir es mal grob uns eine Karte vorstellen, dann liegt so über Mansfeld-Südharz bis hoch in den Elbe-Havel-Winkel gerade eine ziemlich große Regen- und auch teilweise eben Gewitterzelle. Ja, die hat mäßige Gewitter im Schlepptau, teilweise mit kleinkörnigen Hagel, hohe Blitzaktivität. Wir haben an manchen Orten 180 Blitze in 10 Minuten gehabt. Ja, und auch regenmäßig ist was runtergekommen oder kommt es auch noch. 10 bis 20 Liter sind da in kürzester Zeit auch mal drin.
0: Ja, ist fast wie auf dem roten Teppich, ne? Blitz, ja. Licht, Gewirr. Aber es ist ein bisschen gefährlicher, glaube ich, wenn man draußen durch die Gegend springt.
1: Ja, also man sollte da jetzt nicht übermütig sein und jetzt vielleicht auch, wenn man im Badesee ist oder so oder auch campt, unter Gewittern, also doch eher mal Schutz suchen. Wir haben teilweise auch Windstärke 5, das ist also auch nicht ohne. Ja, und vor allem auch ein Temperaturabfall, teilweise jetzt nur noch unter 20 Grad.
0: Das ist frische Luft, ne?
1: Das ist frische Luft, mit dem Wind dann auch noch sicherlich ganz schön. Aber da ist wirklich Spannung in der Luft und es kommt auch noch ein bisschen was nach. Das wird uns heute also auch noch die nächsten Stunden beschäftigen.
0: Wie geht's weiter mit der Woche?
1: Die Woche bleibt im Großen und Ganzen heiß. Wir haben morgen mal so einen Tag, wo die Temperatur etwas zurückgeht. So unter 30 Grad, aber das ist nur vorübergehend. Es wird insgesamt stabiler von Tag zu Tag, also auch trockener, weniger Gewitter und Niederschlag, aber eben diese Hitze und teilweise noch bis 35 Grad.
0: Boah.
1: Also ja, bitte wappnen, dass es noch etwas anhält.
0: Diana Smikalla aus dem MDR Wetterstudio. Ich wünsche dir einen richtig schönen Sonntag. Bis zum nächsten Mal. Tschüss.

0: Sheila B. Devotion bei MDR Sachsen-Anhalt. Da ist eine Meldung reingekommen. Achtung, auf der A14 Richtung Magdeburg. Zwischen Lübbejün und Könnern, da liegt ein Fahrzeugteil auf der linken Fahrspur. Fahren Sie da bitte besonders aufmerksam.
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0: Schöner Klassiker von Santa Barbara, Charlie. Wir möchten, dass Sie gut ankommen. Hier ist der MDR Sachsen-Anhalt Verkehrsservice um 10.30 Uhr. Vorsicht bitte auf der A14 Richtung Magdeburg. Zwischen Lübbejün und Könnern, da liegt ein Fahrzeugteil auf der linken Fahrspur. B107 Gentin-Bad Düben ist zwischen Jüdenberg und Gräfenhainichen wegen eines Festivals bis morgen Vormittag gesperrt. Auf der B245 zwischen Halberstadt und Groß-Quenstedt gibt es Behinderungen an einem defekten Bahnübergang. Und im Burgenlandkreis, da ist die Straße zwischen Würchwitz und Kaina wegen des Reitturniers bis ca. 19 Uhr gesperrt. Im Altmarkkreis Salzwedel, da kommt es in und um Ahrensee wegen eines Triathlons zu Behinderungen. Außerdem haben wir ein paar Blitzer gesammelt. Vorsicht bitte und nicht zu schnell auf der A9 Richtung München zwischen Eisenberg und Bad Klosterlausnitz. Dann A9 Richtung Berlin zwischen Halle und Bitterfeld-Wolfen. Auf der A36 Richtung Braunschweig zwischen Wernigerode Nord und Ilsenburg steht ein Blitzer. Sowie auch auf der A38 Richtung Göttingen am Dreieck Halle Süd. Und in Halle in der Berliner Straße gleich zweimal ein Doppelblitz in beiden Richtungen. Das war's. Wenn Sie noch was haben, ein Stau sehen, ein Blitzer, sagen Sie es mir 0800 94 6 94 6 und die 1 und die Nummer ist natürlich kostenfrei. Das Wetter bei uns in Sachsen-Anhalt, es spielt sozusagen Sommer mit Überraschungsei. Viel Sonne, aber jederzeit bereit, ein Gewitter aus dem Hut zu zaubern. Rund um den Harz und im Burgenlandkreis, da wird es besonders spannend bei 28 bis 33 Grad und einem Nordwind, der erst dann wach wird, wenn es richtig rumst. Ich bin André Holst und wünsche Ihnen einen schönen Sonntag.
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0: Rönemeyer und Kinder an die Macht. MDR Sachsen-Anhalt ist hier um 10:30. Och, was war das für ein Fußballabend gestern. An Deutschland steht nach dem 2:1 Sieg gegen die Elfenbeinküste. In der K.O.-Runde hat sich ein Gruppensieg gleich mitgesichert und das entscheidende Tor fiel ja erst in der Nachspielzeit, ne? Weshalb der Jubel beim Public Viewing in der Hafenbar in Hettstedt entsprechend explodiert ist.
1: Es war super. Ja, wir haben 2:1 gewettet und es ist 2:1 geworden.
2: Am Anfang war ich sehr traurig, als Deutschland hinten lag.
3: Das 1:0 für die Elfenbeinküste.
2: Aber am Ende ist es umso schöner, dass Deutschland nach so einem spannenden Spiel noch gewonnen hat.
4: Das 2:1 jetzt hat nochmal gezeigt, was Deutschland wirklich für eine Ausdauer hat, was Deutschland wirklich auch für ein Land ist. Und ich finde es eigentlich top jetzt. Wir haben alle mitgefiebert. Das hast du zu Hause nicht.
5: Elfenbeinküste hat ein bisschen eklig gespielt, aber Dennis Undaff ist einfach der Beste.
3: Undaff! Der Ausgleich!
5: Naja, hier die Emotionen alleine. Das Feiern mit Freunden ist auch einfach hier viel besser. Man ist für Deutschland, man steht für Deutschland ein und ist dafür, dass wir die WM gewinnen. Und das werden wir auch.
6: Also ich fand es gut, weil hier eine gute Stimmung ist. Wir waren hier schon vor 2 Jahren und hier macht es immer Spaß, vor allem mit Freunden.
7: Wir haben uns dann noch gut reingefuchst und Dennis Undaff ist einfach eine Legende.
8: Und jetzt ist Schluss. 2:1. Undaff schlägt die Elfenbeinküste.
7: Und ich denke mal, es wird so gut weitergehen und dann gehen wir mal vom Besten aus. Wir haben einen Weltmeister.
0: Ja, Eindrücke und Stimmen aus Hettstedt. Andererorts wurde natürlich auch gefeiert. Und beim Public Viewing Veranstaltungen, etwa in Magdeburg, auch in Halle. Alles blieb recht friedlich. Aber die Stimmung, die war herausragend.
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Wilder, Break My Strike, am Sonntagvormittag, NDR, Sachsen-Anhalt um 11:12. Und manchmal steigt einem die Hitze auch wirklich in den Kopf. Und an heißen Tagen, da hilft da vor allem eins, den Körper nicht zusätzlich stressen. Schlimm, wenn man dann versuchen muss, klar und deutlich zu sprechen. So ist es mir in der letzten Stunde passiert, als es rund um den Sport ging und Annette Schneider-Solis berichtete. Da habe ich mal eben aus Hufgetrappel und Historie einfach mal spontan Hüftgetrampel und Hysterie gemacht. Ja, manchmal galoppiert eben nicht nur das Pferd, sondern auch die Zunge. Also, was kann man tun? Kühle Orte suchen, regelmäßig was trinken und lieber nur leicht essen, damit der Kreislauf entspannt bleibt.

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1: 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Das war ja die Freitagsfrage. Bei uns ist es Funkhauskatze Schnurri und auch bei Ihnen ist

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0: Follow me auch in diesem Sonntag rein. MDR Sachsen-Anhalt ist hier. Und wir sind gut drauf, Sie hoffentlich auch, denn wir rocken die nächste Stunde. Da freue ich mich drauf. Heißer Rock von T-Rex. Get It On gibt's bei uns gleich nach den Nachrichten mit Michel.
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2: Es ist 11 Uhr.
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2: Mit Michel Holzberger. Guten Tag. In Sachsen-Anhalt kann es heute schwere Unwetter geben. Davor warnt der Deutsche Wetterdienst. Verantwortlich dafür ist schwüle, heiße Luft. Betroffen ab dem frühen Nachmittag sind demnach mehrere Regionen. Die Kreise Anhalt-Bitterfeld, Wittenberg und Jerichower Land sowie der Saale-Kreis und der Salzlandkreis und die Stadt Dessau-Roßlau. Die Warnung des Wetterdienstes gilt bis zum Abend. Es wird auch Starkregen mit bis zu 40 Liter pro Quadratmeter erwartet. Auch Hagel- und Sturmböen sind den Angaben nach möglich.

0: Mehr Menschen sollen in das Rentensystem einzahlen, darunter auch Beamte und Politiker, und das Renteneintrittsalter soll an die Lebenserwartung gekoppelt werden. Diese und weitere Vorschläge will die Rentenkommission der Bundesregierung am Dienstag vorlegen. Nach Ansicht des Ökonomen Tratscher wird das nicht ausreichen, um die gesetzliche Alterssicherung zu stabilisieren. Der Präsident des Deutschen Instituts für Wirtschaftsforschung sagte der Rheinischen Post, die Vorschläge änderten absehbar nichts Grundlegendes an der Altersarmut, der Belastung junger Generationen und der Ungerechtigkeit. Die Bundesregierung müsse die Empfehlungen der Rentenkommission nachbessern. In Querfurt im Saalekreis ist ein Streit zwischen zwei Männern so ausgeartet, dass einer der beiden nun schwer verletzt auf der Intensivstation liegt. Die Polizei ermittelt jetzt wegen versuchten Totschlags. Frage an meinen Kollegen Julian Bremer. Was ist denn bis jetzt bekannt?
1: In der Nacht zu Samstag hatten sich die beiden deutschen Männer vor einem Supermarkt getroffen. Noch ist nicht klar, weshalb der Streit anfing. Aber der 28-Jährige soll auf einmal ein Messer gezückt und auf den 30-Jährigen eingestochen haben. Während der mutmaßliche Täter flüchtete, blieb das Opfer mit einer schweren Halsverletzung zurück. Laut Polizei bestand Lebensgefahr. Der 30-Jährige wurde dann mit einem Rettungshubschrauber ins Krankenhaus geflogen. Der mutmaßliche Täter wurde später in der Nähe des Tatortes festgenommen. Der 28-Jährige sitzt nun in U-Haft.
0: Wenn die Kurven zur Gefahr werden, im Harz sind am Wochenende gleich mehrere Motorradfahrer verunglückt. Laut Polizei war zwischen Trautenstein und Tanne ein 70-Jähriger von der Straße abgekommen. Er wurde schwer verletzt mit einem Rettungshubschrauber ausgeflogen. Zuvor war eine 41-jährige Frau auf der Landstraße zwischen Haferfeld und Gernrode in einer Kurve gestürzt. Sie wurde ebenfalls schwer verletzt. An der Rappode Talsperre stürzte eine 23-jährige Motorradfahrerin. Auch sie wurde schwer verletzt. Im Süden Sachsen-Anhalts in Bad Kösen waren ein Motorrad und ein Quad zusammengestoßen. Drei Menschen wurden schwer verletzt, darunter zwei 18-jährige Jugendliche. Zum Sport. Deutschland steht bei der Fußball-Weltmeisterschaft vorzeitig als Gruppensieger fest und hat sich somit auch schon für die K.O.-Runde qualifiziert. Das Team gewann gegen die Elfenbeinküste mit 2:1 dank zweier Tore von Dennis Undaff. Der Siegtreffer fiel dabei erst in der Nachspielzeit. In Sachsen-Anhalt haben zahlreiche Menschen das Spiel verfolgt, so zum Beispiel beim Public Viewing in Hettstedt im Kreis Mansfeld-Südharz. Und auch etwa in Magdeburg und Halle gab es solche Veranstaltungen. Es wurde zwar entsprechend gefeiert, es blieb laut Polizei aber ruhig und es gab keine Vorkommnisse. Soweit die Nachrichten mit Michael Holzberger und jetzt geht's weiter mit André.
2: Michael, sag mir, wie hast du diesen legendären Abend gestern eigentlich geschafft?
0: Ich muss gestehen, ich habe die erste Halbzeit im Fernsehen geschaut und bin dann ins Bett gegangen beim Stand von 0:1 und habe mich dann heute Morgen natürlich super gefreut, als dann da 2:1 stand.
2: Du hast es verpennt, gibst du, macht nichts, aber jetzt bist du da und du bist richtig wach. Ja. Wir möchten, dass Sie gut ankommen. Hier ist der MDR Sachsen-Anhalt Verkehrsservice um 11:03. Die B107 Gentin-Bad Düben ist zwischen Jüdenberg und Grevenhainichen wegen eines Festivals bis morgen Vormittag gesperrt. Auf der B245 zwischen Halberstadt und Groß-Quenstedt Behinderungen an einem defekten Bahnübergang. Im Burgenlandkreis ist die Straße zwischen Würchwitz und Kainer wegen eines Reitturniers bis 19 Uhr noch gesperrt. Und im Altmarkkreis Salzwedel, da kommt es in und um Ahrensee wegen eines Triathlons zu Behinderungen. Ja, dann habe ich noch ein paar Blitzer. Machen Sie ein anständiges Gesicht, dann wird auch das Erinnerungsfoto gut, wenn Sie zu schnell fahren sollten. Auf der A9 Richtung München zwischen Eisenberg und Bad Klosterlausnitz. Dann blitzt es auch auf der A9 Richtung Berlin zwischen Halle und Bitterfeld-Wolfen. Auf der A36 Richtung Braunschweig zwischen Wernigerode Nord und Ilsenburg. Und es steht ein Blitzer auf der A38 Richtung Göttingen am Dreieck Halle Süd. Einen habe ich hier in Halle in der Berliner Straße gleich zweimal in beiden Richtungen. Und das war's. Wenn Sie auch noch einen Stau sehen oder auch einen Blitzer haben, rufen Sie an. Die Nummer ist kostenfrei 0800 94 6 94 6 und die 1. Das Wetter in Sachsen-Anhalt, ja, das Wetter spielt heute Sommer mit Überraschungsei, ne? Viel Sonne, aber jederzeit bereit, ein Gewitter aus dem Hut zu zaubern. Rund um den Harz und im Burgenlandkreis, da wird's heute besonders spannend bei 28 bis 33 Grad und einem Nordwind, der erst dann wach wird, wenn es so richtig rumst.
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2: Heute mit André Holst und Musik von T-Rex. Get it on. Schönen Sonntag für Sie.

0: Wild World am Sonntagvormittag. MDR Sachsen-Anhalt ist hier. Und ich liebe Geschichten aus unserem Land ganz besonders. Nicht nur die Geschichten aus Sachsen-Anhalt, sondern die sich auch so zwischendurch entwickeln. Wie ein Märchenschloss zum Beispiel thront das Weiße Schloss über dem Fachwerk Stolberg, umgeben von sattgrünen Wäldern, die für ihr besonderes Wild, kann man sagen, berühmt sind. Na, kein Wunder, dass einem kapitalen schwarzen Hirsch an der Reitallee sogar ein Denkmal gesetzt wurde. Schließlich legte genau so ein Hirsch der Legende nach den Grundstein für das Fürstenhaus. Und warum Hirsche bis heute im Wappen der Grafen zu Stolberg stehen, erzählt Elke Franke, die hier als Touristenführerin unterwegs ist.
1: Wie ein Märchenschloss thront das Weiße Schloss in Stolberg über dem Fachwerkstädtchen. Und rundherum, um das touristische Ausflugsziel, erstrecken sich endlose sattgrüne Wälder. Und die sind berühmt für ganz besonderes Wild. Einem kapitalen schwarzen Hirsch wurde am Fuße des Schlosses an der Reitallee sogar ein Denkmal gesetzt. Vor Jahrhunderten soll Ritter Kolumna ebenso einen schwarzen Hirsch gefangen und ihm seinem Herrn übergeben haben. Der überließ dem Ritter daraufhin die Wälder um Stolberg. So wurde der Grundstein für das Fürstenhaus in Stolberg gelegt. Nicht umsonst ist ein schwarzer Hirsch bis heute im Wappen der Grafen zu Stolberg verewigt. Hirsche spielten eine wichtige Rolle bei ihnen, erzählt Elke Franke. Sie ist hier Touristenführerin.
2: Fest steht, dass man hier schon auf dem Schloss auch die Hirsche gezähmt hat und immer hier mitgehabt hat. Und einer dieser Hirsche, heißt es dann, naja, der war ein klein wenig frech und ist der Frau Gräfin immer hinterhergestupst und leider ist er dann auf dem Teller gelandet.
1: Jüngere Quellen erzählen von einem weißen Hirsch, der um das Schloss herum gesehen wurde. Alfred zu Stolberg verhängte ein Jagdverbot auf das seltene Tier. Jedoch sein Erbprinz Wolfgang setzte sich darüber hinweg und jagte die vierbeinige Rarität. Das angsterfüllte Gebrüll des weißen Hirsches rief den Naturgeist Pecora herbei. Ein Wesen mit einem Geweih und einem gewaltigen knöchernen Schädel, so groß wie ein Pferdekopf. Der Schutzgeist verdunkelte den Himmel über den Wäldern, ließ Sturm aufkommen und trieb die Jagdgesellschaft in einen Abgrund. Niemand kam zurück. Wurden der weiße Hirsch und der Naturgeist jemals wieder gesehen?
2: Na, Waldgeister eher weniger, aber Hirsche kann man schon mal sehen. Das heißt, wenn man zur Brunftzeit der Hirsche kommt, dann kann es schon passieren, dass man einen Hirsch hier oben am Schloss über den Weg laufen sieht.
1: Wanderer gibt Acht. Weiße Hirsche sind selten, aber nicht nur in Sagen zu finden, so wie Pecora, der Naturgeist und Beschützer der Tiere des Waldes.
0: Das war eine sagenhafte Geschichte von Anja Nitzke.

0: Paul Young war das bei NDR Sachsen-Anhalt. Sommeranfang 2026. Wir haben es 11.25 Uhr.
1: Hallo, ich bin Roland Fuhl aus Petersroda. Und heute am Sonntag werde ich vormittags mit meinem Hund eine Stunde gehen und nachmittags auch. Ich gehe mit meinem Hund immer. Es ist ein Jagdhund, der muss bewegt werden. Deswegen ist das meine Hauptbeschäftigung. Ich gehe mit dem Hund oftmals außen am Ort lang, beziehungsweise auch viel im Wald in der Kutsche. Für mich gibt es nichts Schöneres, weil einfach Natur pur ist. Petersroda, wir haben immer Urlaub hier.
0: Ja, Roland geht mit seinem Jagdhund raus in die Natur und ganz ehrlich, keiner weiß, wer von beiden wen ausführt.

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0: Wir möchten, dass Sie gut ankommen. Hier ist der MDR Sachsen-Anhalt Verkehrsservice um 11.32 Uhr. A2 Richtung Berlin zwischen Thesen und Seesa gibt es 2 Kilometer stockenden Verkehr nach einem Unfall. B107 Gentin-Bad Düben zwischen Jüdenberg und Gräfenhainichen. Wegen eines Festivals ist die Strecke bis morgen Vormittag gesperrt. Auf der B245 zwischen Halberstadt und Groß-Quenstedt gibt es Behinderungen an einem defekten Bahnübergang. Im Burgenlandkreis ist die Straße zwischen Würchwitz und Kainar wegen eines Reitturniers bis 19 Uhr gesperrt. Und im Altmarkkreis Salzwedel, da kommt es in und um Ahrensee wegen eines Triathlons zu Behinderungen. Außerdem haben wir ein paar Blitzer. Fahren Sie nicht zu schnell. Auf der A9 Richtung München zwischen Eisenberg und Bad Klosterlausnitz. Dann auf der A9 Richtung Berlin zwischen Halle und Bitterfeld-Wolfen. Auf der A36 Richtung Braunschweig zwischen Wernigerode-Nord und Ilsenburg. Dann habe ich hier die A38 Richtung Göttingen am Dreieck Halle-Süd. Dann in Halle in der Berliner Straße gleich zweimal in beiden Richtungen. Und in Halle in der Heiderallee ebenfalls in beiden Richtungen. Das war's auch schon. Wenn Sie noch was haben, rufen Sie gerne durch 0800 94 6 94 6 und die 1. Ja, hochsommerlich geht es zum Sommerbeginn in die nächste Runde. Viel Sonne, aber auch Wolken, die jederzeit sagen können, Überraschung, hier ist ein Gewitter. Besonders rund um Harz und auch im Burgenlandkreis, da wird es spannend bei schwülen 28 bis 33 Grad und einem Nordwind, der nur in Gewitternähe so richtig aufwacht. Mein Name ist André Holst und ich wünsche Ihnen einen schönen Sommeranfang.
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0: Ricky Poveri um 10:30.
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0: Am Nordrand des Harzes, da liegt mit dem Jungborn eine Naturheilanstalt, die vor 130 Jahren mitten in einer milden, windgeschützten Schneise südlich von Stapelburg entstand. Gegründet exakt vor 130 Jahren zur Sommersonnenwende 1896, ein echter Jungbrunnen seiner Zeit. Zwischen Wald, Ruhe und Naturkuren erlebte der Ort eine glanzvolle Blüte, bevor er langsam in Vergessenheit geriet. Sven Wuttke nimmt uns mit auf diese Zeitreise, vom Höhenflug bis zum Niedergang.
2: Gesellig flanieren Damen und Herren durch die grün bewaldeten Parks im Jungborn. Sie genießen die Stille, nur das Laub raschelt im Wind und das Gebirgsflüsschen Äcker plätschert vor sich hin. In Zeiten zunehmender Industrialisierung entfliehen erschöpfte Kurgäste ganz gezielt dem Alltagsstress und tanken hier neue Energie.
3: Im Jungborn war es sicherlich paradiesisch. Es gab keinen Lärm, keinen Dreck, nur Vogelgezwitscher. Die Leute kamen von außerhalb, aus den Großstädten und hatten hier den krassen Gegensatz. Eine Idylle in der Natur halt.
2: Erzählt Axel Jordan vom Jungborn Harz Förderverein. Und er weiß, dass Licht, Luft, Wasser und Erde seinerzeit eine besondere Rolle spielen. Diese Elemente sieht der Jungborn-Gründer Adolf Just als Heilmittel für sein Konzept »Kehrt zur Natur zurück«. Dazu zählt auch fleischlose Kost und die Kurgäste wohnen in Lichtlufthäuschen.
3: Ein einfaches Bretterhäuschen, teilweise mit Fenstern und mit Türen, teilweise aber auch offen, nur mit Vorhängen zum Zuziehen. Und so war man fast direkt in der Natur untergebracht, ohne viel drumherum.
2: Ein solches Häuschen bewohnt auch einer der bekanntesten Kurgäste im Jungborn, Franz Kafka. So schreibt der Schriftsteller 5 Tage nach seinem 29. Geburtstag in sein Tagebuch:
4: Mein Haus heißt Ruth, praktisch eingerichtet. 4 Luken, 4 Fenster, 1 Tür. Ziemlich still. Nur in der Ferne spielen sie Fußball. Die Vögel singen stark. Einige Nackte liegen still vor meiner Tür. Alles bis auf mich ohne Schwimmhosen. Schöne Freiheit.
2: In Freikörperkultur wird vor allem Sport gemacht, Heilgymnastik oder Entspannungsübungen. Nackte Frauen turnen im Damenluftpark, nackte Männer im Herrenluftpark. Und auch die Lösserde kommt auf die nackte Haut.
3: Und hatten immer direkten Bezug zur Natur und eben auch zu den Elementen. Und dann gab es so einzelne kleine Vertiefungen hier im Wiesenboden. Ja, das war ganz einfach mit Erde angemischt, Wasser dazu. Ja, und dann konnte man sich so in eine Art Schlammbad setzen.
2: Die Naturheilerde von Adolf Just hat bis heute überdauert. Seine Kuranstalt allerdings nicht. Nach dem Zweiten Weltkrieg wird die Familie Just enteignet. Einige Gebäude werden noch nachgenutzt als Lungenheilstätte oder Altersheim, meint Axel Jordan vom Förderverein. Doch es kommt ganz schlimm, liegt der Jungborn doch direkt an der innerdeutschen Grenze.
3: Ja, und das war dann auch der Abrissbefehl sozusagen, dass alle Gebäude, alle Lichtlufthäuschen, alle Bäume, der ganze Bewuchs abgerissen und niedergemacht wurden. Und aus der Naturidylle wurde dann eine karge Fläche, ein Todesstreifen, in dem sich keiner mehr aufhalten konnte über viele, viele Jahre.
2: Die Kuranstalt Jungborn ist Geschichte, an die Idee aber soll erinnert werden. Deshalb kümmert sich der Förderverein Jungborn Harz um das riesige Gelände und setzt einige Akzente. 2 Lichtlufthäuschen und das riesige Eingangsportal sind inzwischen nachgebaut worden. Hier, wo das Laub der Bäume im Wind raschelt, die Äcker plätschert und die Vögel ihr Konzert anstimmen. Damals wie heute ein Ort ohne Stress, der Natur ganz nah.
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The Monkees am Sonntagvormittag hier bei MDR Sachsen-Anhalt. Ja, und nach diesem Schwitze-Hitze-Start in den Sommer, da reiche ich jetzt das Mikro einfach mal weiter an Frank Eberlein. Der ist auf jeden Fall wohltemperiert, freut sich auf die nächsten Stunden mit Ihnen. Und ich sage Ihnen, bleiben Sie einfach entspannt heute. Bleiben Sie den Gewittern fern und bleiben Sie trocken und bleiben Sie trotzdem hydratisiert. Das muss kein Widerspruch sein. Tschüss, bis zum nächsten Mal, sagt André Holst.

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0: Hier ist MDR Sachsen-Anhalt. Am Sonntagmittag, kurz nach 12, geht's bei uns weiter mit einem Klassiker aus den 70ern. Die Bee Gees spiele ich in wenigen Minuten. Vorher gibt's die aktuelle Mittagsübersicht.
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0: Der Rentner ist ein ganz besonderer Mensch. Den kann man nämlich drehen und wenden, wie man will. Er bleibt immer ein Rentner. Was ich meine ist, das Wort Rentner liest sich vorwärts genauso wie rückwärts. Und Uli Wittstock, du hast Informationen für alle Rentner.
2: Ja, nicht für die Rentner jetzt, sondern für die kommenden Rentner. Und es gibt nämlich in der nächsten Woche Reformpläne, die veröffentlicht werden. Und nach den ersten Meldungen gibt es ja auch schon Kritik. Und Sachsen-Anhalts Grüne machen sich fit. Wahlkampfauftakt an diesem Wochenende. Die Rente muss reformiert werden, weil immer mehr Junge für immer mehr Alte einzahlen. Das ist jetzt keine wirklich neue Meldung und das ist ein Problem, das nicht nur in Deutschland ein Problem ist. In anderen Ländern setzt man deshalb das Renteneintrittsalter hoch und da orientiert man sich an der Lebenserwartung. Je älter der Durchschnitt wird, umso länger muss man arbeiten. Das ist nun offenbar auch der Vorschlag der Deutschen Rentenkommission. Und da hagelt es jetzt schon im Vorfeld Kritik. Anne-Kathrin Mellmann.

0: Die rentenpolitische Sprecherin der Linken im Bundestag, Sarah Vollert, nennt die Vorschläge nichts anderes als massive Rentenkürzungen. CDU/CSU klatsche laut in die Hände. In der Rheinischen Post spricht die linken Politikerin von Kürzungen, die Menschen mit kleinen Einkommen hart treffen würden. Für den Ökonomen Marcel Fratscher vom Deutschen Institut für Wirtschaftsforschung in Berlin gehen die Vorschläge der Rentenkommission in die richtige Richtung, bleiben aber insgesamt zu vorsichtig. Fratscher sagt in der Rheinischen Post, es ändere sich auf absehbare Zeit nichts Grundlegendes an Altersarmut, der starken Belastung der jungen Generation und der Schieflage bei der Gerechtigkeit. Unter anderem nennt Fratscher die empfohlene schrittweise Erhöhung des Renteneintrittsalters sehr langsam. So lasse sich die junge Generation kaum entlasten. Künftig soll nach Empfehlung der Rentenkommission das Renteneintrittsalter an die durchschnittliche Lebenserwartung gekoppelt sein. 40 Jahre als Beitragszahler sollen danach etwa 20 Jahre als Rentner folgen. Ihre Vorschläge will die Rentenkommission am Dienstag ihrem Auftraggeber der Bundesregierung übergeben. Die will daraus eine Reform entwickeln.
1: Und diese Reform soll dann auch noch in diesem Jahr beschlossen werden. Wir blicken nach Sachsen-Anhalt. Die Grünen haben nämlich den offiziellen Wahlkampf eingeleitet mit einem Familienfest und auch mit einer Übungseinheit. Neudeutsch heißt sowas ja Workshop. Was wurde da geworkshoppt? Das Thema Straßenwahlkampf. Lars Frohmüller berichtet.
2: Workshops, die fit machen für den Straßenwahlkampf. Auch die Grünen stellen sich auf hitzige Diskussionen zu ihren Inhalten ein. Denn in der Hyperschale in Magdeburg läutet die Partei nicht nur den Wahlkampf ein, sondern rüstet auch die Wahlkämpfer auf die Haustürgespräche. Katrin Benedix ist erst seit einem Jahr Mitglied bei den Grünen, doch hoch motiviert.
3: Ich arbeite auch im sozialen Umfeld, beruflich, meine Kinder auch. Ich habe große Sorge, was da auf uns zukommen könnte und habe lange schon überlegt, was kann man wirklich machen. Also nur leise sein und nur im Freundeskreis und Bekanntenkreis mit Leuten zu reden, war mir zu wenig. Ich möchte etwas dagegen tun und die Grünen sind mir da als am nächsten von meinen Idealen her.
2: Spitzenkandidatin Sibora Seitlitz macht in der Halle klar, für wen die Partei einsteht.
4: Dazu gehören Wildbienen und dazu gehört auch der Wolf sogar im Harz. Wir sind die Partei, die das schützt, was die Sachsen-Anhalter lieben. Wir sind die Partei, die die Natur schützt. Die Partei, die die Freundin unserer Natur in Sachsen-Anhalt sind. Das gibt's und das wird es weitergeben in Sachsen-Anhalt, nur mit Grün.
2: Und viele Besucher des Familienfests stehen hinter der Partei.
5: Um die Grünen weiterhin zu unterstützen, dass sie auch in diesen Landtag mit einziehen.
6: Unterstütze ich gern, wenn es hier stattfindet.
7: Hier ist die Veranstaltung der Grünen. Das ist ein Zukunftsfestival. Ich mag die Grünen. Die sollten auch in Zukunft im Landtag sitzen.
2: Auch für Benedix war der Tag heute wichtig.
5: Es motiviert mich einfach noch mehr zu tun, Aufklärung zu leisten, mit Leuten auch von anderen Parteien ins Gespräch zu kommen, Argumente zu liefern und eventuell den einen oder anderen zum Nachdenken zu bewegen.
2: An Motivation aus dem Umfragetief herauszukommen, scheitert es offenbar nicht. Nur die Wähler müssen noch überzeugt werden.
1: Soweit Lars Frohmüller. Und wenn die übrigen Parteien ihren Wahlkampfauftakt machen, dann sind wir natürlich auch dabei. Wir blicken jetzt auf die Straßen. Gutes Wetter heißt hier für Motorradfahrer ab auf die Piste. Nur leider ist das für den einen oder auch die andere mit schweren Unfällen verbunden, vor allem im Harz. Auch an diesem Wochenende war die Polizei wieder verstärkt im Einsatz, nicht nur um Unfälle aufzunehmen, sondern auch um die Unfallschwerpunkte deutlich zu machen und die zwei Radfahrerinnen und Radfahrer darauf hinzuweisen, wo man vielleicht ein bisschen vorsichtiger sein sollte. Darüber spreche ich jetzt mit meinem Kollegen Michel Holzberger. Michel, wo sind denn solche Schwerpunkte derzeit?
8: Naja, zum Beispiel sind das bestimmte Kurven, die die Motorradfahrer unterschätzen und dann einfach zu schnell hineinfahren. So war am Wochenende zwischen Trautenstein und Tanne ein 70-Jähriger von der Straße abgekommen. Er wurde dann schwer verletzt mit einem Rettungshubschrauber ausgeflogen. Zuvor war eine 41-jährige Frau auf der Landstraße zwischen Haferfeld und Gernrode in einer Kurve gestürzt. Sie wurde ebenfalls schwer verletzt. An der Rapode-Talsperre stürzte eine 23-jährige Motorradfahrerin. Auch sie wurde schwer verletzt. Und im Süden Sachsen-Anhalts in Bad Kösen waren ein Motorrad und ein Quad zusammengestoßen. Drei Menschen wurden schwer verletzt, darunter zwei 18-jährige Personen.
1: Also das ist die vorläufige Wochenendbilanz. Was kann denn nun getan werden, um die Zahl solcher Unfälle zu minimieren?
8: Naja, die Polizei versucht ja schon, das mit regelmäßigen Kontrollen zu tun, aber eben auch mit Prävention. Passend zum bundesweiten Verkehrssicherheitstag hat das Revier Harz seine eigene Aktion Sicher durch den Harz in Thale präsentiert. Dort hat man gestern mit rund 300 Bikern gesprochen und es wurde auch ein Fahrsicherheitstraining vom ADAC angeboten und man konnte dann auch mit seinem Motorrad durch einen Parcours fahren und hat Tipps und Tricks in Sachen Kurvenfahrten bekommen. Ja, und dann wurde auch die Airbag-Weste vorgeführt und auch gezeigt, wie erste Hilfe nach einem Unfall mit einem Motorrad funktioniert.
1: Michel Holzberger war das. Wünschen wir allen, die jetzt unterwegs sind, eine gute Fahrt, auch wenn Kurven eine Gefahr sind. Die Polizei im Harz hat also verstärkt an diesem Wochenende aufgeklärt, wie es sonst auf den Straßen aussieht. Das weiß jetzt Frank.
9: Jo, und das sage ich Ihnen gerne. Dankeschön, Uli. Wir möchten, dass Sie gut ankommen. Hier ist der MDR Sachsen-Anhalt Verkehrsservice um 12.07 Uhr. A2 Richtung Berlin zwischen Thesen und Ciesa, 2 Kilometer stockender Verkehr nach einem Unfall. Dann Vorsicht auf der A36 Richtung Bernburg zwischen Güsten und Ilberstedt befindet sich eine noch nicht gesicherte Unfallstelle auf der linken Spur. Die B107 Gentin-Bad Düben ist zwischen Jüdenberg und Gräfenhainichen wegen eines Festivals noch bis morgen Vormittag gesperrt. Auf der B245 gibt es zwischen Halberstadt und Groß-Quenstedt Behinderungen an einem kaputten Bahnübergang. Im Burgenlandkreis ist die Straße zwischen Würchwitz und Kaina wegen eines Reitturniers noch bis heute Abend ungefähr 19 Uhr gesperrt. Im Landkreis Harz ist die Straße zwischen Neinstedt und Thale nach einem Unfall gesperrt. Und im Altmarkkreis Salzwedel kommt es in und um Ahrensee wegen eines Triathlons zu Behinderungen. Die B190 ist zwischen Ahrensee und Tannenkrug noch bis 16 Uhr gesperrt. Und geblitzt wird auf der A9 Richtung München zwischen Eisenberg und Bad Klosterlausnitz. Dann auf der A9 Richtung Berlin zwischen Halle und Bitterfeld-Wolfen. Auf der A36 Richtung Braunschweig zwischen Wernigerode Nord und Ilsenburg. Auf der A38 Richtung Göttingen am Dreieck Halle Süd. In Halle in der Berliner Straße gleich zweimal in beiden Richtungen und auch noch in Halle in der Heideallee, da auch in beiden Richtungen. Wenn Sie noch mehr sehen sollten, Blitzerstaus, Gefahrenstellen, dann melden Sie sich bitte kurz bei uns, dann sagen wir das auch noch durch. Die kostenfreie Telefonnummer 0800 94 6 94 6 und die 1. Jo, und was das Wetter angeht, müssen wir uns heute zum kalendarischen Sommeranfang so ein bisschen reinteilen. Das heißt, die einen bekommen Sonnenschein und hochsommerliche Temperaturen, die anderen bekommen dichte Wolkenschauer, Gewitter und erträgliche Temperaturen und wieder andere bekommen alles, nur eben abwechselnd. Im Moment haben wir zwischen 18 Grad auf dem Brocken und 28 Grad in Jessen. Maximal möglich sind heute 33 Grad. Am Abend und in der ersten Nachthälfte bleibt es dann trocken. Nach Mitternacht kann es wieder Schauer und Gewitter geben, die Luft kühlt sich ab auf 19 bis 15 Grad und morgen ist es zunächst eher grau und regnerisch und es kann auch gewittern. Später kommt dann die Sonne immer öfter zum Vorschein und es bleibt überwiegend trocken und das bei 25 bis 30 Grad.
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9: Ich wünsche Ihnen einen wunderschönen Sonntag.

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1: Mit Martin Krause schauen wir da natürlich zuerst auf die Fußball-Weltmeisterschaft. Und Martin, das war ja gestern Abend kurz vor Mitternacht für die deutsche Nationalmannschaft förmlich ein Sieg in letzter Minute.
2: Ja, das 2:1 gegen die Elfenbeinküste, das wurde natürlich auch von den zahlreichen Fußballfans in Sachsen-Anhalt frenetisch bejubelt. Vielerorts gab es ja Public Viewing-Veranstaltungen in Magdeburg und Halle, aber auch in Hettstedt im Landessüden. Und kurz vor Mitternacht, da gab es dann kein Halten mehr beim deutschen Siegtreffer in der Nachspielzeit.
3: Für den Strafraum und das Tor!
4: Es war super. Wir haben 2:1 gewettet und es ist 2:1 geworden.
5: Am Anfang war ich sehr traurig, als Deutschland hinten lag. Aber am Ende ist es umso schöner, dass Deutschland nach so einem spannenden Spiel noch gewonnen hat.
6: Ich finde es eigentlich top jetzt. Wir haben alle mitgefiebert.
7: Aber Dennis Undaff ist einfach der Beste. Na, hier die Emotionen alleine.
8: Und ich denke mal, es wird so gut weitergehen. Dann gehen wir mal vom Besten aus, werden wir Weltmeister.
2: Ja, also ich hätte nichts dagegen, wenn dieser Fan aus Hettstedt da recht behält.
1: Ja, Martin, die deutsche Nationalmannschaft steht nun also vorzeitig als Gruppensieger fest. Was bedeutet das denn für den weiteren Turnierverlauf?
2: Na, also Deutschland hat sich erstmal als drittes Team nach den Gastgebern Mexiko und den USA für diese K.O.-Runde der Fußball-Weltmeisterschaft qualifiziert. Das ist ja auch keine Selbstverständlichkeit mehr für uns. Ja. Und die DFBF, die wird damit im 16. Finale am 29. Juni in Boston auf einen Gruppendritten treffen. Aktuell wären das die Schotten, aber das kann sich auch noch ändern. Und in einem möglichen Achtelfinale könnte der Gegner dann tatsächlich Frankreich oder Norwegen heißen. Also da warten echte harte Brocken, aber auch Leckerbissen auf die zahlreichen Fußballfans in Sachsen-Anhalt.
1: Ja, und der Sommer ist nicht nur für die Fußballfans die große Zeit der Fußballmärchen sozusagen. Vielerorts finden im Moment ja auch Leichtathletik-Meetings statt. Die Werfer-Weltelite zum Beispiel war gestern in Schönebeck zu Gast beim 20. Sole Cup mit Diskuswerfer Henrik Janssen aus Magdeburg. Martin, wie hat er sich denn geschlagen?
2: Naja, ganz zufrieden war er am Ende nicht. 66,12 Meter, da hat Henrik Janssen in dieser Saison sein Wurfgerät schon deutlich weiter geschleudert. Und da muss der Magdeburger auch noch ordentlich was drauflegen. Soll es denn was werden mit der anvisierten Medaille bei den Europameisterschaften im August? Und ob unser Diskushühne überhaupt nochmal in Schönebeck antritt, das steht derweil in den Sternen. Die 20. Auflage des Sole Cups könnte nämlich die letzte gewesen sein, denn der bisherige Cheforganisator Hans Weber zieht sich altersbedingt zurück.
9: Es wäre für die Region ein Verlust. Vielleicht findet das Präsidium auch einen Weg zu sagen, machen ein kleines verändertes Format und können trotzdem den Wettkampf am Leben erhalten.
2: Ja, für die Sportvielfalt in Sachsen-Anhalt wäre es natürlich schön, wenn sich da noch eine Lösung findet und der Sole Cup in Schönebeck erhalten bleibt.
1: Auf jeden Fall. Aktuelles vom Sport. Zusammengefasst von Martin Krause hier bei MDR Sachsen-Anhalt.

0: Ja, so ein Gläschen Champagner. Sailor waren das in den 70ern. Und da fällt mir ein, ja, Sie nochmal dran zu erinnern, bei den derzeitigen Temperaturen viel, viel trinken. 3 Liter pro Tag mindestens. Und zwischendurch auch mal ein Wasser. Wir möchten, dass Sie gut ankommen. Hier ist der MDR Sachsen-Anhalt Verkehrsservice um 12.30 Uhr, 12:30, 12:30. A2 Richtung Berlin zwischen Thesen und Ciesa, 2 Kilometer stockender Verkehr nach einem Unfall. A2 Richtung Hannover zwischen Irxleben und Bornstedt, 5 Kilometer stockender Verkehr, 10 Minuten dauert es da länger. Dann A9 Richtung München zwischen Niemegk und Kleinmarzehns, 6 Kilometer stockender Verkehr, Zeitverlust 15 Minuten. A36 Richtung Bernburg zwischen Güsten und Ilberstedt ist die linke Spur nach einem Unfall blockiert. Die B107 Gentin-Bad Düben ist zwischen Jüdenberg und Gräfenhainichen wegen eines Festivals noch bis morgen Vormittag gesperrt. Auf der B245 gibt es zwischen Halberstadt und Groß-Quenstedt Probleme am Bahnübergang. Da ist irgendwas kaputt, wahrscheinlich die Schranke oder beide Schranken. Stellen Sie sich da bitte auf Behinderungen ein. Im Burgenlandkreis ist die Straße zwischen Würchwitz und Kaina wegen eines Reitturniers noch bis ungefähr 19 Uhr heute Abend gesperrt. Im Salzlandkreis ist die Straße zwischen der A36 Abfahrt Güsten und Güsten nach einem Unfall gesperrt. Im Landkreis Harz ist die Straße zwischen Neinstedt und Thalen nach einem Unfall gesperrt. Und im Altmarkkreis Salzwedel kommt in und um Ahrensee wegen eines Triathlons zu Behinderungen. Zum Beispiel ist die B190 zwischen Ahrensee und Tannenkrug noch bis 16 Uhr gesperrt. Und geblitzt wird auch fleißig am Sonntag. Nämlich auf der A9 Richtung München zwischen Eisenberg und Bad Klosterlausnitz, dann auf der A9 Richtung Berlin zwischen Halle und Bitterfeld-Wolfen, auf der A36 Richtung Braunschweig zwischen Wernigerode Nord und Ilsenburg, auf der A38 Richtung Göttingen am Dreieck Halle Süd und in Halle in der Berliner Straße gleich 2-mal hintereinander in beiden Richtungen auch noch. Und in Halle wird noch geblitzt in der Heideallee, da in beiden Richtungen. Und sollten Sie trotzdem noch was sehen, das hier nicht dabei war, dann rufen Sie uns bitte an. Das geht kostenfrei unter 0800 94 6 94 6 1. Schönen Dank. Wir schauen aufs Wetter. Bis zum Abend gibt's mal Sonnenschein, mal Wolken. Hier und da ziehen Schauer und Gewitter durch. Im Moment haben wir 20 Grad in Gommern, 21 in Salzwedel, 27 in Laucha und 30 in Jessen. Da ist noch lange nicht Schluss. 33 Grad sind heute maximal möglich. In der ersten Nachthälfte bleibt's dann trocken und es kühlt sich auch ab. So dass man gut schlafen kann, 19 bis 15 Grad die Tiefstemperatur und nach Mitternacht kann es dann wieder Schauer und Gewitter geben. Morgen am Montag zunächst eher grau und regnerisch und auch noch so ein bisschen was mit Gewittern hier und da. Später kommt dann aber die Sonne immer öfter raus und es wird ein herrlicher Sommertag bei maximal 25 bis 30 Grad.
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Oh, es gibt so viele Billys auf dieser Welt, ne? Billie Jean, Billie Wolf und eben auch Billie Ocean. Letzterer war gerade zu hören hier bei MDR Sachsen-Anhalt. Übrigens am längsten Tag des ganzen Jahres. Ja, ja, so spät wie heute wird die Sonne in den nächsten 12 Monaten nicht mehr untergehen. Ab jetzt werden also die Tage wieder kürzer, die Nächte länger. Das heißt, der Sommer will genutzt und genossen werden. Nicht unbedingt in vollen Zügen. Viel besser ist da die Idee, sich in den Garten zu setzen, auf den Balkon, kühlen Drink. Und ja, schon ist das Sommergefühl perfekt hier mit MDR Sachsen-Anhalt und jetzt mit einem wundervollen Song aus den 80ern. Hier ist Bruce Springsteen, Tougher Than the Rest.

einer der Hits unseres Lebens, auch wenn wahrscheinlich keiner von uns hier am oder im Radio je einen Kung-Fu-Kampf absolviert hat. Kung-Fu Fighting von Carl Douglas hier bei MDR Sachsen-Anhalt. Und der nächste Hit kommt hier schon. Hier sind Boney M. mit Sunny. Und ich wünsche Ihnen weiterhin einen schönen Sonntag.

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0: Altmeister Albert Hammond hier bei MDR Sachsen-Anhalt. I'm a Train. Und gleich nach eins gibt's das. Die Kings spiele ich für Sie in wenigen Minuten.
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2: 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Guten Tag. Mindestens 50.000 Euro sind weg. So viel Geld hat eine 75-Jährige aus Hettstedt im Landkreis Mansfeld-Südharz an Trickbetrüger verloren. Das hat die Polizei vorhin mitgeteilt. Die Masche war eine Altbekannte. Einer der Betrüger gab sich am Telefon als angeblicher Polizist aus und erzählte der Frau, sie sei von einem Einbruch bedroht. Bargeld und Wertgegenstände seien bei ihr nicht mehr sicher. Ein Komplize des falschen Polizisten holte die Wertsachen bei der Frau dann ab. Sowas würden echte Beamte aber niemals machen, sagt dazu die Polizeiinspektion Halle. Immer wieder kommt es im Harz zu schweren Unfällen mit Motorrädern. Auch an diesem Wochenende hat die Polizei einiges zu tun gehabt. Frage an meinen Kollegen Michael Holzberger. Was für Unfälle mussten die Beamten aufnehmen und was genau kann getan werden, um sie zu minimieren?
3: Naja, so war zum Beispiel zwischen Trautenstein und Tanne ein 70-Jähriger von der Straße abgekommen. Auf der Landstraße zwischen Haferfeld und Gernrode war eine 41-jährige Frau in einer Kurve gestürzt und an der Rappode-Talsperre stürzte eine 23-jährige Motorradfahrerin. Alle drei Personen wurden schwer verletzt. Damit es künftig weniger Unfälle gibt, versucht es die Polizei mit regelmäßigen Kontrollen, aber auch mit der Verkehrsaktion Sicher durch den Harz. In Thale haben Beamte gestern mit rund 300 Bikern gesprochen. Es gab etwa ein Fahrsicherheitstraining vom ADAC. Man konnte sein Motorrad durch einen Parcours bewegen und hat Tipps in Sachen Kurvenfahrten bekommen.
2: Mehr Menschen sollen in das Rentensystem einzahlen, darunter auch Beamte und Politiker. Und das Renteneintrittsalter soll an die Lebenserwartung gekoppelt werden. Diese und weitere Vorschläge will die Rentenkommission der Bundesregierung am Dienstag vorlegen. Aber das reicht wohl nicht aus, um die gesetzliche Rente zu stabilisieren, meint der Wirtschaftsexperte Marcel Fratscher. Er ist auch Präsident des Deutschen Instituts für Wirtschaftsforschung. Der Rheinischen Post sagte er, dass die Vorschläge ab

0: absehbar nichts Grundlegendes an der Altersarmut, der Belastung junger Generationen und der Ungerechtigkeit ändern. Die Bundesregierung müsse die Empfehlungen der Rentenkommission nachbessern. In manchen Regionen in Sachsen-Anhalt hat es heute Vormittag schon gedonnert und geregnet. Und so könnte es heute Nachmittag noch weitergehen, denn der Deutsche Wetterdienst warnt vor schweren Unwettern. Betroffen sind Regionen wie die Kreise Anhalt-Bitterfeld, Wittenberg, das Jerichower Land, der Saale-Kreis, der Salzlandkreis und die Stadt Dessau-Roßlau. Auch Hagel- und Sturmböen sind möglich. Und 250 Stufen Hitzegrade und ein 70 Meter hoher Turm. Beim ersten Treppenlauf am weltgrößten Hexenbesen in Rotesütte im Südharz haben die Teilnehmer keine Zauberkräfte gebraucht, sondern starke Beine und Kondition. 5 Dreierstaffeln sind am Abend gegeneinander angetreten. Das Ziel, den Aussichtsturm so schnell wie möglich hochzurennen. Das schnellste Team schaffte das in 7 Minuten und 24 Sekunden. Aber auch die anderen Gruppen sind unter 10 Minuten geblieben. Der Aussichtsturm ist seit letztem Herbst offen und soll ein Touristenmagnet in der Region werden. Und das waren die Nachrichten. Jetzt geht's weiter mit dir, Frank.
1: Ja, das sind ja schöne Aussichten. Danke, Tatjana. Wir möchten, dass Sie gut ankommen. Hier ist der MDR Sachsen-Anhalt Verkehrsservice um 13.03 Uhr. A2 Richtung Berlin zwischen Thesen und Ciesar, 2 Kilometer stockender Verkehr nach einem Unfall. A9 Richtung München zwischen Niemek und Kleinmarzehns, 6 Kilometer stockender Verkehr, Zeitverlust 15 Minuten. Die B107 Gentin-Bad Düben ist zwischen Jüdenberg und Gräfenhainichen wegen eines Festivals noch bis morgen Vormittag gesperrt. Auf der B245 gibt es zwischen Halberstadt und Groß-Quenstedt Behinderungen am Bahnübergang. Im Burgenlandkreis ist die Straße zwischen Würchwitz und Kainar wegen eines Reitturniers noch bis ungefähr heute Abend 19 Uhr gesperrt. Im Salzlandkreis ist die Straße zwischen der A36 Abfahrt Güsten und Güsten nach einem Unfall gesperrt. Und geblitzt wird auf der A9 Richtung München zwischen Eisenberg und Bad Klosterlausnitz, auf der A9 Richtung Berlin zwischen Halle und Bitterfeld-Wolfen, auf der A36 Richtung Braunschweig zwischen Wernigerode Nord und Ilsenburg, auf der A38 Richtung Göttingen am Dreieck Halle Süd, in Halle in der Berliner Straße, da gleich zweimal hintereinander und dann auch noch in beiden Richtungen jeweils. Und geblitzt wird auch in Halle in der Heideallee, da auch in beiden Richtungen. Wenn Sie noch mehr sehen sollten, dann rufen Sie uns doch bitte an, wir sagen es dann weiter. Die kostenfreie Nummer 0800 94 6 94 61. Kommen Sie gut an Ihr Ziel. Wir schauen aufs Wetter. Bis zum Abend gibt's mal Sonnenschein, auch mal dichte Wolken. Stellenweise ziehen Schauer und Gewitter durch. Beachten Sie bitte, dass der Deutsche Wetterdienst vor Unwetter warnt. Es kann also auch mal ein schwereres, heftigeres Gewitter dabei sein. Im Moment haben wir zwischen 18 Grad auf dem Brocken und 30 Grad in Jessen. Maximal möglich heute 33 Grad. In der ersten Nachthälfte noch trocken. Nach Mitternacht dann wieder Schauer und Gewitter bei 19 bis 15 Grad. Morgen am Montag zunächst eher grau und regnerisch und ebenfalls die Möglichkeit von Gewittern. Später wird's dann wieder so richtig schön. Die Sonne zeigt sich und es bleibt bis morgen Abend dann überwiegend trocken. 25 bis 30 Grad die Höchsttemperatur. Gucken wir noch schnell auf die weiteren Aussichten. Bis mindestens Mittwoch geht's hochsommerlich weiter. Also sonnig, trocken und sehr warm und weniger schwül.
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1: Ja, was braucht Lola? Klar, bei diesen Temperaturen eine kühle Cola. Hier sind die Kinks. Schönen Sonntag.

0: Nena bei MDR Sachsen-Anhalt. Ja, Wunder geschehen, nicht selten, auch bei einer Fußball-Weltmeisterschaft. Es sieht zumindest schon mal nicht schlecht aus für unsere Nationalmannschaft. Deutschland steht nach dem 2:1-Sieg über die Elfenbeinküste in der K.O.-Runde und hat sich den Gruppensieg gleich mitgesichert. Das entscheidende Tor ist gestern Abend ja erst in der Nachspielzeit gefallen, förmlich in letzter Minute. Und da gab's Jubel auch beim Public Viewing in der Hafenbar in Hettstedt.
1: Tor!
2: Es war super! Wir haben 2:1 gewettet und es ist 2:1 geworden.
3: Am Anfang war ich sehr traurig, als Deutschland hinten lag.
4: Das 1:0 für die Elfenbeinküste.
3: Aber am Ende ist es umso schöner, dass Deutschland nach so einem spannenden Spiel noch gewonnen hat.
5: Das 2:1 jetzt hat nochmal gezeigt, was Deutschland wirklich für eine Ausdauer hat, was Deutschland wirklich auch für ein Land ist. Und ich finde es eigentlich top jetzt. Wir haben alle mitgefiebert, das hast du zu Hause nicht.
6: Elfenbeinküste hat ein bisschen eklig gespielt, aber Dennis Undaff ist einfach der Beste. Hier die Emotionen alleine, das Feiern mit Freunden ist auch einfach hier viel besser. Man ist für Deutschland, man steht für Deutschland ein und ist dafür, dass wir die WM gewinnen und das werden wir auch.
7: Also ich fand's gut, weil hier eine gute Stimmung ist. Wir waren hier schon vor 2 Jahren und hier macht's immer Spaß, vor allem mit Freunden.
8: Wir haben uns dann noch gut reingefuchst und Dennis Undaff ist einfach eine Legende.
9: Und jetzt ist Schluss! 2:1! Undaff schlägt die Elfenbeinküste!
8: Und ich denke mal, es wird so gut weitergehen und dann gehen wir mal vom Besten aus, werden wir Weltmeister.
0: Ja, Begeisterung bei Fußballfans aus Hettstedt, auch andernorts hier in Sachsen-Anhalt, haben Fußballfans den Sieg der deutschen Nationalmannschaft gefeiert. Bei Public Viewing-Veranstaltungen unter anderem in Magdeburg und in Halle. Und es heißt also weiter, feiern und Daumen drücken.
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Chris Isaak mit Wicked Game hier bei MDR Sachsen-Anhalt. Am kommenden Freitag übrigens wird Chris 70 Jahre alt und da spiele ich im 80er Club ganz feine Musik von ihm. Ab 17 Uhr am Freitag. Also ich hoffe, Sie sind dabei. Wir hören uns dann. Hier erstmal Musik von George Harrison.

0: Amy McDonald war das. This is the life. Und wir möchten, dass Sie gut ankommen. Hier ist der MDR Sachsen-Anhalt Verkehrsservice um 13.30 Uhr. A9 Richtung München zwischen Niemeck und Kleinmarzehns. 6 Kilometer Stau, Zeitverlust 30 Minuten. Die B107 Gentin-Bad Düben ist zwischen Hütenberg und Gräfenhainichen wegen eines Festivals noch bis morgen Vormittag gesperrt. Auf der B245 gibt es zwischen Halberstadt und Groß-Quenstedt Behinderungen an einem Bahnübergang, da sind wohl die Schranken kaputt. Und im Burgenlandkreis ist die Straße zwischen Würchwitz und Kainer wegen eines Reitturniers bis heute Abend ungefähr 19 Uhr gesperrt. Und im Salzlandkreis ist die Straße zwischen der A36 Abfahrt Güsten und Güsten nach einem Unfall gesperrt. Und geblitzt wird auf der A9 Richtung Berlin zwischen Halle und Bitterfeld-Wolfen, auf der A36 Richtung Braunschweig zwischen Wernigerode Nord und Ilsenburg, auf der A38 Richtung Göttingen am Dreieck Halle Süd, in Halle in der Berliner Straße gleich zweimal hintereinander in beiden Richtungen und in Halle in der Heideallee nur an einer Stelle, aber auch in beiden Richtungen. Und wenn Sie noch mehr sehen sollten, Blitzer, Staus, Gefahrenstellen, melden Sie sich bitte kurz bei uns. Das kostet nichts. 0800 94 6 94 6 und die 1, das ist unsere Telefonnummer. Ich sage schon mal danke für Ihre Hilfe, wünsche Ihnen da, wo es geht, eine gute Fahrt. Wir gucken aufs Wetter bis zum Abend. Im Wechsel Sonne, Wolken, stellenweise auch mal Schauer und Gewitter. Und der Deutsche Wetterdienst warnt vor Unwetter, das heute vor allem im Osten Sachsen-Anhalts mit heftigeren Gewittern einhergehen könnte. Im Moment haben wir zwischen 20 Grad auf dem Brocken und 32 Grad in Jessen. Höchsttemperatur heute im Schatten 33 Grad. In der ersten Nachthälfte noch trocken, aber nach Mitternacht dann erneute Schauer und Gewitter bei 19 bis 15 Grad. Da ist dann so ein bisschen Erfrischung angesagt. Morgen am Montag erstmal grau und regnerisch, aber später kommt dann die Sonne im öfter raus und es wird ein richtig schöner Sommertag dann in seiner zweiten Hälfte und maximal möglich sind morgen 25 bis 30 Grad.
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0: David Bowie bei MDR Sachsen-Anhalt. Ich hoffe, Sie haben es gut an diesem Sonntag. Es ist nicht zu warm, nicht zu laut, nicht zu nass. Vielleicht haben Sie sogar Lust, noch was Schönes zu erleben. Dann schauen Sie mal in die MDR Sachsen-Anhalt App. Da finden Sie tolle Tipps. Oder Sie lassen sich von diesen Leuten hier inspirieren.
1: Hallo, hier ist die Marie aus Zerbst. Und heute gehe ich in meinen Garten und ernte die Erdbeeren. Die sind dieses Jahr besonders gut. Süß und rot. Davon mache ich Konfitüre. Und ich werde eine Erdbeertorte backen. Die lasse ich mir gut schmecken am Nachmittag zum Kaffee mit meiner Freundin.
2: Hallo, ich bin der Eugen aus Thiessen. Wir sind heute am Sonntag in Staßfurt auf dem schönen Salzlandfest. Da gibt es Blumen ohne Ende. Saisonal bedingt natürlich jetzt um die Jahreszeit sind ja die Geranien, Petunien. Das sind so viele Sachen, die jetzt noch gekauft werden. Ja klar, freut man sich auf sowas.
3: Hallo, ich bin Nadine aus Serno und ja, heute besuche ich meine Familie in Köthen, wo ich herkomme und wir gehen dann immer mit meinen Neffen und mit der ganzen Familie in den Tierpark in Köthen, der wirklich sehr familiär und schön ist und immer ein Besuch wert ist. Ja, ein schöner Sonntag, den man dort verbringen kann.

0: Ja, das war nicht das Pfeifen im Wald, das war das Pfeifen von Roxy Music mit dem Frontmann. Ja, Brian Ferry, klar, Jealous Guy hier bei MDR Sachsen-Anhalt. Ja, und wo Sie uns im Äther finden, wissen Sie ja, zum Beispiel auf der UKW-Frequenz 94,6 MHz. Aber wissen Sie auch, wo Sie uns persönlich finden? Ich sag's Ihnen, im Harzwald. Ja, und Sie sind eingeladen, auch hinzukommen zu meinem Kollegen Lars Wohlfahrt aus dem schönsten Morgen. Er ist ja studierter Agrarwissenschaftler und wird sein Waldwissen zum Besten geben. Lars, wo bist du denn gerade?
1: Ja, wir sind noch im Wald, Frank, immer noch im Wald. Wir haben schon diskutiert, wir haben hier zum Beispiel schon ein kleines Konzert gehabt mit den tollen Hörnern. Das MDR-Sinfonieorchester hat hier gespielt. Rossini war es, habe ich mir extra gemerkt. Warum ist der Wald gut fürs Klima? Ja, die kommenden Tage werden warm. Da im Wald zu sein, das ist eine ziemlich gute Idee. Da kühlt nämlich auch alles schön herunter.
2: Also hier, wenn ich hier bin, dann sehr oft. Weil Wald ist schön, die Natur genießen. Das ist alles toll. Frisch, frei durchatmen. Super.
3: Ja, alles gut.
1: Ja, Frank, dann genießen wir genau das. Einen schönen Nachmittag hier noch im Wald auf dem Hexentanzplatz. Und wer noch vorbeikommen mag, ein paar kleine Geschenke haben wir auch noch dabei.
0: Na, dann wie nix hin zum Hexentanzplatz vor der Walpurgishalle. Da ist heute was los. Der Aktionstag Wald. Lars Wohlfahrt erwartet Sie dort.
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0: David Dundas mit einem Dauerbrenner, der bald seinen 50. Geburtstag feiert. Another Funny Honeymoon. Ja, und so richtig zur Sache geht's hier bei MDR Sachsen-Anhalt gleich nach zwei. Jo, freuen Sie sich auf Queen? Die Jungs spiele ich für Sie in wenigen Minuten.
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2: 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Guten Tag. Mindestens 50.000 Euro sind weg. So viel Geld hat eine 75-Jährige aus Hettstedt im Landkreis Mansfeld-Südharz an Trickbetrüger verloren. Das hat die Polizei vorhin mitgeteilt. Die Masche war eine altbekannte. Einer der Betrüger gab sich am Telefon als angeblicher Polizist aus und erzählte der Frau, sie sei von einem Einbruch bedroht. Bargeld und Wertgegenstände seien bei ihr nicht mehr sicher. Ein Komplize des falschen Polizisten holte die Wertsachen dann bei der Frau ab. Sowas würden echte Beamte aber niemals machen, sagt dazu die Polizeiinspektion Halle. Immer wieder kommt es im Harz zu schweren Unfällen mit Motorrädern. Auch an diesem Wochenende hat die Polizei einiges zu tun gehabt. Frage an Michael Holzberger. Was für Unfälle mussten die Beamten aufnehmen und was kann denn getan werden, um sie zu minimieren?
3: Naja, so war zum Beispiel zwischen Trautenstein und Tanne ein 70-Jähriger von der Straße abgekommen. Auf der Landstraße zwischen Haferfeld und Gernrode war eine 41-jährige Frau in einer Kurve gestürzt und an der Rappode-Talsperre stürzte eine 23-jährige Motorradfahrerin. Alle drei Personen wurden schwer verletzt. Damit es künftig weniger Unfälle gibt, versucht es die Polizei mit regelmäßigen Kontrollen, aber auch mit der Verkehrsaktion Sicher durch den Harz. In Thale haben Beamte gestern mit rund 300 Bikern gesprochen. Es gab etwa ein Fahrsicherheitstraining vom ADAC. Man konnte sein Motorrad durch einen Parcours bewegen und hat Tipps in Sachen Kurvenfahrten bekommen.
2: Es sind etwa 30 Punkte und Union sowie SPD sind sich auch einig. Eigentlich erst übermorgen will die Rentenkommission der Bundesregierung ihre Vorschläge vorlegen. Am Wochenende ist aber einiges schon an die Öffentlichkeit gelangt. Anne-Kathrin Mellmann aus dem ARD-Hauptstadtstudio. Was wissen wir denn sonst noch über die Rentenpläne?
4: Unter anderem soll das Renteneintrittsalter langsam und schrittweise erhöht werden, und zwar abhängig von der durchschnittlichen Lebenserwartung. Wenn die um ein Jahr steigt, würde das Renteneintrittsalter um ein halbes Jahr erhöht. Also ganz konkret, die Rente mit 70, die gäbe es dann ungefähr erst im Jahr 2091. Wenn die Lebenserwartung nicht steigt, dann passiert auch beim Renteneintrittsalter nichts. Und außerdem soll es keine abschlagsfreie Rente mit 63 mehr geben. Die Frühverrentung bleibt durchaus möglich, aber die Rente fällt dann schmaler aus.
2: Und zwei Siege aus zwei Spielen. Die deutsche Fußballnationalmannschaft sorgt bei der WM bislang nicht nur für Top-Ergebnisse, sondern auch für Top-Quoten. Mehr als 18 Millionen Zuschauer haben gestern

0: gestern im ZDF das Spiel gegen die Elfenbeinküste gesehen. Über 23 Millionen waren es sogar beim Auftaktspiel gegen Curaçao. Die Zahlen hat die AGF Videoforschung geliefert. Der Vergleich zum WM-Auftakt in Katar gegen Japan vor 4 Jahren haben nur etwas mehr als 9 Millionen Menschen eingeschaltet. Ob die Nationalmannschaft die Zahlen bei der aktuellen WM halten kann, wird sich am Donnerstag zeigen. Dann spielt Deutschland als nächstes gegen Ecuador. Und das waren die Nachrichten. Jetzt geht's weiter mit dir, Frank.
1: Genau, danke, Tatjana. Wir möchten, dass Sie gut ankommen. Hier ist der MDR Sachsen-Anhalt Verkehrsservice um 14.03 Uhr. A2 Richtung Hannover zwischen Irxleben und Bornstedt. 4 Kilometer Stau, Zeitverlust 15 Minuten. A9 Richtung München zwischen Niemeck und Kleinmarzehns. 6 Kilometer Stau, Zeitverlust 45 Minuten. A38 Richtung Leipzig zwischen dem Kreuz Rippachtal und Lützen steht ein defektes Fahrzeug an einer Baustelle. Vorsicht bitte. Die B107 Gentin-Bad Düben ist zwischen Hüdenberg und Gräfenhainichen wegen eines Festivals noch bis morgen Vormittag gesperrt. Auf der B245 gibt es zwischen Halberstadt und Groß-Gwenstedt immer noch Behinderungen an einem Bahnübergang. Im Burgenlandkreis ist die Straße zwischen Würchwitz und Kaina wegen eines Reitturniers bis heute Abend ungefähr 19 Uhr gesperrt. Im Salzlandkreis ist die Straße zwischen der A36 Abfahrt Güsten und Güsten nach einem Unfall gesperrt. Und geblitzt wird auf der A9 Richtung Berlin zwischen Halle und Bitterfeld-Wolfen, auf der A36 Richtung Braunschweig, zwischen Wernigerode Nord und Ilsenburg, dann auf der A38 Richtung Göttingen am Dreieck Halle Süd, in Halle in der Berliner Straße, da gleich zweimal und dann noch in beiden Richtungen jeweils, in Halle auch in der Heidestraße, in der Heideallee vielmehr in beiden Richtungen und neuerdings auch in Merseburg in der Geusaer Straße in beiden Richtungen. Schönen Dank für diese Info. Und wenn auch Sie noch irgendwas anderes sehen sollten, das hier noch nicht dabei war, dann rufen Sie uns bitte an. Es geht kostenlos unter 0800 94 6 94 61. Das Sachsen-Anhalt-Wetter. Bis zum Abend mal Sonne, mal Wolken. Stellenweise ziehen Schauer und Gewitter durch und der Deutsche Wetterdienst warnt immer noch vor Unwetter in Form von heftigeren Gewittern, vor allem im Osten Sachsen-Anhalts. Im Moment haben wir 22 Grad in Aachensee, 25 in Magdeburg, 29 in Kemberg, maximal möglich heute 33 Grad. Die Nacht ist so zweigeteilt. Erstmal bleibt's trocken. Nach Mitternacht gibt's dann wieder Schauer und Gewitter und es wird, ja, angenehm. 19 bis 15 Grad die Tiefstemperatur und morgen erstmal noch Wolken, Regen und auch teilweise Gewitter. Später wird es dann richtig schön. Die Sonne kommt raus und heizt uns ein bis 30 Grad.
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1: Schönen Sonntag wünsche ich Ihnen und viel Spaß jetzt mit Queen. Crazy Little Thing Called Love. Und danach kommt die Pop-Queen Whitney Houston.

0: Whitney Houston bei MDR Sachsen-Anhalt. Da fällt mir ein, es gibt Leute, wie meine Frau zum Beispiel, die würden in diesen Tagen am liebsten irgendwohin funken. Houston, wir haben ein Problem. Denen ist es ganz einfach zu warm. Andere wiederum, wie ich, sagen endlich. Heute starten wir ganz offiziell in den Sommer und freuen uns auf die schönste Zeit des Jahres. Auf Urlaub, auf lange Abende in Gesellschaft von Mücken, auf Planschen im Wasser und auf La Dolce Vita. Aber Vorsicht, auch diese Zeit hat ihre Tücken, auf die man vorbereitet sein sollte, sagt meine Kollegin Ilka Heim.
1: 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Was gibt's heute?
2: Das, was man in Deutschland so Sommerwetter nennt. Irgendwas zwischen Verglühen und grün angestrichenem Winter. Petrus macht auf Extremist und lässt uns die Wahl zwischen Dauerregen und Wüstenhitze.
3: Wo habe ich schon meine Schlipper in den Kühlschrank gelegt und mir ist immer noch so warm.
1: Was ist die Beilage?
2: Einerseits Schnupfen. Andererseits Mücken. Dazu noch andere Plagen wie Tennissocken in Sandalen, Hawaii-Hemden und freiliegende Körpertattoos mit den genauen Geburtsdaten von
4: Cheyenne, Chantal, Jacqueline, Jaden, Lennox und Angelo Maurice.
1: Wie richten wir es an?
2: Mit Gasgrillmonstern von der Größe einer Feldküche für 800 Mann.
5: Es soll passieren!
2: Dann kommt der Landregen und der neue Grill steht traurig auf der Terrasse und wird Wohnzimmer für bedrohte Amphibien und für mehr Mücken.
1: Welche Unverträglichkeiten gibt es?
2: Fake News im Sommerloch wie
6: Ente blockiert Kreisverkehr bei Zerbst, Alligator im Ahrensee und Gartenzwerge verschwinden bei Freiburg.
2: Und natürlich die schönsten Urlaubsträume von Politikern.
7: Ich würde wirklich gerne mal nach Tibet. Das scheint mir eine fantastische Region zu sein. Und dann auch dort das Mönchskloster kennenzulernen.
2: Ja, und warum nicht gleich da bleiben?
1: Der Nachtisch.
2: Das mit dem vorsichtig Farbe holen. 11 Monate lang sieht der Durchschnittsdeutsche aus wie ein Statist in einem Vampirfilm. Scheint aber die Sonne, geht man 5 Minuten später als Warnschild der Straßenmeisterei durch. Denn die Farbe holt uns.
8: Abgesehen davon, dass sich meine Haut pellt, habe ich nichts gemerkt.
2: Und damit bon Appetit.
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0: Black Magic Woman. Ja, ein echter Klassiker von Santana. Und wir haben es 2:30. Wir möchten, dass Sie gut ankommen. Hier ist der MDR Sachsen-Anhalt Verkehrsservice. Zunächst Vorsicht bitte auf der A2 Richtung Hannover. Zwischen Ziesa und Theesen liegen mehrere Metallteile auf der rechten Spur. Weiter A2 Richtung Hannover, zwischen Irxleben und Bornstedt, 4 Kilometer Stau, Zeitverlust 20 Minuten. A9 Richtung München, zwischen Niemeck und Kleinmarzehns, 6 Kilometer Stau, Zeitverlust 20 Minuten. A38 Richtung Leipzig, zwischen dem Kreuz Rippachtal und Lützen steht ein defektes Fahrzeug an einer Baustelle. Die B107 Gentin-Bad Düben ist zwischen Jüdenberg und Gräfenhainichen wegen eines Festivals noch bis morgen Vormittag gesperrt. Auf der B245 gibt es immer noch Probleme zwischen Halberstadt und Groß-Quenstedt am Bahnübergang. Und im Burgenlandkreis ist die Straße zwischen Würchwitz und Kaina wegen eines Reitturniers bis heute Abend ungefähr 19 Uhr gesperrt. Und dann noch eine Meldung für den Salzlandkreis. Die Straße zwischen der A36 Abfahrt Güsten und Güsten ist nach einem Unfall gesperrt. Geblitzt wird auf der A36 Richtung Braunschweig zwischen Wernigerode Nord und Ilsenburg in Halle in der Berliner Straße gleich zweimal hintereinander in beiden Richtungen. Und in Halle wird auch geblitzt in der Heideallee in beiden Richtungen. Und in Merseburg in der Geusaer Straße in beiden Richtungen. Und da kommt noch was rein. Vorsicht auf der A38 Leipzig-Göttingen. Zwischen Breitenworbis und Leinefelde-Worbis sind Fahrradfahrer auf der Fahrbahn. Wenn Sie noch mehr sehen sollten, Blitzerstaus, Gefahrenstellen, dann rufen Sie uns bitte an. Das geht kostenlos unter 0800 94 6 94 61. Gute Fahrt. Das Wetter bis zum Abend, Sonne und Wolken im Wechsel, hier und da ziehen Schauer und Gewitter durch. Die Gewitter können auch mal ein bisschen heftiger ausfallen. Seien Sie vorbereitet. Im Moment haben wir zwischen 21 Grad auf dem Brocken und 32 Grad in Jessen. In der ersten Nachthälfte trocken, nach Mitternacht dann wieder Schauer und Gewitter, Abkühlung auf 19 bis 15 Grad und morgen erst grau und regnerisch und auch noch Gewitter sind dann angesagt, aber später wird's richtig schön. Die Sonne kommt raus und die Höchsttemperatur liegt so zwischen 25 und 30 Grad.
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0: MDR Sachsen-Anhalt hier. Mensch, waren das noch Zeiten, als 7 Tränen ausreichten, um dem Thema einen ganzen Popsong zu widmen. Heute ist es ganz anders. Heute rinnen ja Sturzbäche von Schweiß über die Gesichter, sodass Tränen gar nicht mehr auffallen. Aber unser Tipp gegen die Sommerhitze, ein Museumsbesuch. Im Museum ist es schließlich richtig schön kühl und zu sehen bekommt man auch noch was. Zum Beispiel im Stadtmuseum Halle. Dort gibt's eine neue Sonderausstellung und was man da genau sieht, verrät Ihnen die Leiterin der Kunststiftung Manon Bursian.
1: Man sieht einfach, was es für einzigartige Gestalter in der DDR gab. Ich möchte Ernst Möckel, Peter Gitschny oder die wunderbare Dorothea Fuhrmann hervorheben. Das sind sicherlich alles Namen, die man in der Designgeschichte nicht kennt, aber ihre Stühle kennt man, ihre Tische, ihre Uhren, ihre Trinkbecher und all das kann man in der Ausstellung Pure Vision entdecken und man hat bestimmt sehr viel Spaß beim Anschauen.
0: Ja, Pure Visionen mit Sehenswertem aus DDR-Zeiten. Das Ganze ist noch bis zum 1. November zu sehen im Stadtmuseum Halle, immer mittwochs bis sonntags von 10 bis 17 Uhr.
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Ja, das war ein richtig schöner Schmachtfetzen aus den frühen 70ern. Die Cats aus den Niederlanden mit dem Lied One Way Wind. Ja, nach dem Einwegpfand kennen wir nun also auch den Einwegwind. Was immer das sein soll, ne? Hier ist MDR Sachsen-Anhalt an einem besonderen Sonntag, dem Sommeranfang 2026. Ja, ich hoffe, Ihnen geht's gut. Ist nicht zu heiß, aber auch nicht zu kühl. Und was braucht man zum Sommeranfang? So ein richtig schönes Sommerlied. Ach, und da gibt's, glaube ich, kein besseres als dieses hier aus den 80ern. Der Sunshine Reggae von Laidback aus Dänemark.

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0: Die Buggles waren das hier bei MDR Sachsen-Anhalt. Wir haben es gleich 3 am Sonntagnachmittag, Kaffeezeit. Und kurz nach 3 gibt's das hier. Hey! Einer der großen CCR-Klassiker, Hey Tonight, den spiele ich in wenigen Minuten.
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2: Mit Tatjana Gropius, guten Tag. Vor einem enormen Verlust steht eine 75-Jährige aus Hettstedt im Landkreis Mansfeld-Südharz. Wie die Polizei heute mitgeteilt hat, haben Trickbetrüger der Frau mindestens 50.000 Euro abgenommen. Die Kriminellen riefen die Seniorin an und gaben sich als angebliche Polizisten aus. Sie sei von einem Einbruch bedroht, erzählten sie ihr. Die Frau übergab an der Haustür einem der Betrüger Bargeld und Wertgegenstände, in dem Glauben, dass das bei ihm sicher verwahrt sei. Später flog der Betrug auf. Die echte Polizei weist darauf hin, dass sie an der Haustür niemals Geld und Wertgegenstände abnehmen würde. Es sind etwa 30 Punkte und Union sowie SPD sind sich auch einig. Eigentlich erst übermorgen will die Rentenkommission der Bundesregierung ihre Vorschläge vorlegen. Am Wochenende ist aber schon einiges an die Öffentlichkeit gelangt. Anne-Kathrin Mellmann aus dem ARD-Hauptstadtstudio. Was wissen wir denn sonst noch über die Rentenpläne?
3: Unter anderem soll das Renteneintrittsalter langsam und schrittweise erhöht werden, und zwar abhängig von der durchschnittlichen Lebenserwartung. Wenn die um ein Jahr steigt, würde das Renteneintrittsalter um ein halbes Jahr erhöht. Also ganz konkret, die Rente mit 70, die gäbe es dann ungefähr erst im Jahr 2091. Wenn die Lebenserwartung nicht steigt, dann passiert auch beim Renteneintrittsalter nichts. Und außerdem soll es keine abschlagsfreie Rente mit 63 mehr geben. Die Frühverrentung bleibt durchaus möglich, aber die Rente fällt dann schmaler aus.
2: 250 Stufen Hitzegrade und ein 70 Meter hoher Turm. Beim ersten Treppenlauf am weltgrößten Hexenbesen in Rotesütte im Südharz haben die Teilnehmer keine Zauberkräfte gebraucht, sondern starke Beine und Kondition. 5 Dreierstaffeln sind am Abend gegeneinander angetreten. Das Ziel, den Aussichtsturm so schnell wie möglich hochzurennen. Das schnellste Team schaffte das in 7 Minuten und 24 Sekunden. Aber auch die anderen Gruppen sind unter 10 Minuten geblieben. Der Aussichtsturm ist seit letztem Herbst offen und soll ein Touristenmagnet in der Region werden. 2 Siege aus 2 Spielen. Die deutsche Fußballnationalmannschaft sorgt bei der WM bislang nicht nur für Top-Ergebnisse, sondern auch für Top-Quoten. Mehr als 18 Millionen Zuschauer haben gestern im ZDF das Spiel gegen die Elfenbeinküste gesehen. Über 23 Millionen waren es sogar beim Auftaktspiel gegen Curaçao. Die Zahlen hat die AGF Videoforschung geliefert. Der Vergleich zum WM-Auftakt in Katar gegen Japan vor 4 Jahren haben nur etwas mehr als 9 Millionen Menschen eingeschaltet. Ob die Nationalmannschaft die Zahlen bei der aktuellen WM halten kann, wird sich am Donnerstag zeigen. Dann spielt Deutschland als nächstes gegen Ecuador. Das waren die Nachrichten. Jetzt geht's weiter mit Verkehr und Wetter. Und Frank?
0: So ist es. Dankeschön, Tatjana. Wir möchten, dass Sie gut ankommen. Hier ist der MDR Sachsen-Anhalt Verkehrsservice um 3:03. A2 Richtung Hannover zwischen Irxleben und Bornstedt. 4 Kilometer Stau, Zeitverlust 20 Minuten. Dann A9 Richtung München zwischen Niemeck und Kleinmarzehns. 6 Kilometer Stau, Zeitverlust auch dort 20 Minuten. Dann A14 Richtung Magdeburg in Höhe der Abfahrt Magdeburg Stadt.

0: Feld liegt ein Reifen auf der Fahrbahn. Vorsicht bitte. Die B107 Gentin-Bad Düben ist zwischen Jüdenberg und Gräfenhainichen wegen eines Festivals noch bis morgen Vormittag gesperrt. Auf der B245 gibt's zwischen Halberstadt und Groß-Quenstedt Behinderungen an einem Bahnübergang und im Burgenlandkreis ist die Straße zwischen Würchwitz und Kainar wegen eines Reitturniers noch bis heute Abend ungefähr 19 Uhr gesperrt. Und geblitzt wird jetzt nur noch in Halle in der Heideallee in beiden Richtungen und in Merseburg in der Geusaer Straße ebenfalls in beiden Richtungen. Mehr haben wir zumindest nicht. Aber wenn Sie doch noch irgendwas anderes sehen sollten, rufen Sie bitte gleich an, dann sagen wir es weiter. Die kostenfreie Nummer 0800 94 6 94 61. Wir schauen aufs Wetter. Bis zum Abend ist es so durchwachsen. Mal gibt's viel Sonnenschein, mal weniger Sonnenschein, mal gar keinen, weil dichte Wolken durchziehen. Stellenweise sind Schauer und auch Gewitter möglich. Und die Gewitter können, vor allem im Osten Sachsen-Anhalts, auch mal kräftiger, heftiger ausfallen. Im Moment haben wir zwischen 21 Grad in Zörbich und 32 Grad in Jessen. Die Höchsttemperatur heute 33 Grad. In der Nacht sieht's so aus, erstmal trocken, nach Mitternacht dann wieder Schauer und Gewitter und ziemlich frisch für diese Tage, 19 bis 15 Grad. Und morgen am Montag erstmal noch grau und regnerisch und es kann auch Gewitter geben, aber später wird's dann wieder richtig schön, viel Sonnenschein und Temperaturen bis 30 Grad. Gucken wir noch auf die weiteren Aussichten, bis mindestens Mittwoch geht's so schön hochsommerlich weiter.
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0: Ja, vorhin habe ich ja die Bee Gees gespielt und jetzt spiele ich die Queechies. Das sind die Jungs mit den quietschenden Gitarren, CCR.

0: MDR Sachsen-Anhalt hier und wir haben eine Idee, wo Sie heute zur Sommersonnenwende noch hingehen könnten heute Abend. Nämlich in die Arche Nebra. Frühes Erscheinen sichert gute Plätze, weiß Doris Wollenberg.
1: Der Abend beginnt mit einem Vortrag von Dirk Lorenzen. Und Dirk Lorenzen nimmt unsere Gäste mit auf einen kleinen Streifzug durch das Universum und spricht über Himmelsbeobachtungen von der Bronzezeit bis zum James-Webb-Teleskop. Danach geht es dann weiter mit einer stimmungsvollen Weinwanderung entlang des Kunstweges der Arche Nebra bis zum Fundort der Himmelsscheibe von Nebra zum Mittelberg. Und dort endet der Abend mit der gemeinsamen Beobachtung des Sonnenuntergangs.
0: Ja, und das Ganze beginnt, wie gesagt, um 18 Uhr in der Arche Nebra.
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0: MDR Sachsen-Anhalt hier. Wir wollen an dieser Stelle mehr erfahren über das Sachsen-Anhalt-Wetter. Und zwar von Josephine Bechler im MDR-Wetterstudio. Josephine, für euch Meteorologen, ihr seid ja privilegiert, ne? Hat der Sommer schon am 1. Juni begonnen? Für uns normale Menschen beginnt er erst heute. Ja. Was hält denn dieser erste Sommertag noch so alles bereit?
1: Ja, also so ein Sommeranfang ist natürlich auch mit dem längsten Sonnenschein für das Jahr sozusagen verbunden. Also die möglichen Sonnenstunden sind ja am längsten. Aber natürlich ist die Sonne dann heute natürlich auch ein großer Part. Wird ab und zu mal verdeckt ja von diesen kompakten Wolken. Und da sind ja auch Schauer und Gewitter unterwegs. Gerade ja auch vor allem vom Raum Dessau-Roßlau bis zum Kreis Wittenberg auch teilweise recht kräftig. Und das sorgt dann vorübergehend mal für eine Abkühlung und auch mal für ordentlich Regen. Also wir hatten zum Beispiel etwas südöstlich von Wittenberg in der letzten Stunde 19 Liter auf den Quadratmeter. Ui. Das ist also schon eine ganze Menge für eine Stunde. Deswegen sorgt es natürlich auch für eine Abkühlung. 20 Grad zum Beispiel gerade in Dessau-Roßlau. Aber mit der Sonne ist es natürlich immer noch an anderen Stellen sehr warm. 28 Grad gerade in Arnstein-Welbsleben.
0: Ja, und da, wo es regnerisch und gewittrig ist, könnte man da noch ein bisschen Hoffnung haben, dass am Abend die Sonne doch noch rauskommt?
1: Ja, also das zieht ja alles zwar nach und nach, aber doch irgendwie auch merklich weiter Richtung Nordosten. Und deswegen wird es jetzt dann auch demnächst wieder den Kreis Wittenberg verlassen. Dann kommt auch hier die Sonne durch. Und auch für den Rest sieht es eigentlich in den Abendstunden meistens locker bewölkt aus. So ganz ausschließen, dass da irgendwo vereinzelt nochmal ein Gewitter oder Schauer aufploppt, kann ich nicht. Aber in den meisten Fällen sieht es wirklich trocken aus. Und die Abendtemperaturen sind ja auch sehr entspannt. Also wir liegen so zwischen 22 und 27 Grad.
0: Ja, und wie geht es dann weiter in der Nacht und morgen?
1: Ja, in der Nacht ist es auch längere Zeit aufgelockert, klar. Es werden dann aber wahrscheinlich in der zweiten Nachthälfte auch wieder stellenweise Schauer und Gewitter aufkommen. Auch morgen sind Schauer und Gewitter ein Thema. Zwar jetzt nicht so verbreitet, viele kommen trocken durch den Tag, aber hier und da kann es nochmal rumpeln. Und morgen sind die Temperaturen zwar ein bisschen niedriger als heute, aber wir schaffen trotzdem dann Werte so zwischen 25 und 30 Grad in der Spitze.
0: Ja, also frieren ist bis auf Weiteres nicht angesagt.
1: Nein, es wird ja ein bisschen weniger schwül. Also vielleicht merkt man es schon, es ist nicht mehr ganz so drückend, weil langsam ein Hochdruckgebiet übernimmt und damit nimmt die Luftfeuchtigkeit ab. Auch die Schauer- und Gewitterneigung wird vor allem ab Dienstag deutlich weniger. Aber es ist trotzdem von dem Temperaturniveau sehr hoch und wir bleiben im heißen Bereich und voraussichtlich sogar dann so ab Wochenmitte noch heißer. Da müssen wir dann nochmal genauer auf die Modelle schauen. Also die überschlagen sich gerade, aber vielleicht gibt es auch den etwas gemäßigteren Weg.
0: Okay, sagt Josephine Bechler im MDR-Wetterstudio. Ich danke dir.
1: Danke, tschüss.

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0: Every Woman in the World. Wunderschöner Song von Air Supply. Wir möchten, dass Sie gut ankommen. Hier ist der MDR Sachsen-Anhalt Verkehrsservice um 15.30 Uhr. A2 Richtung Hannover zwischen Irxleben und Bornstedt. 4 Kilometer Stau, Zeitverlust 15 Minuten. A9 Richtung München zwischen Niemegk und Kleinmarzehns. 6 Kilometer stockender Verkehr. Die B107 Gentin-Bad Düben ist zwischen Jüdenberg und Gräfenhainichen wegen eines Festivals noch bis morgen Vormittag gesperrt. Auf der B245 gibt's Behinderungen zwischen Halberstadt und Groß-Quenstedt an einem Bahnübergang. Da ist irgendwas kaputt. Wahrscheinlich die Schranken. Im Burgenlandkreis ist die Straße zwischen Würchwitz und Kainer wegen eines Reitturniers noch bis heute Abend ungefähr 19 Uhr gesperrt. Und geblitzt wird momentan wohl nur in Merseburg in der Geusaer Straße in beiden Richtungen. Jedenfalls ist mir weiteres nicht bekannt. Aber wenn Sie was anderes noch sehen, rufen Sie uns einfach an, dann sage ich es gern durch. Die kostenfreie Nummer 0800 94 6 94 6 und die 1. Kommen Sie gut an Ihr Ziel. Wir schauen mal aufs Wetter. Am Abend gibt's Sonnenschein und Wolken im Wechsel. Hier und da ziehen weitere Schauer und Gewitter durch. Vor allem in Anhalt können die schon mal ziemlich heftig ausfallen. Und im Moment haben wir 20 Grad in Dessau, 26 in Schirke, 27 in Havelberg und Eisleben und 29 Grad in Zeitz. In der ersten Nachthälfte dann trocken, aber nach Mitternacht wieder Schauer und Gewitter bei 19 bis 15 Grad. Morgen erst grau und regnerisch, später dann sehr schön sonnig bei 25 bis 30 Grad. Und bis mindestens Mittwoch geht es auch hochsommerlich weiter. Sonnig, trocken, sehr warm und weniger schwül.
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0: 1, Rudolf Kunze, heute von CD und am 20. Oktober dann live in Halle, präsentiert von MDR Sachsen-Anhalt. So, und hier schauen wir jetzt mal zu Mutter Natur. Naturschützer schlagen Alarm, auch hier in Sachsen-Anhalt gibt's immer weniger Frösche und Kröten. Aber wenn man sucht, findet man sie noch, die kleinen Rückzugsorte für die Tiere, wie etwa in Petersroda bei Bitterfeld. MDR Sachsen-Anhalt-Reporter Martin Krause hat sich dort einmal umgehört.
1: Ja, sie sind nicht zu überhören, die Frösche hier in Petersroda. Roland Fuhl, Sie sind der stellvertretende Ortsbürgermeister. Warum ist Petersroda eigentlich das Froschdorf hier?
2: Weil vor 650 Jahren, wo die Slawen das Dorf gegründet haben, es hier wesentlich mehr Wasser und Teiche gab und dementsprechend natürlich auch Frösche. Mittlerweile sind die Teiche in den vielen Jahren verschwunden zum großen Teil.
1: Ja, inzwischen gibt es nur noch diesen einen idyllischen Teich hier im kleinen Ort. Annika Kruzio-Schobert vom Heimatverein. Petersroda ohne Frösche, aber eigentlich undenkbar, oder?
3: Die Frösche waren immer da und das Quaken war immer da und das gehört hier dazu. Also das ist ja bei uns nicht nur biologisch gesehen so, das ist ja auch bei uns als Wappen findet sich das wieder in sämtlichen Vereinen. Als Wappen findet sich das wieder.
1: Ja, hier in Petersroda ist die Froschwelt noch weitgehend in Ordnung. Anderswo im Land sieht es da deutlich schlechter aus, weiß Marcel Seiring. Er ist im Landesamt für Umweltschutz tätig mit dem Schwerpunkt Amphibien.
4: Anhand unserer Monitoring-Ergebnisse können wir durchaus bestätigen, dass ca. 90% der Amphibienbestände, also der Population, wirklich ausgestorben sind. Das bedeutet, wenn wir früher 1000 Frösche an einem Teich hatten, sitzen da heute vielleicht noch 100 Frösche.
1: Und welche Froscharten trifft es besonders hart?
4: Besonders drastisch stellt sich die Situation beim Moorfrosch und der Rotbochunke dar. Das sind also zwei Auenarten, die in Mulde und Elbaue sehr zahlreich früher vorkamen. Man hat in früheren Zeiten wirklich viele hundert Tiere dieser Arten rufen hören an den Gewässern. Und wenn wir heute durch die Aue gehen, im Frühling ist es einfach total still geworden.
1: Amphibien also in großer Not wegen der Trockenheit, sagt der Experte. Aber hier in Petersroda wird alles getan, dass es den Fröschen auch weiter gut geht.
3: Es ist tatsächlich so, wenn es richtig heiß und trocken im Sommer ist, dass unsere Freiwillige Feuerwehr hier durchaus auch mal die Schlauchübungen hier am Teich durchführt und da mal ein bisschen auffüllt, damit eben der Lebensraum erhalten bleibt.
2: Wir haben die Frösche gern und wollen sie auch erhalten.
1: Also es gibt zwar deutlich weniger Frösche im Land, aber hier in Petersroda quaken sie noch.
0: Ja, dankeschön Martin Krause für diese Erkundung in der Natur bei Bitterfeld. Und wie sagte gerade ein Kollege, Frankie sei kein Frosch, spiel mal wieder was von Edison Lighthouse.
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0: Musik im Reggae-Rhythmus macht den Sommer gleich noch viel sonniger und wärmer. Als säße man in der Karibik am Strand unter Palmen mit einem Glas Rum in der Hand. Das waren UB40 hier bei MDR Sachsen-Anhalt. Ja, und Rasta-Locken hat sich heute auch mein Kollege Peter Hofmann machen lassen. Extra für seinen Oldie-Club ab kurz nach 17 Uhr.
1: Hallo zusammen, hier ist wieder die handgeschriebene, handgewirkte, handgebastelte Einladungskarte für den Oldie-Club. Und heute hat sie auch Sound. Summertime. Genau, es ist Sommeranfang, deswegen heißt unser Motto heute im Oldie Club: Sommer, Reise, Wundertüte. Wir sind richtig viel unterwegs in den 60er, 70ern und auch ein bisschen in den 50er Jahren. Wir haben viele alte Bekannte mit im Zug sitzen, wie Ringo, Petula, Veronica, Elvis, Harry, Steve und viele andere mehr. Ich freue mich wie immer über viele Gäste und wünsche euch jetzt einen ganz herrlichen Sommeranfangssonntag. Denn
2: it's summertime.
1: Genau, bis später, euer Peter.
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0: MDR Sachsen-Anhalt hier. Und ja, wir müssen Ihnen gar keinen schönen Sonntag wünschen, denn wir sorgen dafür, dass der Sonntag einfach nur schön sein kann. Nämlich mit der besten Musik, die man sich nur vorstellen mag. Das waren gerade Exile mit Kiss You All Over. Und kurz nach vier gibt's einen weiteren Klassiker aus den 70ern. Ja, das Electric Light Orchestra spiele ich für Sie in wenigen Minuten.
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2: Mit Tatjana Gropius. Guten Tag. Immer wieder kommt es im Harz zu schweren Unfällen mit Motorrädern. Auch an diesem Wochenende hat die Polizei einiges zu tun gehabt. Frage an meinen Kollegen Michel Holzberger. Was für Unfälle mussten die Beamten denn aufnehmen und was kann getan werden, um sie zu minimieren?
3: Naja, so war zum Beispiel zwischen Trautenstein und Tanne ein 70-Jähriger von der Straße abgekommen. Auf der Landstraße zwischen Haferfeld und Gernrode war eine 41-jährige Frau in einer Kurve gestürzt und an der Rappode-Talsperre stürzte eine 23-jährige Motorradfahrerin. Alle drei Personen wurden schwer verletzt. Damit es künftig weniger Unfälle gibt, versucht es die Polizei mit regelmäßigen Kontrollen, aber auch mit der Verkehrsaktion Sicher durch den Harz. In Thale haben Beamte gestern mit rund 300 Bikern gesprochen. Es gab etwa ein Fahrsicherheitstraining vom ADAC. Man konnte sein Motorrad durch einen Parcours bewegen und hat Tipps in Sachen Kurvenfahrten bekommen.
2: Vor einem enormen Verlust steht eine 75-Jährige aus Hettstedt im Landkreis Mansfeld-Südharz. Wie die Polizei heute mitgeteilt hat, haben Trickbetrüger der Frau mindestens 50.000 Euro abgenommen. Die Kriminellen riefen die Seniorin an und gaben sich als angebliche Polizisten aus. Sie sei von einem Einbruch bedroht, erzählten sie ihr. Die Frau übergab an der Haustür einem der Betrüger Bargeld und Wertgegenstände, in dem Glauben, dass das bei ihm sicher verwahrt sei. Später flog der Betrug auf. Die echte Polizei weist darauf hin, dass sie an der Haustür niemals Geld und Wertgegenstände abnehmen würde. Mehr Menschen sollen in das Rentensystem einzahlen, darunter auch Beamte und Politiker. Und das Renteneintrittsalter soll an die Lebenserwartung gekoppelt werden. Diese und weitere Vorschläge will die Rentenkommission der Bundesregierung am Dienstag vorlegen. Aber das reicht wohl nicht aus, um die gesetzliche Rente zu stabilisieren, meint der Wirtschaftsexperte Marcel Fratscher. Er ist auch Präsident des Deutschen Instituts für Wirtschaftsforschung. Der Rheinischen Post sagte er, dass die Vorschläge absehbar nichts Grundlegendes an der Altersarmut, der Belastung junger Generationen und der Ungerechtigkeit ändern. Die Bundesregierung müsse die Empfehlungen der Rentenkommission nachbessern. Bei der Fußball-Weltmeisterschaft hat Deutschland den besten Start seit 20 Jahren gefeiert. Die Nationalmannschaft hat am Abend gegen die Elfenbeinküste den zweiten Sieg in Folge geholt und ist als Gruppenerster auch schon sicher im 16. Finale. Nach dem Spiel ging es schon in der Nacht mit dem Flieger von Toronto, Kanada, zurück in die USA, ins WM-Quartier nach North Carolina. Dort steht für die Nationalmannschaft heute vor allem Regeneration auf dem Plan und ein Extra-Training für die Ersatzspieler. Am Donnerstag geht es dann ins letzte Vorrundenspiel gegen Ecuador. Und das waren die Nachrichten. Jetzt geht's weiter mit Verkehr und Wetter. Und dir, Frank.
0: Na klar doch. Danke, Tatjana. Wir möchten, dass Sie gut ankommen. Hier ist der MDR Sachsen-Anhalt Verkehrsservice um 16.03 Uhr. A9 Richtung München zwischen Niemegk und Kleinmarzehns. 6 Kilometer stockender Verkehr. Das verzögert das alles, was da kommt und durch will, um 15 Minuten. Die B107 Gentin-Bad Düben ist zwischen Jüdenberg und Gräfenhainichen wegen eines Festivals noch bis morgen Vormittag gesperrt. Auf der B245 gibt es zwischen Halberstadt und Groß-Quenstedt Behinderungen an einem Bahnübergang. Und im Burgenlandkreis ist die Straße zwischen Würchwitz und Kainar wegen eines Reitturniers bis ungefähr 19 Uhr heute Abend gesperrt. Und geblitzt wird

0: Merseburg in der Geusaer Straße in beiden Richtungen. Und falls Sie was ergänzen möchten, rufen Sie uns doch bitte an. Das geht völlig kostenfrei unter 0800 94 6 94 6 1. Vielen Dank für Ihre Hilfe. Wir schauen aufs Wetter. Am Abend gibt's mal Sonnenschein, mal Wolken. Hier und da ziehen Schauer und Gewitter durch. Vor allem in Anhalt können diese Gewitter schon mal ziemlich heftig ausfallen. Und Vorsicht bitte festhalten, da wo es gewittert, kann es starke bis stürmische Böen geben. Im Moment haben wir zwischen 20 Grad in Roßlau und 29 Grad in Zeitz. In der ersten Nachthälfte trocken, nach Mitternacht dann wieder Schauer und Gewitter. Hier und da jedenfalls 19 bis 15 Grad die Tiefstemperatur. Morgen erstmal noch grau, regnerisch und so ein bisschen gewittrig. Später kommt dann die Sonne so richtig raus. Das wird noch eine zweite Tageshälfte. Hochsommerlich, herrlich, blauer Himmel und Wärme vor allem. 25 bis 30 Grad und bis mindestens Mittwoch geht's auch so weiter. Es wird nur weniger schwül.
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0: Ich wünsche Ihnen weiterhin einen schönen Sonntagnachmittag und da sollte man sich auch mal Zeit nehmen, so ein kleines Violinkonzert zu genießen.

0: Ja, Cher hier bei MDR Sachsen-Anhalt. Jetzt gucken wir mal ins Kino. Es gibt da auf der Leinwand eine Frau, eine Französin, die schon ein Phänomen ist. Gefühlt hat sie Sophie Marceau, ihr Name, uns schon das ganze Leben hindurch begleitet und müsste eigentlich, wenn man es sich recht bedenkt, uralt sein. Aber wenn man Fotos von ihr sieht, unfassbar. Neuerdings kann man sie mal wieder im Kino sehen. Peter Beddies hat den Film bereits angeschaut.
1: Wunderbar, alle Kinder aus dem Haus, jetzt kann sich Ann mal richtig um sich kümmern, denkt sie. Aber dann kommt der Sohn mit der Nachwuchsnachricht um die Ecke.
2: Ich will's wissen, freust du dich?
3: Ja, aber ja, ich bin entzückt.
1: Die Tochter ist erstmal am Leben gescheitert.
3: Und ich bin wieder wie so ein Loser zurück auf Los.
4: Bin ich zurück auf Los?
3: Klar bist du das.
4: Gefällt mir.
1: Reicht an sich schon, aber wie das Leben nun mal so spielt.
4: Ich habe einen Mann kennengelernt. Mit Hund.
5: War es auch sehr erfreut.
4: Sieht gut aus.
3: Das Herrchen oder der Hund?
1: Das kann ja heiter werden.
0: Ja, Peter, die Geschichte könnte manchen Leuten irgendwie bekannt vorkommen. Da gab es doch mal den Erfolg LOL, ne? Vor ein paar Jahren.
1: Exakt, es ist genau 17 Jahre her, als LOL auf der ganzen Welt zum Erfolg wurde. Nun gibt es LOL 2.0. Es ist dieselbe erfundene Familie in Paris, in der der Film spielt. Nur, dass dieses Mal die große Tochter von Anne schon auf eigenen Beinen steht und ihr die andere, die Kleine, jetzt Sorgen bereitet. LOL war damals auch so ein großer Erfolg, weil der Film sehr schön mit den Anfängen der digitalen Welt gespielt hat. Und nun geht es darum, wie unterschiedlich alles Digitale wahrgenommen wird. Dass die Älteren sagen, dass es früher besser war, weil man sich nicht mit irgendwelchen Idolen aus sozialen Netzwerken vergleichen musste und die Jugend hat keine Ahnung, wovon die Rede ist. Sehr amüsant das Ganze und Sophie Marceau, die im Herbst 60 wird, sieht noch immer umwerfend aus.
0: Ja, das musste er natürlich auch noch sagen. Danke Peter Beddies für diese Empfehlung. LOL 2.0, ab sofort in unseren Kinos.
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Thank you, baby. Shania Twain hier bei MDR Sachsen-Anhalt. Und welche Band war das doch gleich, die immer wieder aus einem Sonntag einen Festtag machen kann? Ganz klar, die Pudis.

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0: Mike and the Mechanics hier bei MDR Sachsen-Anhalt. Und wir möchten, dass Sie gut ankommen. Hier ist der MDR Sachsen-Anhalt Verkehrsservice um 16.31 Uhr. A9 Richtung München zwischen Niemeck und Kleinmarzins. 6 Kilometer stockender Verkehr, Zeitverlust 15 Minuten. Die B107 Gentin-Bad Düben ist zwischen Jüdenberg und Gräfenhainichen wegen eines Festivals gesperrt und das noch bis morgen Vormittag. Auf der B245 gibt es zwischen Halberstadt und Groß-Quenstedt Behinderungen an einem Bahnübergang. Im Burgenland ist die Straße zwischen Würchwitz und Kaina wegen eines Reitturniers bis ungefähr 19 Uhr noch gesperrt und geblitzt wird in Merseburg in der Geusaer Straße in beiden Richtungen. Und sollten Sie noch was anderes sehen, rufen Sie uns doch bitte an, damit wir das dann gleich weiter sagen können. Die kostenfreie Telefonnummer 0800 94 6 94 6 und die 1. Vielen Dank für Ihre Hilfe und ich hoffe, Sie kommen gut durch. Wir schauen aufs Wetter. Am Abend gibt's im Wechsel Sonnenschein und Wolken. Stellenweise ziehen auch Schauer und Gewitter durch. Vor allem in Anhalt können diese Gewitter auch mal ziemlich heftig ausfallen mit stürmischen Böen. Im Moment haben wir zwischen 20 Grad in Wittenberg und 30 Grad in Allstedt. Dazwischen liegen zum Beispiel Salzwedel und Querfurt mit 27 Grad. In der ersten Nachthälfte trocken und nach Mitternacht dann wieder Schauer und Gewitter bei 19 bis 15 Grad. Abkühlung. Morgen erstmal noch grau und regnerisch und es kann noch einzelne Gewitter geben. Das verzieht sich aber alles und dann wird's richtig schön. Die Sonne kommt zum Vorschein. Es bleibt dann überwiegend trocken am Nachmittag und am Abend. 25 bis 30 Grad die Höchsttemperatur und bis mindestens Mittwoch geht es auch hochsommerlich weiter.
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0: Der erste Hit von Kylie Minogue. Damit startete eine Weltkarriere. I should be so lucky.
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0: Mit meinem Kollegen Martin Krause schauen wir an dieser Stelle mal zum Fußball. Während beim Zweitligisten Magdeburg im Moment noch Pause ist, rollt beim Halleschen FC schon wieder der Ball, Martin.
2: Genau so sieht's aus. Nach nur etwa 4 Wochen ist die Sommerpause auch schon wieder vorbei. Seit Donnerstag wird wieder geschwitzt beim Fußball-Regionalligisten an der Saale. Und die Ziele für die kommende Saison, die sind durchaus mal ehrgeizig. Im dritten Anlauf will der HFC endlich rauf in Liga 3. Und dazu soll das eingespielte Team auch noch verstärkt werden, kündigt Sportchef Marian Unger an.
3: Das Transferfenster hat noch bis Ende August offen. Es wird noch viel passieren. Die WM ist gerade noch am Laufen. Die Pyramide rattert dann irgendwann nach unten. Und wir glauben aber auch jetzt schon mit einem Kader besetzt zu sein, mit dem die Saison losgehen könnte.
2: Ja, und im ersten Auftritt nach der Sommerpause präsentierte sich der Halle-Chef C auch bereits gut in Torlaune beim 11:0-Erfolg gegen die Kickers Gonnertal. Einen richtigen Härtetest, den gibt es dann am Sonntag in einer Woche. Dann steht das Jubiläumsspiel an gegen den polnischen Pokalsieger Górnik Zabrze.
0: Ja, und dann lass uns noch auf die ganz große Fußballbühne blicken. Heute geht's weiter bei der Weltmeisterschaft. Das deutsche Team kann da ganz unbesorgt zuschauen.
2: Das stimmt. Nach dem Last-Minute-Sieg in der Nacht gegen die Elfenbeinküste steht die DFB-Elf ja vorzeitig als Gruppensieger fest. Schon vor dem abschließenden Spiel gegen Ecuador am Donnerstag. Und so durften sich Doppeltorschütze Undaf und Co. heute den ganzen Tag am Pool im Mannschaftsquartier ausruhen und mal so richtig durchschnaufen. Aber ich bin sicher, die Spieler, die werden sich auch recht bald vor dem Bildschirm versammeln, denn die Konkurrenz ist ja gefordert. Michael Küster schaut mal voraus, was der heutige Turniertag noch so bringt.
4: Heute kann sich tatsächlich noch kein Team vorzeitig für 16-Finale qualifizieren. Der Grund ist ganz einfach, sowohl in Gruppe G als auch in Gruppe H sind am ersten Spieltag alle Partien unentschieden ausgegangen. Deswegen geht's vor allem für die Favoriten darum, nicht wieder zu patzen. Das gilt insbesondere für Europameister Spanien gegen Saudi-Arabien ab 18 Uhr. Und auch Belgien hofft ab 21 Uhr gegen den Iran auf den ersten WM-Sieg. Ebenso ist Uruguay heute Nacht Favorit gegen Kap Verde.
2: Ja, das wird mal wieder eine lange Fußballnacht und dazu passt noch eine Meldung. Der deutsche Schiedsrichter Felix Zweier, der darf zumindest aus medizinischer Sicht auf weitere Einsätze bei dieser Fußball-WM hoffen. Der 45 Jahre alte Berliner, der ist nach seinem Muskelkrampf und dieser aufsehenerregenden Behandlungspause gegen Ende der Partie zwischen den USA und Australien wieder diensttauglich. Felix ist untersucht und wohlauf, so teilte heute der deutsche Schiedsrichterchef Knut Kecher mit.
0: Na, das ist doch eine gute Nachricht. Ja, das waren also Sportinformationen hier bei MDR Sachsen-Anhalt von Martin Krause. Vielen Dank und weiter geht's mit Musik von Keith Marshall.

Das war Alice Moyer hier bei MDR Sachsen-Anhalt. Und jetzt kommen gleich die Rubels mit Jukebox Jive. Und in Kürze schmeißt auch mein Kollege Peter Hofmann seine Jukebox an, wie immer sonntags von kurz nach 17 bis 20 Uhr in seinem Oldie-Club. Da gibt's heute die größten Sommerhits der 50er, 60er und 70er Jahre, von den Beach Boys bis Jürgen Drews. Ich bin Frank Eberlein, wünsche Ihnen einen schönen Restsonntag und einen guten Start in die neue Woche. Und nun, Jukebox frei.

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1: Und die Übersicht über diesen Sonntag liefert Ihnen jetzt Uli Wittstock. Uli, es gab ja ein bisschen Blitz und Donner am Wochenende. Hat's beim Parteitag der Linken auch gerumst?
2: Naja, das große Gewitter, das blieb diesmal aus. Grummeln, ja, das gab's. Und es gibt einen richtungsweisenden Beschluss in der größten Not. Naja, dann regiert man auch mit der CDU. 2 Tage Bundesparteitag. Die Linke wählte ein neues Führungsteam und debattierte über soziale Gerechtigkeit, Krieg und Frieden sowie eine mögliche Koalition nach den Landtagswahlen. Eine Brandmauer bleibt, die zur FD, Entschuldigung, eine Brandmauer bleibt, die zur AfD. Der Rest aber, naja, der ist Verhandlungssache. Cornelia Geis.
3: Der neue Co-Vorsitzende Luigi Pantisano kündigte an, die Proteste gegen die Sozialreform der Bundesregierung auszubauen. Mit Blick auf die Vorschläge der Rentenkommission sagte Pantisano, er werde alles dafür tun, den Widerstand der Linken dagegen zu organisieren. Die Partei befürchtet massive Rentenkürzungen, vor allem für Menschen mit kleinen Einkommen. Pantisano war mit nur 53% zum Nachfolger von Jan van Aken gewählt worden. Das Ergebnis erfülle ihn mit Demut, so der 46-Jährige. Es sei ihm klar, dass er in den nächsten Monaten in die Rolle des Parteivorsitzenden hineinwachsen müsse. Der neue Co-Vorsitzende tritt an die Seite von Ines Schwertner, die mit knapp 86% wiedergewählt worden war. Sie ging in ihrer Antrittsrede auf die Verteidigungspolitik der Bundesregierung ein. Kanzler Merz sage ganz offen, dass er die größte konventionelle Armee Europas wolle, so Schwertner. Das sei kompletter Wahnsinn, dem sich die Linke entgegenstellen müsse. Die Linke fasste einen Beschluss, in dem sie sich zum Existenzrecht Israels wie zu dem Palästinas bekennt. Das Vorgehen Israels im Gazastreifen wird als Völkermord bezeichnet. Außerdem eröffnet sich die Linke die Option, mit der CDU zu kooperieren, um eine AfD-Regierung in ostdeutschen Bundesländern zu verhindern.
2: Wir blicken jetzt nach Sachsen-Anhalt. Mehr als die Hälfte der Energie hierzulande wird ja für Wärme verbraucht. Also spielt das Thema Wärme eine große Rolle, auch beim Thema Energiewende. Und das war Thema in Halle, genauer gesagt in der Händelhalle in Halle. Also Fernwärme statt Heizkessel im Keller, das wäre ja eine Möglichkeit. Es gibt aber auch viele andere Ideen. Attila Dabrowski zum Stand der Dinge.
4: Alle Kommunen in Deutschland sind verpflichtet, an der Wärmewende aktiv mitzuwirken. Konkret sieht das so aus, dass Städte und Gemeinden für ihren Bereich ein Konzept zur Wärmeplanung erstellen müssen, das dann auch umsetzbar ist. Die Fristen zur Abgabe sind dabei gestaffelt, je nach Größe der Kommunen. Die erste Frist für Städte mit mehr als 100.000 Einwohnern endet dabei schon Ende des Monats, erklärt der Leiter des Kompetenzzentrums KWW, Robert Brückmann.
5: Da gibt es grandiose gute Nachrichten, weil wir nämlich die erste Frist halten werden. Wir haben gesehen, dass die ganzen großen Kommunen jetzt gerade ihren kommunalen Wärmeplan fertigstellen oder direkt im Anschluss ihn fertigstellen werden. Das heißt, diese erste große Etappe der kommunalen Wärmewende in Deutschland haben wir geschafft.
4: Halle und Magdeburg zum Beispiel haben ihre Konzepte bereits eingereicht, zu Brückmann. Die nächste Frist für die kleineren Kommunen endet dann in 2 Jahren. Aber egal wie groß die Städte und Gemeinden sind, vielerorts ist das Thema Fernwärme wieder auf dem Vormarsch. Gute Beispiele dafür sind das Fernwärmenetz der EVH in Halle oder auch die Erschließung eines neuen Wohngebiets mit Fernwärme im kleinen Hohenmölsen im Burgenlandkreis. Dabei sollen vor allem die Einwohner der Kommunen von der Wärmewende profitieren und das so schnell wie möglich.
5: Die wirkliche Umsetzung muss natürlich spätestens 2045 passieren, aber je früher es passiert, desto besser ist es für die Menschen, die in den Kommunen leben. Denn sie können sich dadurch sicherstellen, dass sie wissen, wie viel sie für ihre Energie zu bezahlen haben. Sie können dadurch sicherstellen, dass sie sich nicht abhängig machen von irgendwelchen ausländischen Exporteuren, sondern sie können dann selber ihre Wärmewende auch in die Hand nehmen. Das gilt sowohl für die Menschen als auch für die Kommunen.
4: Voraussetzung für das Gelingen der Wärmewende ist es, so Brückmann, dass die erstellten Konzepte von Kommunen und Menschen vor Ort gleich

0: gesteuert werden.
1: Wir bleiben in Sachsen-Anhalt. Es gibt ja eine Grundregel im Kapitalismus und die heißt, der Markt, der regelt den Preis. Und das ist neben dem Wetter das größte Problem der Landwirte. Denn gute Ernte, schlechte Preise. Und das gilt auch bei der Tierhaltung. Ein ständiges Auf und Ab. Und immer mehr Landwirte geben deshalb auf. Man sieht immer seltener Kühe auf saftigen Weiden. Nicht, weil es an saftigen Weiden fehlt, sondern an Tierhaltern. Selbst da, wo die Tierhaltung traditionell zu Hause ist, in der Altmark, ist es immer weniger Viehzeug auf den Weiden. Viele Tierhalter haben in den zurückliegenden Jahren aufgegeben, doch es gibt auch solche, die trotzen dem Trend. Und genau einen solchen Trendtrotzer hat Annette Schneider-Solis aufgesucht.
2: 600 Kühe auf der Weide. Im Fienerbruch findet man die noch. Für die Agrargenossenschaft Tuchheim ist es immer noch die effektivste Art, um die kargen Böden zu nutzen. In den modernen Ställen stehen außerdem 1100 Milchkühe. Vor allem Schweine- und Milchviehhalter haben in den zurückliegenden Jahren dem Preisdruck und der Planungsunsicherheit Tribut zollen müssen und aufgegeben. Die Tuchheimer sehen trotzdem ihre Chance und investieren, sagt Vorstandsvorsitzender Sören Ravolle.
3: Bei uns ist die Situation so, dass wir weiter investieren, wir wollen weiter Milch machen. Aber Hauptaugenmerk ist einfach zu modernisieren, also nicht aufzustocken, sondern Betrieb zu modernisieren. Tierwohl ist ein wichtiges Thema für uns, gute Arbeitsplätze ist ein wichtiges Thema für uns. Da wollen wir jetzt gerade hin.
2: Die Milchkühe stehen in einem luftigen Stall. KI regelt Belüftung und Sonneneinstrahlung. Roboter melken, Magensonden signalisieren frühzeitig, wann sich ein Rind nicht mehr gut fühlt. Roboter schieben den Mist durch die Spaltenböden, andere schieben Futter heran. Über Sender wird für jedes Tier Futter portioniert. Ein weiterer Stall ist im Bau. Die neuen Kälberställe sind fertig. Von der Idee bis zur Fertigstellung solcher Anlagen dauert es 2 bis 3 Jahre, verrät Sören Ravolle.
3: Schwer ist es eigentlich, dass man einfach nicht unterstützt wird in den Behörden, dass man sehr, sehr weite Wege laufen muss, um überhaupt so eine Investition zu tätigen. Aber die Notwendigkeit ist einfach da, weil am Ende wollen wir so eine Tiere haben. Und die Bedingungen, die wir jetzt hier geschaffen haben, sind so, dass tatsächlich die Tiere von Anfang an in der Gruppenhaltung sind, so wie es auch gesetzlich gefordert ist, Außenklimastall, sodass die Tiere hier wirklich gut gehen kann.
2: Tierwohl, Bodenschutz, Umweltschutz, Statik, immer mehr Auflagen machen die Planung zum Geduldsspiel. In den Ämtern befassen sich verschiedene Mitarbeiter damit. Doch es lohnt sich. Gute Haltungsbedingungen wirken sich auf die Milchleistung aus. Nur mit guten Arbeitsbedingungen findet man heute Mitarbeiter. In beides investiert die Agrargenossenschaft auch weiterhin.
1: Also die Tiere müssen sich wohlfühlen und die Menschen im Betrieb auch. Tierwohl und Menschenwohl, das ist die Zukunft der modernen Tierhaltung, zumindest sagt das Annette Schneider-Solis. Das war unser Überblick. Jetzt geht's weiter mit den aktuellen Verkehrsmeldungen und hier Peter.
4: Danke, Uli. Wir möchten, dass Sie gut ankommen. Hier ist der MDR Sachsen-Anhalt Verkehrsservice. Es ist 17:08. Die B107 Gentin Bad Düben ist zwischen Jüdenberg und Gräfenhainichen wegen eines Festivals bis morgen Vormittag gesperrt. Und im Burgenlandkreis ist die Straße zwischen Wirchwitz und Kainer wegen eines Reitturniers bis circa 19 Uhr gesperrt. Es wird geblitzt. In Merseburg in der Geusaer Straße, da stehen die Blitzer in beiden Richtungen. Mehr Blitze habe ich hier nicht stehen und hier steht noch die Telefonnummer, falls Sie einen stehen sehen. 0800 94 6 94 6 und die 1 und das geht natürlich wie immer kostenfrei. Und wie immer danke fürs Gucken und eine gute Fahrt. Sonne, Wolken im Wechsel, ein paar Schauer und ein paar Gewitter sind auch immer noch unterwegs bei 28 bis 33 Grad, meistens ziemlich schwül heute und ein schwacher Nordwind, der in Gewitternähe ein bisschen stürmisch aufheult. In der Nacht wechselnd bewölkt, stellenweise auch da noch Schauer und Gewitter bei 19 bis 15 Grad, also eine leichte Abkühlung und morgen am Montag wieder ein Mix aus Sonne und Wolken und immer wieder Schauer und Gewitter, die unterwegs sind bei 25 bis 30 Grad und bis Mittwoch viel Sonne, kaum schaubar bei ähnlichen Temperaturen.
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4: Einen schönen Sonntag, einen schönen Sommeranfang wünsche ich Ihnen mit, ja, Sommerzeit. 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

der Auftakttitel heute im Oldie Club, weil bei dem Stück muss ich immer innerlich grinsen, finde ich ganz hell und bezaubernd. Tom und Serena Jameson aus Boston hatten 58 die Jamies gegründet und diesen Hit damit. Und jetzt geht's nochmal richtig los mit dem Vorschlag von Roland aus Erfurt. Eddie Cochran, der Summertime Blues natürlich, und ich grüße Sie.

Gegen den Summertime Blues hilft keine Kur und keine Behandlung und der Titel ist aus dem Jahr 1956, also 70 Jahre jung, wenn ich jetzt richtig gerechnet habe. Und hier ist der Oldie-Club bei MDR Sachsen-Anhalt. Es geht jetzt gleich barfuß durch den Sommer, aber vorher kommt der Vorschlag von Hartmut aus Witterda und auch Uwe aus Halle haben Steve Harley and Cockney Rebel vorgeschlagen. Make me smile, come up and see me.

Make Me Smile, Come Up and See Me, Steve Harley and Cockney Rebel. Über 120 Leute haben das Stück schon gecovert. Ist ja auch ziemlich genial. Der einzige Nummer 1-Hit der Band. Und als die Band in Los Angeles in Amerika gerade war und dort erfuhr, dass der Song auf Platz 1 in den britischen Charts gelandet war, da sprang man zur Feier des Tages in den Hotelpool und das komplett bekleidet. Es ist ja auch eine Sommersendung. Danke für die vielen Vorschläge. Es wird heute noch interessant und auf jeden Fall wird es hell und sommerlich. Ich denke, das haben wir uns verdient. Und jetzt kommt ein Spezialist in Sachen deutscher Sommerhits. Da hat er wirklich ab 76 die Charts in Deutschland auf jeden Fall ziemlich dominiert. Er hat die Let Your Love Flow des Betting Kornfeld gemacht. Call Me hat er umgedichtet in Quatsch, Call Me, genau. Ich darf jetzt nicht die Sommerhits von Jürgen Drews verwechseln, aber er hat immer tolle Songs genommen. Die Rocky Mountain Music haben wir neulich gespielt im Oldie Club und daraus hat er dann den Vorschlag von Conny aus Magdeburg gemacht. Barfuß durch den Sommer. Hier ist Jürgen Drews und es ist Sommer.

Bei der Songauswahl hat er schon Geschmack bewiesen mit Rocky Mountain Music. Und ja, der Sommertext passte auch und passt eigentlich immer noch. Das war Jürgen Dreves im Oldie Club bei MDR Sachsen-Anhalt. Unser Motto heute: Sommer, Reise, Fieber, Wundertüte. Also es gibt noch ein paar Überraschungen. Die eine kommt jetzt sofort. Ich wollte den Song eigentlich als weiche Landung am Ende spielen, weil er ist wunderschön. Aber warum soll man nicht mal eine schöne klassische Ballade um 17.23 Uhr spielen? Rainer aus Nordheim hat sie vorgeschlagen, lief auch noch nie im Oldie Club. Eine der ersten Coverversionen dieses Songs erschienen auf dem Album These Are My Songs. Hier ist Petula Clark und wie gesagt, eine Oldie Club Premiere. Wir bedanken uns bei den Archivkolleginnen und Kollegen vom WDR. 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

vielleicht nicht die hippie-mäßigste Coverversion von San Francisco, aber ich denke, so diese britische Noblesse kommt da ziemlich durch. Petula Clark, San Francisco in dieser Version noch nie im Oldie Club gelaufen, vorgeschlagen von Rainer aus Nordheim. Und beim nächsten Stück geht's um Sommer in Spanien und um zwei, die da Urlaub machen. Und ich werde dir eine Blume pflücken am Rand der Straße und werde sie dir ins Herz legen. Und wenn du noch einen eisgekühlten, gefrorenen Orangensaft haben möchtest, dann kaufe ich dir den natürlich. Vorgeschlagen von Karl August aus Gelsenkirchen, hier ist Peter Sarstedt mit Frozen Orange Juice.

0: das große Orchester ist auch dabei und eine Erfrischung wie einen gefrorenen Orangensaft, die können wir an diesem Tag, glaube ich, alle gebrauchen. Das war Peter Sarstedt. Wir möchten, dass Sie gut ankommen. Hier ist der MDR Sachsen-Anhalt Verkehrsservice um 17.30 Uhr. Die B107 Gentin-Bad Düben ist zwischen Jüdenberg und Gräfenhainichen wegen eines Festivals bis morgen Vormittag gesperrt. Und im Burgenlandkreis ist die Straße zwischen Würchwitz und Kainer wegen eines Reitturniers bis nachher ca. 19 Uhr gesperrt. Und es wird auch noch geblitzt. Und zwar immer noch in Merseburg in der Geusaer Straße in beiden Richtungen. Und falls Sie noch was sehen, hier ist die kostenfreie Nummer zum Bescheid sagen. Geht fix, kostet nix, unter 0800 94 6 94 6. Und die 1, danke fürs Gucken, gute Fahrt. Sonne und Wolken, Schauer und Gewitter immer wieder unterwegs. Es ist schwül bei 28 bis 33 Grad und in Gewitternähe kann es mal ein bisschen stürmischer werden. Das heißt, in der Nacht haben wir immer noch ein paar Schauer und Gewitter bei Tiefstwerten zwischen 19 und 15 Grad. Und morgen, die neue Woche, fangen wir an mit bis zu 30 Grad und ein Mix aus Sonne und Wolken. Auch morgen einzelne Schauer und Gewitter, aber Dienstag, Mittwoch beruhigt sich das Ganze, aber die Temperaturen bleiben hoch.
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0: Einen schönen Sonntag, einen schönen Sommer-Anfangssonntag und unser Motto lautet heute Sommer-Reise-Wundertüte und das lässt alle Fantasien freien Lauf. Hier ist der Vorschlag von Ralf aus Waltershausen und Magitta und Andi aus Nebra. Die Beach Boys sind dran mit All Summer Long und ich grüße Sie.

die Beach Boys im Oldie Club hier bei MDR Sachsen-Anhalt. Und der nächste Song reimt sich auf diesen Song. Sabine und Andreas aus Höfchen haben ihn vorgeschlagen. Also nach den Beach Boys All Summer Long gibt's jetzt Chad and Jeremy mit A Summer Song. Viel Spaß.

Herrlich romantisch und trotzdem fluffig, oder? Chad and Jeremy, A Summer Song, vorgeschlagen von Sabine und Andreas aus Höfchen. Hier ist der Oldie Club bei MDR Sachsen-Anhalt. Danke für die vielen Vorschläge. Diese Woche gibt's auch Hausaufgaben für die Sendung in 2 Wochen. Und auf das Thema weise ich jetzt schon indirekt hin. Denn jetzt gibt's zum Beispiel Musik aus den Niederlanden von der nach eigenen Angaben ältesten noch existierenden Rockband der Niederlande. Und es sind nicht Golden Earring. Es ist eine Band namens Bintangs. Ich hoffe, ich spreche die jetzt richtig aus. Und die Bintangs gibt es 65 Jahre und wie es der Zufall will, sind sie gerade auf Bintangs Stoppen in 2026. Bintangs Bye Bye. Sie machen Abschiedskonzerte nach 65 Jahren und der Herr Dieterich aus Miltenberg hat sie nämlich vorgeschlagen. Deswegen habe ich ein bisschen gebuddelt, um zu gucken, was ich über diese Band finde. Außerhalb der Niederlande haben sie nicht so einen großen Chart oder nicht viel Chartsspuren hinterlassen, wenn überhaupt. Deswegen ihr erfolgreichster Song in den Niederlanden, Traveling in the USA. Hier sind die Bintangs.

Bintangs Traveling in the USA, vorgeschlagen von Herrn Dieterich aus Miltenberg für den Oldie Club mit dem Titel Sommerreise Wundertüte. Der nächste Vorschlag von Marion und Stechi aus Bad Eckenstedt. Hier sind Dave D, Dozy, Biki, Mick and Titch. Augenzwinker, Hideaway.

kleines Sommerversteck, ein Hideaway mit Dave D, Dozy, Bicky, Mick and Titch. Sie hören die Sommerausgabe vom Oldie Club hier bei MDR Sachsen-Anhalt und sommerlich geht's weiter.

0: klingt doch herrlich sommerlich, oder? Aus dem Jahr 1967, Eric Burdon and the Animals mit San Francisco Nights, vorgeschlagen von Reinhard aus Mehringen. Und wir bleiben jetzt in den Staaten. Gleich gibt's ein bisschen Rock'n'Roll. Manny aus Felbke hat die Swinging Blue Jeans vorgeschlagen. Und vorher gibt's Elvis, den King, aus seinem erfolgreichsten Film. Das war damals der 8. Blue Hawaii hieß das Stück. Und Cornell aus Burg hat daraus Slicing Sand vorgeschlagen. Und es wird sogar eingezählt.
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1: Der King im Oldie Club bei MDR Sachsen-Anhalt. Und jetzt geht's über den Teich an die Mercy nach Liverpool mit dem Vorschlag von Manny aus Velpke, The Swinging Blue Jeans mit Good Golly, Miss Molly. 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

Und auch in Liverpool, Großbritannien, hatte sich damals 1964 schon rumgesprochen, dass in Deutschland auch gern solche Musik gehört wird und dass da ein großer Musikmarkt ist. Deswegen gab es da noch immer mehr deutsche Aufnahmen. Das waren die Swinging Blue Jeans im Oldie Club bei MDR Sachsen-Anhalt. Und jetzt gibt's einen Songtitel, den ich gerne unterschreiben würde, weil ich finde, das ist wahr. Denken ist die beste Art zu reisen. Thinking is the best way to travel. Der Song ist von den Moody Blues und vorgeschlagen hat ihn Claudia aus Stuttgart.

leicht psychedelische Klänge gibt's jetzt schon und später gibt's heute im Uli-Club sicherlich auch noch welche. Das Thema heute Sommerreise-Wundertüte, da gibt's noch viel zu wundern. Das waren die Moody Blues, vorgeschlagen von Claudia aus Stuttgart, und Marianne aus Langelsheim hat vorgeschlagen Mr. Ringo Starr, der im März 1970 sein erstes Soloalbum herausgebracht hat. Das hieß Sentimental Journey und hier ist der Titelsong.

0: ein paar überflutete Straßen gezählt und im Saalekreis hat uns die Leitstelle gesagt, das einzige Unwetter dort war heute die Sommerhitze. Immer wieder kommt es im Harz zu schweren Unfällen mit Motorrädern. Auch an diesem Wochenende hat die Polizei einiges zu tun gehabt. Frage an meinen Kollegen Michel Holzberger. Was für Unfälle mussten die Beamten aufnehmen und was kann getan werden, um sie zu minimieren?
1: Naja, so war zum Beispiel zwischen Trautenstein und Tanne ein 70-Jähriger von der Straße abgekommen. Auf der Landstraße zwischen Haferfeld und Gernrode war eine 41-jährige Frau in einer Kurve gestürzt und an der Rappode-Talsperre stürzte eine 23-jährige Motorradfahrerin. Alle drei Personen wurden schwer verletzt. Damit es künftig weniger Unfälle gibt, versucht es die Polizei mit regelmäßigen Kontrollen, aber auch mit der Verkehrsaktion Sicher durch den Harz. In Thale haben Beamte gestern mit rund 300 Bikern gesprochen. Es gab etwa ein Fahrsicherheitstraining vom ADAC. Man konnte sein Motorrad durch einen Parcours bewegen und hat Tipps in Sachen Kurvenfahrten bekommen.
0: Es sind etwa 30 Punkte und Union sowie SPD sind sich auch einig. Eigentlich erst übermorgen will die Rentenkommission der Bundesregierung ihre Vorschläge vorlegen. Am Wochenende ist aber schon einiges an die Öffentlichkeit gelangt. Anne-Kathrin Mellmann aus dem ARD-Hauptstadtstudio. Was wissen wir denn sonst noch über die Rentenpläne?
2: Unter anderem soll das Renteneintrittsalter langsam und schrittweise erhöht werden, und zwar abhängig von der durchschnittlichen Lebenserwartung. Wenn die um ein Jahr steigt, würde das Renteneintrittsalter um ein halbes Jahr erhöht. Also ganz konkret, die Rente mit 70, die gäbe es dann ungefähr erst im Jahr 2091. Wenn die Lebenserwartung nicht steigt, dann passiert auch beim Renteneintrittsalter nichts. Und außerdem soll es keine abschlagsfreie Rente mit 63 mehr geben. Die Frühverrentung bleibt durchaus möglich, aber die Rente fällt dann schmaler aus.
0: Und bei der Fußball-Weltmeisterschaft hat Deutschland den besten Start seit 20 Jahren gefeiert. Die Nationalmannschaft hat am Abend gestern gegen die Elfenbeinküste den zweiten Sieg in Folge geholt und ist als Gruppenerster auch schon sicher im 16. Finale. Nach dem Spiel ging es schon in der Nacht mit dem Flieger von Toronto, Kanada zurück in die USA ins WM-Quartier nach North Carolina. Dort steht für die Nationalmannschaft heute vor allem Regeneration auf dem Plan und ein Extra-Training für die Ersatzspieler. Am Donnerstag geht es ins letzte Vorrundenspiel gegen Ecuador. Und in diesen Minuten aber geht es auch schon weiter mit der Weltmeisterschaft. Spanien trifft auf Saudi-Arabien. Und in 3 Stunden ist Anpfiff zwischen Belgien und dem Iran. Das waren die Nachrichten. Jetzt geht's weiter mit dir, Peter.
3: Danke, Tatjana. Ich habe ein neues Wort gelernt. 16. Finale.
0: Ja.
3: Toll. Wir möchten, dass Sie gut ankommen. Hier ist der MDR Sachsen-Anhalt Verkehrsservice. Es ist 18.03 Uhr. Die B107 Gentin-Bad Düben ist zwischen Jüdenberg und Gräfenhainichen wegen eines Festivals bis morgen Vormittag gesperrt. Und im Burgenlandkreis ist die Straße zwischen Würchwitz und Kainer wegen eines Reitturniers bis ca. 19 Uhr gesperrt. Und die Blitzer in Merseburg in der Geuser Straße, die stehen immer noch, da wird in beiden Richtungen geblitzt. Und wenn Sie noch was sehen, hier ist wie immer die kostenfreie Nummer zum Bescheid sagen. 0800 94 6 94 6 und die 1. Danke fürs Gucken, gute Fahrt. Ruhiger als gedacht, aber Schauer und Gewitter können immer noch unterwegs sein und in Gewitternähe kann es auch mal stürmen. 28 bis 33 Grad heute Abend. In der Nacht kühlt es ab auf 15 bis 19 Grad. Stellenweise gibt es da auch noch Schauer und Gewitter. Und morgen Sonne und Wolken im Mix und auch da immer wieder mal Schauer. Und es können auch Gewitter dabei sein bei 25 bis 30 Grad. Und bis Mittwoch dann weniger Gewitter, mehr Sonne und ähnliche Temperaturen.
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3: Herzlich willkommen zur Sommeranfang-Ausgabe des Oldie Club. Sommerreise Wundertüte ist heute unser Motto. Es gab viele Vorschläge. Danke dafür. Und jetzt gibt's den von Rüdiger aus Großkreuz aus dem 6. Studioalbum von Barry Ryan. Das ist der Titelsong Red Man. Ich grüße Sie.

nach der bombastischen, ja, nach dem bombastischen Stück hätte ein bombastischer Schluss auch gut getan. Oder aber ansonsten Barry Ryan, wie er leibt und lebte, Red Man, vorgeschlagen von Rüdiger aus Großkreuz für den Sommerreise-Wundertüten. Oldie Club, einen habe ich noch, dann gibt's die Hausaufgaben für in 14 Tagen. Hier ist für Pitt aus Magdeburg und Ingo aus Badeleben, also für die Smokey-Fans, Smokey mit Sunshine Avenue.

Feines Stück, fängt Mono an, hört in feinstem Stereo auf, also auch Kopfhörerfutter durchaus. Smoky Sunshine Avenue, hier ist der Oldie Club bei MDR Sachsen-Anhalt. Im Studio heute Steffen, verantwortlich für die Technik, und Celine, verantwortlich für die neuen Medien und auch für die Hausaufgaben in Sachen Oldie Club in 2 Wochen am 5. Juni. Meine Inspirationsleitung war da ein bisschen lang, aber sie ist am Ende angekommen, weil wir haben Fußball-WM und es sind interessante Länder unterwegs. Deswegen am 5. Juni dachte ich mir, wir machen Oldie Club Länderspiele. Das Thema dann Kanada, weil da ist ja die Ausbeute an tollen Musikerinnen und Musikern ziemlich groß, finde ich. Spielen wir mal wieder, aber eine ganze Sendung mit kanadischen Künstlerinnen und Künstlern zu bestücken, das könnten wir mal ausprobieren, wenn Sie mögen. Also ich bin neugierig, wie wir das hinkriegen, ob wir das hinkriegen in 14 Tagen. Also das Thema Oldie Club Länderspiele. Diesmal ist Kanada dran und andere kommen auch noch zum Zug, aber dazu später mehr. Wenn Sie für Kanada Vorschläge haben, wie immer maximal 2 an studiosachsenanhalt@mdr.de schicken bis Donnerstag 24 Uhr oder die 2 Vorschläge heute Abend bei WhatsApp hinterlassen. Da sitzt Celine und macht eine gewissenhafte Liste. studiosachsenanhalt@mdr.de die E-Mail oder Celine. So. Habe ich alles vergessen? Natürlich vergesse ich manchmal was und da bin ich sofort beim Thema. Der Detlef aus Waltershausen hat einen Brief geschrieben. Er war ziemlich erbost. Das kann ich sehr verstehen, denn er hatte eine Rarität geschickt, eine Single geschickt. Ich würde das niemals wagen, so was Zerbrechliches wie eine Platte durch die Gegend zu schicken, noch dazu mit der Post. Also danke dafür, danke für das Vertrauen. Und ich habe wirklich gesagt, ich spiele das Stück am 22. März in der Wundertüte und da ist es nicht gelaufen. Dafür ein großes Sorry, ich bitte wirklich um Verzeihung, aber wie passiert das? Man vergisst Sachen, wenn man mit 60, 70 Mails pro Woche zu tun hat, mit ebenso vielen Vorschlägen und Songs, da passiert, dass etwas durchrutscht. Das ist keinesfalls böse gemeint, aber alle, die wie ich ein paar Tage über 39 sind, können sicherlich nachvollziehen, wie sowas manchmal passiert. Also, Detlef, hier ist endlich nach langem auch verwaltungstechnischen Hin und Her, muss ich dazu sagen, denn der Song wurde dann bei uns ins Archiv übernommen und eingespielt und eingepflegt und was da alles dazu gehört. Ich langweile Sie jetzt nicht. Wir spielen jetzt für Detlef Scott Fitzgerald mit dem Song Judy Played the Jukebox aus dem Jahr 1974.

Scott Fitzgerald, Judy Played the Jukebox für Detlef in Waltershausen hier im Oldie Club auf MDR Sachsen-Anhalt. Und Reinhard aus Erfurt hat für heute vorgeschlagen Lobo, Standing at the End of the Line.

Lobo, vorgeschlagen von Reinhard aus Erfurt für den Oldieclub Sommerreise Wundertüte. Und jetzt gibt's eine Reise mit der Karawane und Mike Bett aus dem Jahr 1977. Vorgeschlagen von Bernd aus Wolmirsleben und ganz schön deutlich länger als 5 Minuten. Hier ist Mike Bett mit The Ride to Agadir.

So kann man das mit dem Schluss auch machen. Das war Mike Bett, The Ride to Agadir, vorgeschlagen von Bernd aus Wolmersleben. Und an der Schwelle zur rockigeren halben Stunde im Oldie Club gibt's jetzt den Vorschlag von Susanne aus Hildesheim. Easy Living, Uriah Heep.

0: Und auch Uriah Heep haben das mit dem Schluss sehr gut geklärt, oder? Easy Living, vorgeschlagen von Susanne aus Hildesheim. Wir möchten, dass Sie gut ankommen. Hier ist der MDR Sachsen-Anhalt Verkehrsservice um 18.30 Uhr. Die B107 Gentin Bad Düben ist zwischen Jüdenberg und Gräfenhainichen wegen des Festivals bis morgen Vormittag gesperrt. Und im Burgenlandkreis ist die Straße zwischen Brüchwitz und Kainer wegen eines Reitturniers bis gleich ca. 19 Uhr gesperrt. Und ein Blitzer, besser zwei Blitzer habe ich hier in Merseburg in der Geuser Straße, wird in beiden Richtungen geblitzt. Wahrscheinlich muss ich jetzt einengend dazu sagen, denn unser Verkehrsservice, unser Verkehrszentrum kann im Moment offenbar keine neuen Meldungen erhalten. Da ist irgendwas Größeres in der Leitung, was das verhindert. Technische Probleme, die anscheinend etwas größer sind. Wir versuchen das schnell in den Griff zu kriegen. Ich bin sicher, die Kollegen tun das auch. Nur, dass sie jetzt nicht irgendwo im Stau steht und denken, der MDR hat keine Ahnung. Also an dem Problem wird offenbar gearbeitet und trotzdem, falls Sie unterwegs Behinderung oder Blitzer sehen, weil Telefon geht ja, dann können Sie kostenfrei Bescheid sagen unter 0800 94 6 94 6 und die 1. Danke fürs Gucken, danke fürs Verständnis und gute Fahrt. Sonne, Wolken, immer mal ein Schauer, Gewitter können auch dabei sein bei 28 bis 33 Grad. In der Nacht auch noch durchwachsen bei 19 bis 15 Grad. Und wir fangen die neue Woche fast genauso an mit einem Mix aus Sonne und Wolken, einzelnen Schauern und Gewittern bei 25 bis 30 Grad. Und bis 30 Grad erwarten wir bis Mittwoch auf jeden Fall. Dienstag und Mittwoch aber dann nicht mehr so viel Schauer und Gewitter, sondern mehr Sonne.
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0: Sommer, Reise, Wundertüte und da muss man auf jeden Fall mindestens 3 Minuten 23 mal auf dem Chopper sitzen und sich den Wind um die Nase wehen lassen, den amerikanischen Wind. Jürgen aus Schermke und Anne aus Halle, hier sind Steppenwolf, Born to be Wild und ich grüße Sie.

Steppenwolf, Born to be Wild, hier ist der Oldie Club bei MDR Sachsen-Anhalt. In 2 Wochen der Oldie Club, da heißt das Motto Länderspiel Kanada. Also Musik aus Kanada der 60er und 70er Jahre, von Leonard Cohen bis Joni Mitchell. Da gibt's ja eine ganze Menge zu entdecken. Falls Sie mitmachen wollen, falls Sie Vorschläge haben, wie immer maximal 2 an die Mail studio.sachsenanhalt@mdr.de schicken bis Donnerstag 24 Uhr oder jetzt noch bis circa 7:30 bei WhatsApp hinterlassen. Celine nimmt die Sachen auf und Musik gibt's jetzt für den Olaf aus Brandenburg, eine Band aus Chicago, später nach Detroit umgezogen. Ted Nugent hat da mitgemischt. Hier sind die Amboy Dukes mit einem Song aus dem Jahr 68, genau wie Steppenwolf, Journey to the Center of the Mind.

Na klar, psychedelisch heißt ja auch Reise zum Zentrum des Bewusstseins. Das waren die Amboy Dukes aus dem Jahr 68 und jetzt gibt's den Vorschlag von Bianca und Peter aus Osterwiek. Humble Pie hatten sie vorgeschlagen. Der Song, der vorgeschlagen war, der war für den heutigen Abend zu lang. Deswegen gibt's einen Song von Humble Pie aus dem Jahr 69, auch Spitzenbesetzung. Steve Marriott von den Small Faces, Peter Frampton von The Hurt, Greg Ridley von Spooky Tooth und Jerry Shirley haben diese Band gebildet und Humble Pie heißt so etwas, oder to eat humble pie heißt so etwas wie klein beigeben, also einen bescheidenen Kuchen essen, sozusagen vom hohen Russ herunterkommen. Das war ein bisschen ironisch gemeint, weil die Musiker, die sind formidabel mit großen Pferden. Natural Born Boogie, Humble Pie.

Humble Pie, Natural Born Boogie für Bianca und Peter in Osterwick hier im Oldie Club bei MDR Sachsen-Anhalt. Unser Motto heißt heute Sommerreise Wundertüte und von Spooky Tooth hatten wir gerade gesprochen, denn Greg Ridley hat bei Humble Pie mitgemischt und diese Band ist jetzt dran. Eine einflussreiche Band, für viele fast vergessen, aber sie hat viele anderen Leute inspiriert. So einer wie Gary Wright hat da ja auch mitgespielt. Martin aus Bielefeld hat einen Song aus dem Jahr 68 vorgeschlagen von Spooky Tooth, Sunshine Help Me.

Ich habe ja gesagt, dass es auch ein bisschen psychedelisch zugehen wird heute. Das war ein Spooky Tooth. Sun, Shine, Help Me. Hier ist der Oldie Club bei MDR Sachsen-Anhalt. Und jetzt lautet das Motto beim nächsten Stück. Song kann man dazu nicht sagen. Das ist ein Stück, ein kleines Werk, 4 Minuten 49 lang. Ist das Kunstrock oder kann das weg? Nein, es kann nicht weg. Das muss unbedingt gespielt werden, denn das ist der Vorschlag von Ute und Marian aus der Lutherstadt Wittenberg. Hier sind Jethro Tull, Songs from the Wood. 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

Na aber, Jeff Rotal, Songs from the Wood, vorgeschlagen von Ute und Marian aus der Lutherstadt Wittenberg. Hier ist der Oldie Club bei MDR Sachsen-Anhalt und jetzt gibt's noch ein feines Ballädchen, das aber auch rockt, von den Scorpions aus dem Album Love Drive, und ein Gastmusiker ist dabei, der eigentlich keiner war in gewissem Sinne. Er hat ja die Band mit seinem Bruder Rudolf mitgegründet, ist aber zwischendurch zum Beispiel bei UFO gelandet. Michael Schenker spielt hier die Leadgitarre. Vorgeschlagen haben das feine Stück Carola und Henry aus Magdeburg. Hier sind die Scorpions mit Holiday aus dem Jahr 79.

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1: Mit Tatjana Gropius. Guten Abend. Auf der A36 ist heute bei einem Autounfall eine 68 Jahre alte Frau gestorben. Das hat die Polizei vorhin mitgeteilt. Sie saß mittags in einem vollbesetzten BMW, als der Fahrer, wahrscheinlich wegen plötzlichem Starkregen, die Kontrolle über den Wagen verlor. Auf der Höhe von Güsten Richtung Bern

0: Glück nicht. Im Jerichower Land hat die Feuerwehr vereinzelt ein paar überflutete Straßen gezählt und im Saalekreis hat uns die Leitstelle gesagt, das einzige Unwetter dort war die Sommerhitze.
1: Und vorerst wird es noch bei Temperaturen von über 30 Grad bleiben. Vor einem enormen Verlust steht eine 75-Jährige aus Hettstedt im Landkreis Mansfeld-Südharz. Wie die Polizei heute mitgeteilt hat, haben Trickbetrüger der Frau mindestens 50.000 Euro abgenommen. Die Kriminellen riefen die Seniorin an und gaben sich als angebliche Polizisten aus. Sie sei von einem Einbruch bedroht, erzählten sie der Frau. Sie übergab an der Haustür einem der Betrüger Bargeld und Wertgegenstände. Die echte Polizei weist darauf hin, dass sie an der Haustür niemals Geld oder Wertgegenstände abnehmen würde. Mehr Menschen sollen in das Rentensystem einzahlen, darunter auch Beamte und Politiker. Und das Renteneintrittsalter soll an die Lebenserwartung gekoppelt werden. Diese und weitere Vorschläge will die Rentenkommission der Bundesregierung am Dienstag vorlegen. Aber das reicht wohl nicht aus, um die gesetzliche Rente zu stabilisieren, meint der Wirtschaftsexperte Marcel Fratscher. Er ist auch Präsident des Deutschen Instituts für Wirtschaftsforschung. Der Rheinischen Post sagte er, dass die Vorschläge absehbar nichts Grundlegendes an der Altersarmut, der Belastung junger Generationen und der Ungerechtigkeit ändern. Die Bundesregierung müsse die Empfehlungen der Rentenkommission nachbessern. Und bei der Fußball-Weltmeisterschaft hat Deutschland den besten Start seit 20 Jahren gefeiert. Die Nationalmannschaft hat gegen die Elfenbeinküste den zweiten Sieg in Folge geholt und ist als Gruppenerster auch schon sicher im 16. Finale. Nach dem Spiel ging es in der Nacht mit dem Flieger von Toronto, Kanada, zurück in die USA, ins WM-Quartier nach North Carolina. Dort steht für die Nationalmannschaft heute vor allem Regeneration auf dem Plan und ein Extra-Training für die Ersatzspieler. Am Donnerstag geht es ins letzte Vorrundenspiel gegen Ecuador. Und das waren die Nachrichten. Jetzt geht's weiter mit Verkehr und Wetter. Und Peter.
2: Darf ich vorher nochmal 16. Finale sagen, Tatjana?
1: Ja.
2: Danke. Wir möchten, dass Sie gut ankommen. Hier ist der MDR Sachsen-Anhalt Verkehrsservice. Die Leitungen zum Versurf oder zum Service-Informationszentrum stehen offenbar wieder. A2 Berlin-Hannover, Vorsicht zwischen Marienborn-Helmstedt und Helmstedt-Zentrum, sind Personen auf der Fahrbahn. Bitte fahren Sie vorsichtig. Ansonsten offenbar alles ruhig. Hoffentlich, falls Sie Blitzer oder Behinderungen sehen, Sie wissen, Sie können immer anrufen und Bescheid sagen. Und das geht kostenfrei über die 0800 94 6 94 6 und die 1. Danke fürs Gucken, gute Fahrt. Wir haben es ja schon gehört, es ist vielfältig, Sonne und Wolken, Schauer und Gewitter sind immer wieder mal drin, heute bei 28 bis 33 Grad. In der Nacht dann geht es ein bisschen runter auf 19 bis 15 Grad, auch da kann immer wieder mal ein Schauer oder ein Gewitter vorbeikommen. Die neue Woche fängt ähnlich an, 25 bis 30 Grad, ein Mix aus Sonne und Wolken mit Schauern und Gewittern zwischendurch. Dienstag und Mittwoch dann sonniger, etwas ruhiger, aber die Temperaturen bleiben bei um die 30 Grad.
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2: Einen schönen Sonntag bei erträglichen Temperaturen hoffentlich und bei einem herrlichen Sommeranfang. Denn heute ist Sommeranfang. Das Thema heißt Sommerreise-Wundertüte. Da gibt's jetzt einen Reisesong sondersgleichen. Vorgeschlagen von Marina aus Zörbich und von Steffen aus Oschersleben. Hier sind Kraftwerk mit Trans-Europa-Express. Und ich grüße Sie.

Kraftwerk. Trans Europa Express für Steffen aus Oschersleben und Marina aus Zörbig hier in unserem Sommerreise-Wundertüten-Oldie-Club zum Sommeranfang. Schön, dass Sie mitgemacht haben. Schön, dass Sie Vorschläge schicken, die mich auch ab und zu mal suchen lassen müssen. Und tolle Sachen finden sich immer wieder. Und manchmal geht die Suche auch ins Leere. Das tut mir leid, aber Raritäten, das sagt der Name schon, sind schwer zu finden. Unser Thema in 2 Wochen, habe ich ja vorhin schon gesagt, wiederhole ich gern nochmal. Angesichts der Fußball-WM dachte ich, wir bewegen uns mal ein paar Wochen durch ein paar Länder. Diesmal am 5. wär's Kanada. Also die Länderspiele im Oldie Club, Musik aus Kanada, Musik der 60er und 70er Jahre. 2 Vorschläge, wie immer, an die E-Mail studiosachsenanhalt@mdr.de bis kommenden Donnerstag, 24 Uhr. Oder jetzt noch in der nächsten halben Stunde bei WhatsApp hinterlassen. Celine, ohne E hinten dran, nebenbei bemerkt, nimmt die Vorschläge gerade auf. Dafür ein Dank an Celine. Auch ein Dank immer wieder an die vielen freundlichen Hörerinnen und Hörer, die mit den Assistenten und Assistentinnen richtig lieb umgehen. Das ist schön und dafür bedanke ich mich mal stellvertretend, denn der Job, den die Jungs und Mädels da draußen machen, der ist nicht immer einfach und unnervig. Also, in 14 Tagen, am 5. Juli, Länderspiel im Oldie Club. Kanada steht im Mittelpunkt mit seinen total genialen Musikerinnen und Musikern. Und ziemlich genial geht's weiter, hier in unserer Wundertüte, mit einem Vorschlag von Harry aus Wolfen. Aus dem Album Here Come the Warm Jets aus dem Jahr 74 heißt der Song On Some Faraway Beach, also irgendein entfernter Strand. Hier ist Brian Eno.

on some faraway beach. Brian Eno vorgeschlagen von Harry aus Wolfen für den Oldie Club hier bei MDR Sachsen-Anhalt. Uns gibt's jeden Sonntag von kurz nach 17 Uhr bis 20 Uhr. Wir sind unterwegs in den 60er und 70er Jahren, meistens auf jeden Fall. Und wir haben jedes Mal ein Motto, jeder Oldie-Club soll anders sein, aber wie immer ein Oldie-Club bleiben mit Neuentdeckungen, mit Sachen, die lange nicht gelaufen sind, zum Teil noch nie gelaufen sind, jedenfalls bei uns bei MDR Sachsen-Anhalt. Die nächste Nummer gehört dazu, Bernd aus Westerhausen hat's vorgeschlagen. Das Original lief schon mehrere Male in den letzten 12 Jahren im Oldie-Club oder im Oldie-Abend. Das ist von C.W. McCall und heißt Convoy. Ein schönes Stück mit CB-Funk, mit Truckern und den Weiten Amerikas. Es gibt zu diesem Stück ein deutsches Gegenstück, eine Coverversion, wenn man so will, die auch ich noch nicht kannte. Und dank der Kollegen vom WDR konnten wir die ranschaffen. Also Bernd aus Westerhausen, hier ist die deutsche Version von Convoy. Die heißt Die große Autoschlange, hat weniger mit den Weiten Amerikas zu tun als mit den Engen Deutschlands. Hier ist Martin Mann.

0: Hier Peter 13. Wir hören Sie. Bitte kommen.
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0: Schade.
1: Hallo, Peter 13. Sagten Sie schade? Was meinen Sie damit?
0: So einen schönen Stau hatten wir noch nie.
1: Keine Sorge, kann schon morgen wiederkommen.
2: Die große Autoschlange war das noch nie im Oldie Club gelaufen und somit haben wir es getan. Mit Martin Mann und Bernd aus Westerhausen hat den Vorschlag gemacht für unsere Wundertüten-Sommerreise-Ausgabe heute vom Oldie Club. Jetzt gibt's den Vorschlag von Michael aus Wunderbüttel, JJ Cale, Traveling Light.

Leichtes Reisen, Traveling Light. Das war JJK, dem Oldie-Club bei MDR Sachsen-Anhalt. Und jetzt geht's um die andere Reise. Ich sag ja immer, gute Reise, wenn wieder jemand gegangen ist. Und bei der Musik der 60er und 70er Jahre, da werden es nicht weniger, die sich auf die Reise machen. Und deswegen gibt's ja jedes Jahr zum Toten Sonntag auch eine Oldie-Club-Ausgabe, die unsterblich heißt, wo wir denen Respekt zollen, für die manchmal zwischen dem Jahr oder unterm Jahr kein Platz ist oder wo die Nachrichten einfach zu spät sind. Diesmal kam die Nachricht pünktlich an. Er hat sich am 17. Juni auf die Reise gemacht und Ulla aus Ingelheim hat Bescheid gesagt. Es geht um Walter Parazida von Chicago. Er war bei den Holzbläsern mit dabei, hat die Band mitgegründet und für ihn sagt Ulla, sollen wir doch was spielen und das machen wir jetzt genau so. Wir spielen ein Stück aus dem Jahr 1976, hier sind Chicago mit Hope for Love und danke fürs Bescheid sagen, Ulla.

0: Hope for Love für das Chicago-Mitglied Walter Parazida, der sich auf die Reise gemacht hat letzte Woche. 81 Jahre ist er alt geworden. Er ist schon 2017 von der Bühne abgetreten und hat auch 2021 seine Alzheimer-Diagnose öffentlich gemacht. Also bemerkenswert. Und nochmal danke, Ulla. Wir möchten, dass Sie gut ankommen. Hier ist der MDR Sachsen-Anhalt Verkehrsservice. Es ist 19.30 Uhr. Die A9 Richtung München ist zwischen Thurland und Bitterfeld-Wolfen wegen eines brennenden Pkw gesperrt. Da gibt's im Moment Stau. Und wenn Sie unterwegs noch Behinderungen sehen, dann einfach anrufen, wie immer kostenfrei, unter 0800 94 6 94 6 und die 1. Danke fürs Gucken. Gute Fahrt. Sonne, Wolken, Schauer zwischendurch, auch mal ein Gewitter bei 33 Grad. Ja, mit mir spielt die Hitze auch ein bisschen verstecken. In der Nacht geht's runter auf 19 bis 15 Grad. Auch da kann immer wieder mal ein Schauer oder ein Gewitter durchziehen. Und morgen am Montag sieht's ganz ähnlich aus. 25 bis 30 Grad, ein Mix aus Sonne und Wolken. Immer wieder einzelne Schauer und Gewitter, die aber dann erstmal abtröpfeln. Dienstag und Mittwoch viel Sonne bei kaum geänderten Höchsttemperaturen.
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0: Einen schönen Sommeranfang, einen schönen Sonntag mit einer wundervollen Insel in der Sonne, die Dietmar aus Seesen vorgeschlagen hat. Mehr muss ich dazu nicht sagen. Ich grüße Sie.
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Was für ein herrlicher Chor, was für ein herrlicher Harry. Belafonte natürlich, Island in the Sun, hier ist der Oldie-Club bei MDR Sachsen-Anhalt. Und beim Vorschlag von Haralds Merseburg ist da auch was im Wasser. Ist das eine Insel oder was kann das sein? Wir gucken.

Das Klavier im Fluss mit Veronika Fischer für Harald aus Merseburg und Ute aus Schadeleben und eine meiner liebsten Zeilen im Ostrock lautet: Irgendwann wird es zerschellen, niemand kann mehr Bier drauf stellen. Finde ich bis heute immer noch ziemlich genial. Der Song ist aus dem Jahr 1974. Jetzt geht's nochmal ins Jahr 1969 mit dem Vorschlag von Christian aus Leipzig und der ist einfach wunderschön. John Denver.

Ich fliege mit dem Flugzeug weg und weiß gar nicht, wann ich wieder zurückkommen soll. Eines der schönsten Abschiedslieder überhaupt. John Denver war das, Leaving on a Jet Plane, vorgeschlagen von Christian aus Leipzig. Auch der nächste Song, noch nie im Oldie-Club gelaufen und hat auch eine schöne Geschichte. Da verirren sich Menschen im Nebel und suchen verzweifelt nach einem Weg, nach einem Ort namens Rondolin. Ein Fantasieort und ein schöner Song. Kurz, aber bezaubernd, Road to Rondolin von Matthew Southern Comfort. Frankie 2 aus Dessau hat's vorgeschlagen. 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

Das waren wundervolle 2 Minuten 17 Sekunden. Road to Rondolin mit Matthews Southern Comfort im Oldie Club. Und in 2 Wochen, da heißt das Thema Länderspiel, ein bisschen Fußball-WM auch, aber eher musikalisch. Wir kümmern uns in dieser Sendung mit Ihnen zusammen um Kanada. Also Songs aus den 60er, 70er Jahren aus Kanada. In Kanada sind viele tolle Musikerinnen und Musiker geboren. Ich habe da mal nochmal geguckt und aufgelistet, dachte, das ist eine ganze Menge. Davon kriegen wir eine Sendung zusammen und wenn Sie mithelfen, sowieso. Also wie immer maximal 2 Vorschläge an die Mail studiosachsenanhalt@mdr.de schicken, bis spätestens kommenden Donnerstag, 24 Uhr. Viele haben das jetzt schon getan. Dafür ein großes Dankeschön. Ich bin gespannt, was das für eine Sendung wird. Also in 14 Tagen, am 5. Juli, heißt es dann Kanada, Länderspiele im Oldie Club. Und im Sommer könnten dann noch ein paar dazukommen. Ich bin da sehr gespannt, wie das ankommt und wie wir das zusammen hinkriegen. In der kommenden Woche gibt's nochmal eine Zeitreise, die ist gut bestückt, auch dafür ein großes Dankeschön, aber jetzt gibt's erstmal Musik. Es sind viele Songs, Weiche Landung verdächtig heute. Martina aus Langelsheim und Pitt aus Magdeburg haben die Bee Gees vorgeschlagen und da habe ich einen Song entdeckt, den wir so lange nicht gespielt haben, dass es eigentlich eine Schande ist. Die Bee Gees, Holiday.

The Bee Gees, Holiday. Sie hören den Oldie Club bei MDR Sachsen-Anhalt. Falls Sie heute was verpasst haben, dann können Sie so circa ab morgen Mittag die ganze Sendung, die jetzt noch ein paar Minuten live läuft, bei uns auf der MDR Sachsen-Anhalt-App nachhören oder auch auf unserer Internetseite. Da können Sie auch das Bild gucken, das ich wieder gebastelt habe, und ich hoffe, es gefällt Ihnen. Aber es gibt jetzt noch zwei wundervolle Songs. Der eine ist ein Vorschlag sowohl von Hans-Joos Eilsleben als auch von Moni Curti und Anton aus Gröner. Ein Klassiker aus dem Jahr 78, ein wundervoller noch dazu. Hier sind Lift mit Sommernacht.

Lift. Sommernacht. Viele sagen, auch viele Musiker, dass das Wichtigste die Melodie ist beim Song, dass die Texte zweitrangig sind. Aber, setze ich hinzu, wenn zur wundervollen Musik ein wundervoller Text, dann noch ein deutscher Text kommt, der die Schönheit der deutschen Sprache so leuchten lässt wie dieser, dann ist es für mich das Höchste. So. Das war der Oldie Club, das war unsere Wundertüte in Sachen Sommerreise. Danke fürs Mitmachen, danke fürs Zuhören. Einen habe ich noch, habe ich schon gesagt, dass ich Peter Hofmann bin, sage ich jetzt. Ich habe jetzt noch einen Sommertraum mit dem Electric Light Orchestra. Ihnen einen schönen Sommeranfang. Bis nächste Woche bei unserem Trip in den Juni, Juli 1978. Machen Sie es hübsch und machen Sie es gut. Hier sind ELO.

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1: Es ist 20 Uhr, mein Name ist Tatjana Gropius. Guten Abend. Auf der A36 ist heute bei einem Autounfall eine 68 Jahre alte Frau gestorben. Das hat die Polizei vorhin mitgeteilt. Sie saß mittags in einem vollbesetzten BMW, als der Fahrer, wahrscheinlich wegen plötzlichem Starkregen, die Kontrolle über den Wagen verlor. Auf der Höhe von Güsten in Richtung Bernburg überschlug sich das Auto mehrmals und kam auf dem Dach zum Stehen. Die 68-Jährige starb noch vor Ort. Die anderen vier Insassen wurden leicht bis teils schwerst verletzt. Ein Abschleppdienst holte den Unfallwagen von der Straße. Insgesamt ist in Sachsen-Anhalt die Lage trotz Unwetterwarnungen vom Deutschen Wetterdienst aber ruhig geblieben. Im Landkreis Anhalt-Bitterfeld musste die Feuerwehr im Osternienburger Land einen Dachstuhlbrand löschen. Dort war ein Blitz eingeschlagen. Verletzte gab es aber nicht. Im Jerichoer Land hat die Feuerwehr vereinzelt ein paar überflutete Straßen gezählt. Und im Saalekreis hat die Leitstelle in der Sachsen-Anhalt gesagt, das einzige Unwetter dort war heute die Sommerhitze.

0: Abgeordnete sollten nicht besser verdienen als, Zitat, die arbeitende Klasse. Zwei Siege aus zwei Spielen. Die deutsche Fußballnationalmannschaft sorgt bei der WM bislang nicht nur für Top-Ergebnisse, sondern auch für Top-Quoten. Mehr als 18 Millionen Zuschauer haben gestern im ZDF das Spiel gegen die Elfenbeinküste gesehen. Über 23 Millionen waren es sogar beim Auftaktspiel gegen Curaçao. Die Zahlen hat die AGF Videoforschung geliefert. Der Vergleich zum WM-Auftakt in Katar gegen Japan vor 4 Jahren haben nur etwas mehr als 9 Millionen Menschen eingeschaltet. Ob die Nationalmannschaft die Zahlen bei der aktuellen WM halten kann, wird sich am Donnerstag zeigen. Dann spielt Deutschland als nächstes gegen Ecuador. Und jetzt noch zum Wetter in Sachsen-Anhalt. In der Nacht ist es unterschiedlich bewölkt. Stellenweise ziehen Schauer und Gewitter durch. Die Tiefstwerte liegen zwischen 19 bis 15 Grad. Morgen gibt es bei einem meist freundlichen Mix aus Sonne und Wolken auch noch einzelne Schauer und Gewitter. Die Höchstwerte liegen bei 25 bis 30 Grad. Zur 3-Tage-Aussicht. Bis Donnerstag scheint oft die Sonne und nur selten treten Schauer und Gewitter auf. An den Tageshöchstwerten ändert sich hingegen kaum was.
1: Und hier ist der Verkehrsservice für den ARD-Abend. A13 Richtung Berlin zwischen Duben und Freiwalde stocken der Verkehr wegen Straßenschäden. Und die A13 Richtung Dresden zwischen Großrehschen und Ortrand stocken der Verkehr. Sie brauchen da 10 Minuten länger. Die A27 Walsrode-Bremen ist zwischen Verden-Nord und Langwedel in beiden Richtungen wegen Bauarbeiten bis um 5 morgen früh gesperrt. Und das war's von unserer Seite. Ihnen eine gute Fahrt.
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1: Einen schönen Sonntagabend. Der ARD-Abend heute wieder aus Erfurt gesendet, aus den Studios von MDR Thüringen. Ich bin Romy Anders und grüß Sie. Hi.

Hallo und ein ganz herzliches Willkommen beim ARD Abend. Und eine Brise Erfrischung schicke ich Ihnen zu. Also wenn es schon heiß und drückend ist, vielerorts ja immer noch, jetzt um 7:45, da reden wir doch wenigstens von Kühle. Und wir möchten an dieser Stelle auch an all die Leute denken, die beim Pannenservice arbeiten, die heute arbeiten mussten. Ich war gestern und heute auf den heißen Autobahnen unterwegs und was ich da an kaputten Autos auf dem Standstreifen gesehen habe, Leute, das war auffallend. Die waren vom ADAC zum Teil schon da, ne, konnten die liegen gebliebenen Fahrzeuge bergen, aber teils haben eben die Autofahrer und all die, die dann noch mit dem Auto gesessen haben, die haben noch gewartet, dass da jemand endlich kommt und hilft. Diese Hitze hat auch den Autos zugesetzt. Das war hart, sowohl für die Fahrer als auch für die Pannenleute. Sehr viel zu tun heute am Sonntag. Und daher jetzt mal die ganz konkrete Frage von uns. How do you do? Ich hoffe, jetzt endlich nice.

Achtung Autofahrer, ein Falschfahrer auf der A38 Leipzig-Göttingen zwischen dem Dreieck Partenauer und Leipzig-Südost ist ein Falschfahrer unterwegs, äußerst rechts fahren, nicht überholen. Ein Falschfahrer auf der A38 Leipzig-Göttingen zwischen dem Dreieck Partenauer und Leipzig-Südost kommt Ihnen ein Falschfahrer entgegen.

I'm still standing. Lieber Autofahrer, aufgepasst, noch immer ein Falschfahrer unterwegs. Auf der A38 Leipzig-Göttingen zwischen dem Dreieck Partenaue und Leipzig-Südost kommt Ihnen ein Falschfahrer entgegen. Äußerst rechts fahren, nicht überholen. Wir melden natürlich, wenn die Gefahr vorüber ist.

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8: Es wird 8:30. Guten Abend. Hier ist der Verkehrsservice für den ARD-Abend. Und da haben wir leider immer noch den Falschfahrer auf der A38 Leipzig-Göttingen. Zwischen dem Dreieck Partenauer und Leipzig-Südost ist noch immer ein Falschfahrer unterwegs. Bitte äußerst rechts fahren, nicht überholen. Falschfahrer auf der A38 Leipzig-Göttingen zwischen dem Dreieck Partenauer und Leipzig-Südost kommt Ihnen ein Falschfahrer entgegen. Dann haben wir die A13 Richtung Berlin. Zwischen Duben und Freiwalde stockender Verkehr wegen Straßenschäden. Und die A13 Richtung Dresden, zwischen Großreschen und Ortrand stockender Verkehr. Sie brauchen da 10 Minuten länger. Die A27 Walsrode-Bremen ist zwischen Verden Nord und Langwedel in beiden Richtungen gesperrt, wegen Bauarbeiten, bis morgen früh um 5. Und die A1 Richtung Hamburg ist zwischen Harburg und Stillhorn wegen Bauarbeiten auch bis morgen früh ca. 5 Uhr gesperrt. Die Umleitung führt über die U83. Kommen Sie gut und sicher und vor allem bald an.
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8: Heute Abend hören Sie mal wieder anders. Mit mir. Ich bin Romy Anders und freue mich. Hi, schöne Zeit Ihnen.

Der ARD-Abend mit einer Entwarnung für die A38 Leipzig-Göttingen. Da ist kein Falschfahrer mehr unterwegs zwischen dem Dreieck Partenaue und Leipzig-Südost. Ein Autofahrern eine gute und eine sichere Fahrt durch den Sonntagabend.

Der Sonntagabend, der neigt sich allmählich seinem Ende zu. Sie hören den ARD-Abend und mich interessiert, was haben Sie denn gemacht an diesem heißen, heißen Wochenende? Macht man da überhaupt irgendwas, wenn man jetzt nicht unbedingt muss, oder flüchtet man sich da einfach nur in kühle Räume? Ne? Und waren Sie vielleicht unterwegs? Also ich fange mal mit mir an. Wir hatten eine große Familienfeier, inklusive Karaoke-Show. Aber da singen ja selbst die, die sonst das überhaupt nicht können. Ich. Und zwar ganz laut. Die schönsten Lieder. Auch wenn meinen Leuten vielleicht jetzt immer noch die Ohren schmerzen. Ich war glücklich in dem Moment. Ne, weil man Musik macht. Wenn man singt, vielleicht auch zusammen ein Lied singt. Da ist die Welt schon schön. Und das macht einfach einen Riesenspaß. So, jetzt Sie. Was war bei Ihnen los? ard-abend@mdr.de. Oder Sie rufen an. Es geht noch schneller. 0800 80 80 110. Willkommen beim ARD-Abend. Eine schöne Zeit.

ard-abend@mdr.de. Silvio aus Schwerin hat geschrieben: Liebes ARD-Abend-Team, an diesem Wochenende habe ich überhaupt nichts weiter gemacht, außer Fußball geguckt und mich für unser Land gefreut. Stimmt, Deutschland hat ja 2:1 gestern Abend gewonnen. Schön, das geht ja auch nach einem sehr entspannten Wochenende, Silvio. Also wir grüßen ganz herzlich den Norden und danken Ihnen fürs Schreiben. Und der Uwe aus dem Erzgebirge, der hat sich auch bei uns gemeldet. Und er möchte einfach nur darauf hinweisen, dass Thüringen ganz wunderbar zum Urlauben ist. Das stimmt, Uwe. Bin ich dabei. Thüringen ist genial. Ich komme ja hier aus Thüringen. Ich wohne ja hier. Aber das schöne Sachsenland ist genauso toll zum Urlaub machen. Ostsee, Nordsee, Teutoburger Wald. Also Urlaub machen kann man hier bei uns in Deutschland an sehr vielen Orten. Sehr, sehr schön. Aber danke für Ihre Leidenschaft für Thüringen. Der ARD-Abend ja heute aus Thüringen gesendet. Aus den Studios von MDR Thüringen. Schön, dass Sie dabei sind.

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1: Um 21 Uhr mit Alexander Terhorst. Bei den Verhandlungen in der Schweiz hat die iranische Delegation Protest gegen die jüngsten Drohungen von US-Präsident Donald Trump eingelegt. Chefunterhändler Mohammed Bagher Gharibaf erklärte, Trump täte gut daran, mit seinen Äußerungen vorsichtig zu sein. Die iranischen Streitkräfte seien bereit, auf andere Weise darauf zu reagieren. Trump hatte zuvor dem Iran mit neuen Angriffen gedroht. Teheran müsse dafür sorgen, dass die Hisbollah im Libanon Israel nicht mehr angreife. Kanzler Friedrich Merz setzt auf eine Einigung bei den Kommunalfinanzen noch vor dem Treffen der Ministerpräsidenten am Donnerstag. Merz schlug vor, die Städte und Gemeinden bei Unterhaltsvorschuss, Jugendhilfe und Eingliederungshilfe zu entlasten. Ein Thema der Konferenz wird auch sein, dass der Bund die durch neue Gesetze entstehenden Kosten übernimmt. Offen ist, ob das auch für Steuerausfälle durch geplante Entlastungen gelten soll. Die Linke verpflichtet ihre Abgeordneten im Bundestag und im EU-Parlament, einen Großteil ihrer Diäten an Sozialfonds zu überweisen. Der Antrag dazu wurde vom Parteitag in Potsdam beschlossen. Danach dürfen die Abgeordneten nur 5.300 Euro ihrer monatlichen Bezüge behalten. Zur Begründung heißt es, Abgeordnete sollten nicht mehr verdienen als die arbeitende Klasse. Ein Bundestagsabgeordneter erhält aktuell rund 11.800 Euro brutto und eine Aufwandspauschale von rund 5.500 Euro.

0: Die Gäste stammten aus mindestens 56 Ländern. Mau sprach von einer Traumbilanz. Zum Abschluss gab es traditionell Bachs H-Moll-Messe, in diesem Jahr mit dem Thomaner Chor und der Akademie für Alte Musik Berlin. Bei der Fußball-WM in Nordamerika ist Spanien der erste Vorrundensieg gelungen. Der Europameister bezwang Saudi-Arabien 4:0. Das waren die Nachrichten. Das Wetter heute Nacht unterschiedlich bewölkt. Ein paar Schauer und Gewitter, stellenweise Nebel. 19 bis 16 Grad, die Tiefstwerte. Morgen dann ein Sonne-Wolken-Mix. Weiter einzelne Schauer und Gewitter. Die Höchstwerte 27 bis 33 Grad. Die Zeit 21 Uhr und 3 Minuten.
1: Und hier ist der Verkehrsservice für den ARD-Abend. Die A1 Richtung Hamburg ist zwischen Harburg und Stillhorn wegen Bauarbeiten bis morgen früh ca. 5 Uhr gesperrt. Die Umleitung führt über die U83. A9, frisch hinzugekommen, Richtung Berlin, zwischen dem Schreuditzer Kreuz und Wiedemar. Dort gab es einen Unfall, dort gibt es jetzt Behinderungen. Und die A13 Richtung Berlin, zwischen Duben und Freiwalde, stockender Verkehr wegen Straßenschäden. Die A27, Walsrode-Bremen, ist zwischen Verden-Nord und Langwedel in beiden Richtungen gesperrt, wegen Brückenabriss, und zwar bis morgen früh um 5. Die empfohlene Umleitung U52 bzw. die U9. Und das war's von uns. Ihnen eine gute und eine sichere Fahrt durch den Sonntagabend.
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1: Einen wunderschönen, einen erholsamen Tagesausklang. Der Sonntagabend für Sie heute mit mir, Rumi Anders. Grüß Sie. Hi.

Liebe ARD-Abendgemeinde, wir feiern jetzt. Wir feiern jetzt das Leben, wir feiern den Sommer, wir feiern die Lebensfreude, wir feiern einfach gute Musik. Ja, Night Fever, die Bee Gees. Einen schönen Sonntagabend mit dem ARD-Abend.

0: rd-abend@mdr.de. Was haben Sie an diesem heißen Wochenende Schönes gemacht? Da schreibt die Birgit aus Mildenau. Hallo, wir haben heute nicht viel gemacht. Es war viel zu heiß, klar. Birgit selbst lag auf der Schaukel, schreibt sie. Und der Nachbar Steffen, der hat Erdbeeren abgenommen. Und jetzt sitzen alle Mann, also Birgit, ihr Mann, bei Steffen noch im Garten bei einem Bier. Smiley. Ja, das geht doch auch nicht verkehrt. Schön. Danke sehr fürs Schreiben und ganz liebe Grüße nach Mildenau. Und wir haben noch die Jenny aus Magdeburg am Telefon. Was war denn bei Ihnen los, Jenny?
1: Bei mir war ganz, ganz viel Ruhe, ganz, ganz viel Gammeln angesagt, ja, und ein riesengroßer Eisbecher, oh, in netter Gesellschaft.
0: Ne, was ist jetzt besser, der riesengroße Eisbecher oder die nette Gesellschaft? Weil das zusammen, das fetzt natürlich. Dankeschön, Jenny, fürs Bescheid geben und fürs Melden. 0800 80 80 110. Was haben Sie denn gemacht jetzt am Sommerwochenende? Wir vom ARD-Abendteam, wir sind gespannt, was Sie zu berichten haben.

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7: 21.30 Uhr, halb 10. Guten Abend. Der Verkehrsservice für den ARD-Abend. Die A1 Richtung Hamburg ist zwischen Harburg und Stillhorn gesperrt, wegen Bauarbeiten bis morgen früh ca. um 5. Die Umleitung führt über die U83. Dann haben wir die A13 Richtung Berlin zwischen Duben und Freiwalde, stockender Verkehr wegen Straßenschäden. Und die A27, letzte Meldung, Weißrode-Bremen, ist zwischen Pferden-Nord und Langwedel in beiden Richtungen gesperrt, wegen Brückenabriss. Die Sperrung geht bis morgen früh um 5 und die empfohlene Umleitung, einmal die U52 bzw. die U9. Kommen Sie gut und sicher und vor allem bald an.
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7: Wir senden aus Erfurt, aus den Studios von MDR Thüringen. Und wir wünschen natürlich einen angenehmen Tagesausklang. Einen etwas erfrischenderen Tagesausklang. War ja unglaublich heiß heute wieder. Und vielleicht mit einem kühlen Drink. Zitronenlimo auf Eis. Schmeckt super. Ich bin Romy Anders und grüß Sie. Hi.

0: Schön, dass Sie den Sonntag mit uns ausklingen lassen, der ARD-Abend hier. ard-abend@mdr.de. Was haben Sie denn Schönes gemacht an diesem heißen Sommer-Sonnen-Wochenende? Hardy hat geschrieben, hallo Romy. Was habe ich heute gemacht? Natürlich Sauna. So trainiert erträgt man die Wärme gut. Viele Grüße aus dem Vogtland von Hardy. Okay, das lassen wir mal so stehen. Jeder hat ja seinen Plan. Besonders unsere Freunde im Vogtland. Hardy, das ist schon hart in die Sauna. Bei über 30 Grad draußen. Andi aus Nebra in Sachsen-Anhalt, der hat sich auch gemeldet. Was war denn bei Ihnen los, Andi?
1: Wir hatten heute auch einen wunderschönen Tag. Waren heute noch einmal zum Spargelbuffet im Spargelhof Hindorf in Langeneichstätt. Ist ja das letzte Mal gewesen. Und es war wieder mal richtig, richtig super lecker. Anschließend gab es noch ein schönes Erdbeereis. Also Vanilleeis mit Erdbeeren und Schlagsahne. Und dann nachmittags haben wir uns dann ausgeruht, denn es war bei uns sehr heiß wieder. Ja. Kein Regen, deswegen war ich noch schnell im Schrebergarten gießen und jetzt geht's nach Hause und eure tolle Musik genießen, bis ich dann so gegen 23 Uhr mich zur Nachtruhe begeben werde. Viele Grüße von mir und meinem Schatz Magitta. Tschüss.
0: Tschüssi, das klingt auch ganz gemütlich. Andi und Magitta, wir grüßen Sie und wir sagen danke für den Anruf. Liebe Grüße nach Sachsen-Anhalt. 0800 80 80 110. Da erreichen auch Sie uns hier beim ARD-Abend. Wir wünschen einen schönen Sonntagabend. Einen erholsamen Sonntagabend.

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Das ist einfach gut. Lieblingshits beim ARD-Abend. Sehnsucht, Pöppel Schulz war das. Hörer Sebastian hat sich gemeldet. Er schreibt, ich war am Wochenende arbeiten. Klar, bis jetzt hatten wir viele, die gesagt haben, ich habe einfach ausgeruht, nichts gemacht. Wir waren schon nochmal zum Spargelessen. Nee, der Sebastian war arbeiten. Und zwar in einem Café von einem Hofladen. Und da schreibt er, da gibt es selbstgebackenen Kuchen, selbstgebackene Torten, ein Abenteuerspielplatz ist auch mit dran und Softeis. Sebastian, das klingt ja weniger nach Arbeit, das klingt ja einfach nur fantastisch, köstlich. Kuchen, Torten, Softeis. Bei sowas bin ich ja auch immer ganz vorne mit dabei. Ne? Und der Ralf, der schreibt an ard-abend@mdr.de, hallo Romy, heute bin ich nach Zwenfurt, ca. 10 Kilometer gefahren. Das ist mein Heimatort. Einmal im Monat bin ich da. Wir haben im Freien ab ca. 14 Uhr gesessen, Kaffee geschlürft, Kuchen gegessen. Ihr seid alles Genießer, finde ich gut. 17 Uhr hat die Kirche aufgemacht. Die Kinder der Umgebung haben uns damit Musik glücklich gemacht. Das waren die ersten Auftritte für die Mädchen und Jungen und es hat wunderbar geklungen. Liebe Grüße von eurem Ralf. Cool. Dankeschön fürs Schreiben. ard-abend@mdr.de. Dann schönen Sonntagabend. Willkommen bei uns. Hier ist der ARD-Abend.

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1: Um 22 Uhr mit Alexander Terhorst. Bei den Verhandlungen in der Schweiz hat die iranische Seite Protest gegen die jüngsten Drohungen von US-Präsident Donald Trump eingelegt. Iranische Staatsmedien melden, die Delegation habe das Tagungshotel verlassen. Delegationschef Muhammad Bagher Ghalibaf erklärte auf X, Trump täte gut daran, mit seinen Äußerungen vorsichtig zu sein. Trump hatte zuvor dem Iran mit neuen Militärschlägen gedroht. Teheran müsse dafür sorgen, dass die Hisbollah-Miliz im Libanon Israel nicht mehr angreife. Kanzler Friedrich Merz setzt auf eine Einigung bei den Kommunalfinanzen noch vor dem Treffen der Ministerpräsidenten am Donnerstag. Merz schlug vor, die Städte und Gemeinden bei Unterhaltsvorschuss, Jugendhilfe und Eingliederungshilfe zu entlasten. Ein Thema der Konferenz wird auch sein, dass der Bund die durch neue Gesetze entstehenden Kosten übernimmt. Die Linke verpflichtet ihre Abgeordneten im Bundestag und im EU-Parlament, einen Großteil ihrer Diäten an Sozialfonds zu überweisen. Der Antrag dazu wurde vom Parteitag in Potsdam beschlossen. Danach dürfen die Abgeordneten nur 5.300 Euro ihrer monatlichen Bezüge behalten. Zur Begründung heißt es, Abgeordnete sollten nicht mehr verdienen als die arbeitende Klasse. Ein Bundestagsabgeordneter erhält aktuell rund 11.800 Euro brutto und eine Aufwandspauschale von rund 5.500 Euro. Im Landkreis Saalfeld-Rudolstadt bleibt Marco Wolfram Landrat. Der SPD-Politiker setzte sich in der Stichwahl gegen den AfD-Landtagsabgeordneten Thomas Benninghaus durch. Nach Angaben der Kreiswahlleitung erhielt Wolfram 56,5% der Stimmen. Er hatte schon im ersten Wahlgang vor 2 Wochen die meisten Stimmen bekommen, die absolute Mehrheit aber verfehlt. Mit einem Besucherrekord ist am Abend das Bachfest Leipzig zu Ende gegangen. Nach Angaben von Intendant Michael Maul kamen zu den mehr als 200 Veranstaltungen fast 96.000 Besucherinnen und Besucher. Die Gäste stammten aus 56 Ländern. Maul sprach von einer Traumbilanz. Bei der Fußball-WM in Nordamerika

0: die Zeit 22 Uhr und 3 Minuten.
1: Und hier ist der Verkehrsservice für den ARD-Abend. Die A1 Richtung Hamburg ist zwischen Harburg und Stillhorn wegen Bauarbeiten gesperrt bis morgen früh, ca. 5 Uhr. Die Umleitung führt über die U83. A13 Richtung Berlin zwischen Duben und Freiwalde stockt der Verkehr nach wie vor wegen Straßenschäden. Und die A27 Walsrode-Bremen ist zwischen Verden-Nord und Langwedel in beiden Richtungen gesperrt, wegen Brückenabriss, bis um 5 morgen früh. Empfohlene Umleitungen, die U52 und die U9. So viel von unserer Seite. Kommen Sie gut und sicher an.
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1: Einen schönen Sonntagabend wünscht Ihnen Romy Anders. Hi.

Lieblingshits, das war OMG. ARD-abend@mdr.de. Christa aus dem schönen Dresden hat sich gemeldet, aus Sachsen. Sie war bis jetzt arbeiten, Gastronomie, und sie fährt jetzt heim und freut sich auf super schöne Musik, schreibt sie. Christa, haben wir alles. Simon & Garfunkel, schon Feierabend. Und überhaupt, ein angenehmer Tagesausklang mit dem ARD-Abend.

0: ard-abend@mdr.de. Schön. Sehr schön, dass Sie unsere zahlreich schreiben. Was war los an diesem heißen Sommersonnenwochenende? Oder Sie rufen an 0800 80 80 110. Was haben Sie gemacht am Wochenende? Einige hatten ja auch ordentlich mit Unwetter zu kämpfen, ne, das da über uns hinweggezogen ist. Aber vielerorts war es auch wirklich einfach nur heiß und sonnig und gab es nur ganz kurz mal Regen. Was haben Sie denn gemacht? Hallo, hallo.
1: Ja, hallo, schönen guten Abend. Hier ist der Harald. Ich hätte euch ja gerne erzählt, was ich gerade mache, denn der Tag ist ja noch nicht um. Ich war nämlich mit einem Bulli und einem Anhänger, einem Ballon, einem Heißluftballon hinterher. Ich bin der Verfolger des Heißluftballons vom Brockenballen.
0: Okay.
1: Und schönen Abend und bleibt schön gesund und ich fahre mal weiter dem Ballon hinterher. Macht's gut, tschüss.
0: Sachen gibt's. Harald, weiterhin viel Freude. Und Peter in Bremen.
2: Ja, was haben wir heute Nachmittag gemacht? Mhm. Ich habe heute Nachmittag geschlafen,
0: okay,
2: weil ich ja jetzt wieder arbeiten muss. Also hat sich das mit dem anderen alles erledigt. Aber es ist im Moment auch schöner, nachts zu arbeiten. Mhm. Da ist es etwas kühler. Okay. Dann noch einen schönen Abend. Tschüss.
0: Tschüssi. Das stimmt absolut. Jetzt in der Nacht zu arbeiten, das hat Vorteile. Unter anderem ist es einfach mal erträglicher, ne, weil man die Hitze nicht so mag. Es gibt aber auch Leute, meine Freundin aus Lemgo zum Beispiel, die liebt dieses Wetter. Die schreibt mir immer, Romy, was für schönes, heißes Wetter. Es könnte gar nicht besser sein. So kann es das ganze Jahr über bleiben. Nee, kann es nicht. Zum Glück kann es genau das nicht. Guten Abend mit meiner Diana.

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3: Guten Abend, 22.30 Uhr, es ist 10:30. Hier ist der Verkehrsservice für den ARD-Abend. Die A1 Richtung Hamburg ist zwischen Harburg und Stillhorn wegen Bauarbeiten bis morgen früh ca. 5 Uhr gesperrt. Die Umleitung führt über die U83. A13 Richtung Berlin zwischen Duben und Freiwalde stocken der Verkehr wegen Straßenschäden. Und die A27 Weißrode-Bremen ist zwischen Verden-Nord und Langwedel in beiden Richtungen gesperrt. Brückenabriss dort. Und die Sperrung geht bis morgen früh um 5. Empfohlene Umleitungen U52 und die U9. Kommen Sie gut an.
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3: Aus Erfurt, aus den Studios von MDR Thüringen, hören Sie den ARD-Abend mit Romy Anders. Grüß Sie. Hallo.

0: Der Sommer hat uns mit all seiner Hitze, aber leider auch diesen teils heftigen Gewittern, die da über uns hinweggezogen sind am Wochenende. Was war denn bei Ihnen so los? 0800 80 80 110. Hallo, guten Abend.
1: Also hier ist die Rheingard. Ich komme gerade vom Saale-Radweg zurück, war heute an der Zusammenfluss von Saale und Elbe. Und prompt da gab es ein Gewitter mit Blitz und Donner.
0: Unschön. Ausgerechnet da, wo Elbe und Saale zusammenfließen. Wir hatten das bestellt. Rheingard, Dankeschön für Ihren Anruf und Ihre Geschichte. Jetzt ist der Sonntagabend fast rum, aber noch hören Sie den ARD-Abend. Und darüber freuen wir uns. Einen schönen Tagesausklang.

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Vom ARD Abend geht's gleich zur ARD Hitnacht. Liebe Nachtschwärmer und ihr lieben Frühaufsteher, gleich ab 11, ab 23 Uhr geht's mit uns hier weiter durch die Nacht. Habt eine gute Zeit, kommen Sie ganz entspannt rein in die neue Woche. Alles Liebe, Ihre Rumi Anders. Wiederhören.

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1: Um 23 Uhr mit Felix Sprung. Bei den Verhandlungen in der Schweiz über ein Ende des Krieges im Iran hat ein Social-Media-Post von US-Präsident Trump über die Hisbollah-Miliz für Unruhe gesorgt. Die staatliche Nachrichtenagentur IRNA meldete, die iranische Delegation habe den Verhandlungsort in einem Luxushotel in Luzern aus Protest gegen die Äußerungen verlassen. Aus Baden-Baden Patricia Werm.
2: US-Präsident Trump fordert vom Iran mehr Druck auf die Hisbollah, damit die Miliz ihre Angriffe auf den Norden Israels einstellt. Auf seiner Online-Plattform schrieb er, das Mullah-Regime müsse seine hochbezahlten Stellvertreter im Libanon unverzüglich davon abhalten, Unruhe zu stiften. Und wörtlich schrieb Trump, wenn sie das nicht tun, werden wir den Iran erneut hart treffen. Zuvor waren die Unterhändler der USA, Vizepräsident Vance und die US-Sondergesandten Jared Kushner und Steve Witkoff mit dem iranischen Außenminister Araghchi sowie den Vermittlern aus Pakistan und Katar zusammengekommen.
1: Die Gewerkschaften kritisieren die Reformvorschläge der Rentenkommission. Verdi-Chef Wernicke sprach von einem Schritt in die falsche Richtung. So gehe ein höheres Renteneintrittsalter an der Lebenswirklichkeit der arbeitenden Menschen vorbei. Die Rentenkommission regt zum Beispiel an, das Eintrittsalter an die durchschnittliche Lebenserwartung zu koppeln. Zudem sollen auch Selbstständige und Beamte in die gesetzliche Versicherung einzahlen. Frankreich greift wegen einer Hitzewelle zu neuen Schutzmaßnahmen. In vielen Regionen gilt ein Alkoholverbot im öffentlichen Raum. Damit sollen Rettungsdienste während eines landesweiten Musikfestes entlastet werden. Mehr als 800 Grund- und Mittelschulen bleiben morgen geschlossen. In Teilen Frankreichs sind heute Werte von um die 40 Grad erreicht worden. In den kommenden Tagen könnte es noch heißer werden. Bei der Fußball-Weltmeisterschaft hat Spanien den ersten Sieg eingefahren. Der Mitfavorit auf den WM-Titel gewann mit 4:0 gegen Saudi-Arabien und hat vorerst Platz 1 in Gruppe H übernommen. Im zweiten Spiel dieser Gruppe treffen in der Nacht noch Uruguay und Kap Verde aufeinander. In Gruppe G trennten sich Belgien und Iran unentschieden 0:0. Später trifft Neuseeland noch auf Ägypten. Das waren die Nachrichten. Das Wetter in Deutschland. In der Nacht im Norden trocken, in der Mitte und im Süden Schauer und Gewitter. Tiefstwerte 22 bis 10 Grad. Morgen heiter bis wolkig, später vor allem in der Südhälfte gewittrige Schauer, 22 bis 38 Grad. Am Dienstag sonnig, im Bergland und im Südosten Schauer und Gewitter, 22 bis 37 Grad. Und am Mittwoch freundlich, später vor allem im Bergland Gewitter, 22 bis

0: Arbeiten bis 5 Uhr früh gesperrt. Die A3 ist zwischen Kreuz Deggendorf und Hengersberg wegen Bauarbeiten bis ca. 1 Uhr in beiden Richtungen noch gesperrt. Umleitung bitte benutzen, das wäre die U18 und die U83. A5 Karlsruhe Richtung Frankfurt zwischen Karlsruhe, Durlach und Bruchsal 3 Kilometer stockender Verkehr nach einem Unfall. Ja, da war die Autobahn ziemlich nass. Dort ist nämlich gerade eine Gewitterzelle unterwegs gewesen. Dann die Autobahn 27 ist zwischen Verden Nord und Langwedel in beiden Richtungen wegen einer Baustelle bis 5 Uhr früh gesperrt. Umleitung sind die U52 und U9. Die Autobahn 61 Hockenheim Richtung Ludwigshafen ist zwischen dem Dreieck Hockenheim und dem Kreuz Speyer wegen Bauarbeiten bis 5 Uhr früh gesperrt. Und dann noch die Autobahn 261 Eckverbindung A1 zur A7 ist zwischen Tötensen und dem Dreieck Hamburg Südwest wegen Bergungsarbeiten gesperrt. Ihnen unterwegs eine gute und unfallfreie Fahrt durch die Nacht. Bleiben Sie munter mit dieser Sendung im Radio.
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0: Halber Mond, volle Sommertemperatur. Das ist der Status zum Beginn der kürzesten Nacht des Jahres. Nichts hält uns mehr auf. Jetzt geht's Richtung Sommer. Heute mit Hanne Bauer in Magdeburg. 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

Carmen, on my way to L.A. Was will er denn in L.A.? Hat er Tickets für die Fußball-Geldmeisterschaft? Nein, er muss wahrscheinlich einen Brief ausliefern, arbeitet wahrscheinlich beim Transportunternehmen in Gelb-Rot und ist gerade vom Hub in Leipzig gestartet Richtung L.A. mit der Frachtpostmaschine. Luftfracht natürlich, die Boxtops singen davon The Letter.

bitte, da hört man doch sogar noch das Flugzeug. Da fliegt sie ab, die musikalische Luftpost, seit 1967. Mit den Boxtops weltweit im Radio täglich zu hören, in Oldie-Sendungen genauso wie in der Mischung der ARD Hit nach der Sendung für ganz Deutschland. Wir bleiben an ihrer Seite. Auch in der kürzesten Nacht des Jahres. Mit Rednecks jetzt, Wish You Were Here.

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Mit einer aktuellen Verkehrsmeldung, kommt aus Bayern und betrifft Landau in der Pfalz, B48. Hier sind beide Fahrtrichtungen gesperrt, und zwar zwischen der Überleitung B10 Rinntal und Abzweig nach Hofstetten. Hier sind Bäume umgestürzt, ja, nach dem heftigen Gewitter, was eben durchgezogen ist. Also Bäume umgestürzt und deswegen dort gesperrt. B48 zwischen Überleitung B10 Rinntal und dem Abzweig nach Hofstetten. Und zwar betrifft es beide Fahrtrichtungen.

Riesen Hit der 80er Jahre, Tears for Fears, Sowing the Seeds of Love. Hier ist die ARD Hitnacht und was ist denn los? Heute schon wieder ein Unfall, der uns gerade reingegeben wird. Eine Sperrung auf der Autobahn, und zwar die Autobahn 20 Lübeck Richtung Rostock ist gesperrt. Zwischen Rostock West und Rostock Südstadt gab es einen Unfall, deswegen hier also gesperrt.

22.26 Uhr ist es. Die Uhr tickt in der kürzesten Nacht des Jahres besonders schnell. Ja, der 21. Juni geht ganz schnell zu Ende. Beziehungsweise heute bei den Temperaturen könnte man sagen, er geht nicht zu Ende, sondern er verdampft. Und dann geht es natürlich ganz schnell in den Sommer. Als hätten wir das bei den Temperaturen noch nicht geahnt. Jetzt möchten Johnny Hates Jazz erstmal noch ein bisschen die Zeit zurückdrehen und dann sind wir...

0: 23.30 Uhr, noch 6,5 flotte Stunden Nachtsendung. Kommen hier aus Magdeburg und nichts mit Zeit zurückdrehen. Es ist ja angeblich die kürzeste Nacht des Jahres, also will ich auch meinen zeitigen Feierabend. Da wird die Uhr höchstens mal vorgedreht. Zeit jetzt für den Verkehrsservice in der ARD-Hitnacht. Die A1 Bremen Richtung Hamburg ist zwischen Harburg und Stillhorn wegen Bauarbeiten gesperrt. Dadurch staut sich's. Umleitung führt über die U83. Gut, wer das weiß. Die A1 Münster Richtung Dortmund ist zwischen Kamen Zentrum und Kreuz Dortmund-Unna wegen Bauarbeiten gesperrt. Bis in den Morgen hinein. Die Autobahn 3 ist zwischen Kreuz Deggendorf und Hengersberg wegen Bauarbeiten bis 1 Uhr in beiden Richtungen gesperrt. Die Umleitungen sind die U18 und U83. A5 Karlsruhe Richtung Frankfurt, zwischen Karlsruhe Durlach und Bruchsal, 3 Kilometer stockender Verkehr nach einem Unfall. Und die habe ich gerade eben schon mal gesagt, die Autobahn 20 Lübeck Richtung Rostock ist zwischen Rostock West und Rostock Südstadt nach einem Unfall gesperrt. Gebaut wird auf der A27 zwischen Verden Nord und Langwedel, in beiden Richtungen ist gesperrt in einer Baustelle. Bis 5 Uhr früh dauert's morgen früh und die Umleitungen sind die U52 und U9. Die Autobahn 61 Hockenheim Richtung Ludwigshafen ist zwischen dem Dreieck Hockenheim und dem Kreuz Speyer wegen Bauarbeiten gesperrt. Und die Autobahn 62 Nonnweiler Richtung Landstuhl ist in Höhe Birkenfeld nach einem Unfall gesperrt. Weiter geht's mit dem Blick auf die A261, Eckverbindung A1 zur A7. Hier ist zwischen Tötensen und dem Dreieck Hamburg Südwest wegen Bergungsarbeiten gesperrt. Und schließlich noch in Leipzig die B2 Maximilianallee ist in Höhe Kossauer Straße nach einem Unfall in beiden Richtungen gesperrt. Gute Fahrt Ihnen, bleiben Sie munter.
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0: Hanno Bauer hier in Magdeburg.

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Achtung bitte, es ist ein Falschfahrer gemeldet worden auf der B217 zwischen Bad Münder am Deister und Altenhagen. Kommt Ihnen ein Falschfahrer entgegen, bitte ganz rechts fahren, nicht überholen. Auf der B217 zwischen Bad Münder und Deister am Altenhagen ist ein Falschfahrer unterwegs. Vorsicht hier bitte in beiden Richtungen.

Everybody Gets a Second Chance, auch hier. Ich habe aus gegebenem Anlass mal das hier rausgekramt. Ja. Was ist es? Ich lasse jetzt noch ein bisschen raten. Eines ist aber klar, der Kumpel könnte mal einen Tropfen Öl vertragen, so wie er beim Nicken quietscht. Zeit zum Miträtseln. Ist jetzt 25 Jahre, also so heißt der nächste Song bei uns, 25 Years. Und noch einmal die Warnung vor dem Falschfahrer. Achtung, bitte Falschfahrer unterwegs auf der B217 zwischen Bad Münder am Deister und Altenhagen ist ein Falschfahrer auf der Straße.

0: Also über 25 Jahre im Keller, da kannst schon mal etwas verrostet quietschen im Genick. Na, ich wusste doch, dass sie solche Rätsel easy lösen, besonders am Welttag des Dackels. Klar, das ist der Wackeldackel aus den 70er, 80ern, der einzige Dackel, den ich je hatte. Und der musste heute aus dem Keller wieder raus, denn Petra und Axel in Halle haben mich an diesen Ehrentag erinnert, als wir unsere drei Hundis heute zusammen in der Sonne hecheln lassen haben auf dem grünen Rasen ihres Gartens. Also, schöner Nachmittag nochmal. Danke übrigens. Weltdackeltag. Also, für echte Dackel von Welt sozusagen der Ehrentag. Jetzt nochmal ein extra Leckerli geben, sollten Sie einen Dackel besitzen. Und davon gehe ich einfach mal aus. Und falls Sie ihn besonders verwöhnt haben heute oder was Besonderes mit Ihrem Dackel erlebt haben, ich denke da zum Beispiel an Iris und Mario in Lengerich in Westfalen, die ja Malu ihren Dackel haben. Na dann mal her mit ihrer kurzen Dackelgeschichte, wie es heute gelaufen ist, am Ehrentag. An ard-hitnacht@mdr.de. Aber schnell, der Tag geht nämlich zu Ende in 20 Minuten.
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Train mit Drive-By und diese Sendung hat wirklich Drive. Hier ist die ARD-Hitnacht. 23.45 Uhr ist es, Viertelstündchen noch bis zum Tageswechsel. Und Peter, der schwitzt mal wieder in seiner Bäckerei. Und auch deswegen, weil er wieder mal mit dem Fahrrad gefahren ist zur Arbeit und hat geschrieben, hallo Hanno, wenn ich Fahrrad fahre, klingt das auch so. Also wie dieses Quietschen meines Wackeldackels. Schwülwarme Grüße aus Bremen von Peter und natürlich trotzdem ganz liebe Grüße an alle, die noch zuhören. Lieber Peter, ich grüße zurück und da du dich immer so über die Falschfahrer wunderst, heute gab es ja auch schon den ersten.

All Together Now ist die gesamte Radiofamilie wieder mal in der ARD-Hitnacht. Und zu dieser gehört seit Jahren auch Carola in Osnabrück. Heute stellt sie mir in zwei Fotos ihre Familie vor, hat schnell mal eine E-Mail ins Nachtstudio geschickt und schreibt: Lieber Hanno, im Anhang David, Dackel Willi und ich. Liebe Grüße von uns dreien aus Osnabrück, Carola und Co. Carola, David, Glückwunsch zu diesem herrlichen, wirklich sehr hübschen Drahthaar. Gesichtchen, was ich da sehe. Den ganzen Körper sehe ich ja gar nicht, aber das Gesicht schon mal sehr schön. Übrigens, Entwarnung von der B217, kein Falschfahrer mehr.

0: So. Wir reiten also schnell wie der Wind durch die Nacht. So ist das bei der kürzesten Nacht des Jahres. Da muss man Zeit sparen. Claudi in Stuttgart hat sich auch gleich nochmal gemeldet. Und zwar hat sie die E-Mail überschrieben mit alles für den Dackel, alles für den Club und sogar das Tönchen mit dran gehängt. Na, das finde ich ja schön.
1: Alles für den Dackel, alles für den Club. Unser Leben für den Hund.
0: Grüße von Hausmeister Krause, hat Claudi geschrieben. Ich grüße ganz lieb zurück. Ja, so Dackel, die haben schon ihre Fans.

Iris und Mario. Kurz erwähnt im Radio, ja. Und schon kommt natürlich die superschnelle Rückantwort, wie sie es gehört. Denn natürlich hören die beiden, gehören ja auch zur Radiofamilie und schreiben, Moin Hanno, Malu, unser Dackel liegt schon im Körbchen und wir haben vom Welttag des Dackels aus dem Radiowecker bereits erfahren. Wir möchten diesen Tag nutzen und mit einem Vorurteil aufräumen. Dackel sind dickköpfig. Wichtig ist, der Dackelbesitzer muss gerade in der Erziehungsphase noch viel dickköpfiger sein. Es grüßen herzlich Malus Oberdackel, Iris und Mario aus Längerich in Westfalen. Hey, guter Tipp, ihr Vorzeige, Dickköpfe. Das ist überfolgt.

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1: Um 0 Uhr mit Milat Kupay. Bei den Verhandlungen in der Schweiz über ein Ende des Krieges im Iran hat ein Social-Media-Post von US-Präsident Trump über die Hisbollah-Miliz für Unruhe gesorgt. Die staatliche Nachrichtenagentur IRNA meldete, die iranische Delegation habe den Verhandlungsort in einem Luxushotel in Luzern aus Protest gegen die Äußerungen verlassen. Aus Baden-Baden, Patricia Werner.
2: US-Präsident Trump fordert vom Iran mehr Druck auf die Hisbollah, damit die Miliz ihre Angriffe auf den Norden Israels einstellt. Auf seiner Online-Plattform schrieb er, das Mullah-Regime müsse seine hochbezahlten Stellvertreter im Libanon unverzüglich davon abhalten, Unruhe zu stiften. Und wörtlich schrieb Trump, wenn sie das nicht tun, werden wir den Iran erneut hart treffen. Zuvor waren die Unterhändler der USA, Vizepräsident Vance und die US-Sondergesandten Jared Kushner und Steve Witkoff mit dem iranischen Außenminister Araghchi sowie den Vermittlern aus Pakistan und Katar zusammengekommen.
1: Unterdessen hat die israelische Armee angekündigt, dass alle kriegsbedingten Einschränkungen im Norden des Landes heute früh aufgehoben werden. Wegen des Krieges mit der Hisbollah hatten die Behörden verschiedene Maßnahmen ergriffen, die Bevölkerung schützen sollten. Unter anderem sind Großveranstaltungen verboten, viele Geschäfte, Hotels und Restaurants in Grenznähe sind geschlossen. Die israelische Armee begründet den Schritt mit einer neuen Lagebeurteilung. Dies könnte darauf hindeuten, dass sich die Situation zwischen Israel und der Hisbollah-Miliz etwas entspannt. Die Gewerkschaften kritisieren die Reformvorschläge der Rentenkommission. Verdi-Chef Wernicke sprach von einem Schritt in die falsche Richtung. So gehe ein höheres Renteneintrittsalter an der Lebenswirklichkeit der arbeitenden Menschen vorbei. Die Rentenkommission regt zum Beispiel an, das Eintrittsalter an die durchschnittliche Lebenserwartung zu koppeln. Zudem sollen auch Selbstständige und Beamte in die gesetzliche Versicherung einzahlen. Bei der Fußball-Weltmeisterschaft hat Spanien den ersten Sieg geholt. Der Mitfavorit auf den WM-Titel gewann mit 4:0 gegen Saudi-Arabien und hat vorerst die Gruppenführung übernommen. Die beiden anderen Gruppengegner, Uruguay und Kap Verde, spielen gerade gegeneinander. Belgien wartet dagegen weiter auf einen Sieg. Gegen den Iran kam die Mannschaft nicht über ein 0:0 hinaus. Später treffen dann noch Neuseeland und Ägypten aufeinander. Das waren die Nachrichten. Und das Wetter in Deutschland. Im Norden ist es trocken, in der Mitte und im Süden Schauer und Gewitter, Tiefstwerte 22 bis 10 Grad. Tagsüber heiter bis wolkig, später vor allem in der Südhälfte gewittrige Schauer, 22 bis 38 Grad. Dienstag sonnig, im Bergland sowie im Südosten Schauer und Gewitter, 22 bis 37 und am Mittwoch ist es freundlich, 22 bis 39 Grad. Es ist 0:03 Uhr.
3: Schönen Dank für die ersten Worte des Sommers. Ja, genau. Heute ist Sommerbeginn und in der ARD-Hitnacht merken wir es auch noch ein bisschen an den Temperaturen, die gar nicht so weit runtergehen heute Nacht. Ja, und von mir jetzt erstmal natürlich der Blick auf die Verkehrslage in ganz Deutschland. Achtung bitte, es gibt eine neue Falschfahrermeldung. Auf der Bundesstraße 9 zwischen Wörterkreuz und Jockrim ist ein Falschfahrer gemeldet worden. Bitte ganz rechts fahren.

0: Lübeck Richtung Rostock ist gesperrt zwischen Rostock West und Rostock Südstadt wegen eines Unfalles, der dort passiert ist. Die Autobahn 27 ist zwischen Verden Nord und Langwedel in beiden Richtungen wegen einer Baustelle bis 5 Uhr früh gesperrt. Umleitungen sind die U52 und U9. Die Autobahn 61 Hockenheim Richtung Ludwigshafen ist zwischen Dreieck Hockenheim und dem Kreuz Speyer wegen Bauarbeiten bis 5 Uhr früh gesperrt. Die A62 Nonnweiler Richtung Landstuhl ist in Höhe Birkenfeld nach einem Unfall gesperrt. Die A261 Eckverbindung A1 zur A7 ist zwischen Tötensen und dem Dreieck Hamburg Südwest wegen Bergungsarbeiten gesperrt. Und Leipzig, die B2 Maximilianallee, ist in Höhe Kossauer Straße in beiden Richtungen nach einem Unfall gesperrt. So, und nochmal die Wiederholung. Achtung bitte, ein Falschfahrer ist unterwegs zwischen Wörterkreuz und Jockrim auf der B9. Ist der Falschfahrer gemeldet worden? Vorsicht hier in beiden Richtungen.
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0: Für alle Putzmutter im Studio ist Hanno Bauer in Magdeburg. Ich grüße schön. Jo, dann kommen wir doch mal zusammen rein in den Sommer 2026. Als hätten wir nicht schon genug davon gehabt in den letzten Tagen, hä?

So, mit letztem Gongschlag gab es auch für mich die Ermahnung. Korrekt geht's ja hier immer zur Sache, ja, Sie kennen mich. Und deswegen habe ich auch sofort eine Korrekturmeldung meiner Studiofreundin Brigitte aus Bischofsheim, die jetzt gerade in Magdeburg ist und mich morgen im Studio besuchen wird.

0: um die Ohren bekommen, ja, und ich habe es verdient. Also, sie hat geschrieben, heute ist die kürzeste Nacht des Jahres. Soweit richtig, aber Sommerbeginn war astronomisch gesehen gestern, 10.24 Uhr. Hättest du mal auf deinen Kalender geguckt an der Wand. Ja, stimmt. Ja, also, wenn sich die Nordhalbkugel durch die schrägstehende Erdachse maximal zur Sonne neigt, dann ist Sommerbeginn. Und das war 10.24 Uhr gestern. Heißt also heute nur die längste Nacht des Jahres. Sommer haben wir natürlich schon. Und die Temperaturen haben es uns vielleicht auch ein bisschen angezeigt. Also, heute nicht Sommerbeginn. Den haben wir jetzt schon. Und das schon seit fast einem ganzen Tag. Naja, nicht ganz. Aber Dankeschön für die Korrektur. Ich habe es weitergegeben und schreib mir das jetzt hinter die Ohren, immer mal auf den Kalender zu schauen.
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0: Aber die kürzeste Nacht ist sehr schön. Also das heißt, dass es am schnellsten wieder hell wird. Kürzeste Nacht. Wir arbeiten 4 Stunden, ja. Und dann werde ich 7 Stunden Sendung abrechnen und einfach nach Hause gehen.

0: Hier ist die ARD-Hitnacht. Und auch Andreas hat zu Stift und Papier gegriffen, um uns in die Sendung zu schreiben. Und hat die beiden Sachen dann wieder zur Seite gelegt und hat dann doch in den Computer getippt, seine E-Mail. Und die E-Mail, die heißt Huhu und gute Nacht aus Bad Sulza. Ich genieße eure Nachtmusik und auch eure Musik. Ich sitze vor meiner Wildwiese und genieße euch. Dankeschön. Ich würde gerne meine Zwerge aus dem Klosterhof grüßen, natürlich die Nachbarn und meine sehr liebe Frau. Na, das ist doch aufgerichtet. Und hoffentlich freuen sich alle über den lieben Gruß. Auch die Grillen, die da gezirpt haben auf der Wildwiese. Sieht übrigens sehr schön aus. Danke fürs Foto.
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0: So, und für alle, die noch gar nicht wissen, welcher Wochentag heute ist. Ja, heute ist

021, Monday. Und der Tag geht ja schon prima los. Noch eine Korrektur. Kommt von, ja, von Kira Leo Anna Relili. Und hat geschrieben, Hanno, eben hast du gesagt, die längste Nacht. Und am Ende dann wieder die kürzeste Nacht. Was ist los mit dir? Ja, und ich habe reingehört, tatsächlich. Ich habe in einer Moderation tatsächlich zweimal kürzeste oder einmal längste Nacht gesagt. Naja, bei den Temperaturen schmilzt die Synapsensicherung schnell mal durch. Bitte verzeihen Sie mir. Besser, dass nicht die Hauptsicherung gekommen ist.

Hier ist die ARD-Hitnacht und es gibt jetzt die Entwarnung von der Bundesstraße 9. Kein Falschfahrer mehr zwischen Wörterkreuz und Jockrim. Fahren alle Fahrer wieder in die richtige Richtung. Das ist sehr schön. Hoffentlich bleibt es so. Gute Fahrt.

0: Martin beweist, wie nett wir in der Radiofamilie hier in der AD Hitnacht miteinander umgehen. Nicht nur in der kürzesten Nacht des Jahres. Er hat nämlich geschrieben, hey Service, ist doch egal, kurz oder lang. Nur der, der nicht arbeitet, macht keine Fehler. Danke für die tolle Musik. Macht einfach weiter so. Gruß aus dem Elsass an alle, die heute Nacht arbeiten müssen. Martin. Schönen Gruß zurück, Martin. Ja, besonders an die Chirurgen in der Notaufnahme. Guter Tipp. Irren kann schon mal vorkommen nachts. Übrigens, Stichpunkt Irren. Beide Falschfahrer, die vorhin gemeldet wurden, sind inzwischen deaktiviert, beziehungsweise hier gab es die grüne Entwarnung. Und beide sind also wieder in der richtigen Spur unterwegs. Das ist schon erstmal gut. Trotzdem haben wir noch eine Menge Verkehrsmeldungen im Verkehrsservice der ARD Hitnacht. Geht los auf der Autobahn 1 Bremen Richtung Hamburg. Hier ist zwischen Harburg und Stillhorn wegen Bauarbeiten gesperrt und ein Stau gab's, weil davor dann auch noch ein Unfall passiert ist. Bitte die Umleitung benutzen, die U83. Die A1 Münster Richtung Dortmund ist zwischen Kamen Zentrum und Kreuz Dortmund Unna wegen Bauarbeiten bis 5 Uhr früh gesperrt. Die A3 ist zwischen Kreuz Deggendorf und Hengersberg wegen Bauarbeiten bis 1 Uhr in beiden Richtungen gesperrt. Umleitung führt über die U18 und U83. Die Autobahn 20 Lübeck Richtung Rostock ist immer noch gesperrt zwischen Rostock West und Rostock Südvorstadt. Da gab es vorher einen Unfall. Die Autobahn 27 ist zwischen Verden Nord und Langwedel in beiden Richtungen wegen einer Baustelle bis 5 Uhr früh gesperrt. Umleitung führt über die U52 und U9. Die A61 Hockenheim Richtung Ludwigshafen ist zwischen dem Dreieck Hockenheim und dem Kreuz Speyer wegen Bauarbeiten gesperrt, ebenfalls bis 5 Uhr früh. Die Autobahn 261 Eckverbindung A1 zur A7 ist zwischen Tötensen und dem Dreieck Hamburg Südwest wegen Bergungsarbeiten gesperrt. Und dann noch Leipzig, die B2 Maximilianstraße ist in Höhe Kossauer Straße nach einem Unfall in beiden Richtungen gesperrt. Hey, ich habe die gleich degradiert. Ist doch gar nicht die Maximilianstraße, sondern die Maximilianallee. Also in beiden Richtungen nach einem Unfall gesperrt in Höhe Kossauer Straße. Unterwegs Ihnen eine gute Fahrt. Bleiben Sie munter in der Nacht.
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0: Hanne Bauer ist hier in Magdeburg. Schön, dass Sie auch dabei sind. Oh, jetzt wird hier getrommelt und gehämmert. Mit dem Electric Light Orchestra. Rock'n'Roll is King.

0: Was höre ich hier? Dackel, Dackel ist King? Ach nee, Rock'n'Roll ist King, haben sie gesungen. Aber Dackel war gestern King, weil Welttag des Dackels gefeiert wurde. Und nachträglich kam noch diese sehr schöne Mail rein von Hartmut, die ich mal noch als Abschluss des Themas reinnehmen werde. Und Hartmut, der tut wie Hausmeister Krause alles fürs gute Dackeltier. Er hat nämlich geschrieben, der Dackel ist der beste Hund der Welt. Er versteht jedes Wort und er kennt den Tagesablauf seines Herrchens ganz genau und erinnert dich, wenn die Zeit ist, bestimmte Dinge zu tun. Zum Beispiel wusste unser Dackel, wann der Schulbus aus der Stadt kommt, weil er unsere Kinder abholen musste. Liebe Grüße sendet euch und allen Dackelfreunden Hartmut aus Born in Sachsen-Anhalt. Hartmut, ich grüße ganz lieb zurück. Da ist ja eigentlich alles gesagt, außer dass noch nicht erwähnt wurde, dass der Dackel wahrscheinlich auch den Schulbus gefahren hat.
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0: Und jetzt noch eine Liebeserklärung hinterher mit Oh My Love.

0: One Night in Bangkok und Zoo-Musik noch nachgereicht, der Fun Fact, dass auch dort heute die kürzeste Nacht des Jahres war. Ja, war, denn Bangkok liegt noch auf der Nordhalbkugel, ja, also Bangkok liegt noch auf der Nordhalbkugel und jetzt genau ist es dort 0.54 Uhr. Nee, 0.54 Uhr ist es bei uns. Nein, 0 Uhr, Moment, ich fange nochmal an, darf ich nochmal, ja? Also, ich gucke gerade auf die Uhr. Bei uns ist es 0 Uhr 44, so muss es sein. Und das bedeutet, dass es in Bangkok mit 5 Stunden Zeitunterschied jetzt gerade 5 Uhr 44 ist. Und das hier ist gesicherte Wahrheit. Sonnenaufgang ist um 5 Uhr 51. Das heißt also, in wenigen Minuten geht in Bangkok die Sonne auf. Die Tage werden dort aufgrund der Nähe zum Äquator aber nicht besonders viel länger und kürzer, jeweils in Winter- oder Sommersonnenwende, sondern der Unterschied beträgt gerade mal 1,5 Stunden. Also ganz anders bei uns. Bei uns ist heute wirklich die kürzeste Nacht des Jahres und das macht sich auch bemerkbar, weil es ja gar nicht so richtig dunkel wird. Und unser Radioarzt Jürgen, der hat noch geschrieben, also diese Nacht ist jetzt wirklich ungeeignet für lichtscheues Gesindel. So muss man das sagen.
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0: In der kürzesten Nacht des Jahres ist es jetzt 0.45 Uhr. Ich betone nochmal die richtige Zeit. Ah, Stopp kurz vor Durchbrennen der Hauptsicherung, glaube ich. Nicht nur die Synapsen sind's.

0: Billy Joel ist in Allentown unterwegs gewesen. Ein Glück für uns, denn das Lied ist echt schön. Und klingt jetzt hier gerade langsam aus. 8 Minuten vor 1 Uhr ist es. Die Geisterstunde geht so langsam rum und Hans aus Schwerin möchte gerne noch Renate anrufen. Er hat geschrieben, hallo Hanno, freue dich mal wieder zu hören. Ich habe eine große Bitte, kannst du Renate aus Büsum mal von mir grüßen? Ja, mache ich. Hallo Renate in Büsum. Ich grüße sehr von Hans aus Schwerin. So, und außerdem soll ausgerichtet werden, sie soll bitte das Telefon anstellen, wie Hans schreibt, damit ich sie erreichen kann. Da sie die ARD-Hitnacht genauso gerne hört wie ich, dürfte das klappen. Und du, der Rat, eine Stunde weniger arbeiten in der kürzesten Nacht des Jahres und eine Stunde mehr abrechnen. Gruß, Hans aus Schwerin. Na, sage ich doch, genauso wird's gemacht. Also irgendwo so gegen 3 Uhr gehe ich dann nach Hause und ins Bett und lasse es noch bis 6 Uhr mit Musik durchdudeln und rechne dann einfach 7 Stunden Arbeit ab. Ja, ist die kürzeste Nacht des Jahres, was soll ich machen?
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0: Und Renate, Telefon an jetzt bitte.

Du. Hier ist die ARD-Hitnacht bei Temperaturen so um die 25, 26, 27 Grad im Maximum noch im Süden und Südwesten Deutschlands. An den Küsten sind es auch immer noch 15, 16, 17 Grad. Also so richtig kühl ist es noch nicht geworden und Abkühlung ist wahrscheinlich auch nicht in Sicht. Heute tagsüber wird es ja dann auch schon gleich wieder heiß. Und die nächste Nacht, da werden wir feiern. Also ein bisschen feiern. Vielleicht mit einer Torte, ich weiß es noch nicht so richtig, denn wir werden die 2000. ARD-Hitnacht, die vom MDR gegeben wird, feiern. Also ich mit Ihnen zusammen, wenn Sie das möchten. Ob ich wirklich eine Torte mitbringe? Die könnte ich dann auch dann anschneiden hier im Radio. Fancy macht das jetzt schon für uns. Slice me nice. Also schöne Stückchen schneiden.

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1: Um 1 Uhr mit Milat Kupay. Bei den Verhandlungen in der Schweiz über ein Ende des Krieges im Iran hat ein Social-Media-Post von US-Präsident Trump über die Hisbollah-Miliz für Unruhe gesorgt. Aus Protest gegen die Äußerungen brach die iranische Delegation die Gespräche vorerst ab. Aus Baden-Baden, Patricia Wern.
2: US-Präsident Trump fordert vom Iran mehr Druck auf die Hisbollah, damit die Miliz ihre Angriffe auf den Norden Israels einstellt. Auf seiner Online-Plattform schrieb er, das Mullah-Regime müsse seine hochbezahlten Stellvertreter im Libanon unverzüglich davon abhalten, Unruhe zu stiften. Und wörtlich schrieb Trump, wenn sie das nicht tun, werden wir den Iran erneut hart treffen. Zuvor waren die Unterhändler der USA, Vizepräsident Vance und die US-Sondergesandten Jared Kushner und Steve Witkoff mit dem iranischen Außenminister Araghchi sowie den Vermittlern aus Pakistan und Katar zusammengekommen.
1: Unterdessen hat die israelische Armee angekündigt, dass alle kriegsbedingten Einschränkungen im Norden des Landes heute früh aufgehoben werden. Wegen des Krieges mit der Hisbollah hatte die Behörde verschiedene Maßnahmen ergriffen, die die Bevölkerung schützen sollten. Unter anderem sind Großveranstaltungen verboten, viele Geschäfte, Hotels und Restaurants in Grenznähe sind geschlossen. Die israelische Armee begründet den Schritt mit einer neuen Lagebeurteilung. Dies könnte darauf hindeuten, dass sich die Situation zwischen Israel und der Hisbollah-Miliz etwas entspannt. Die Deutsche Krankenhausgesellschaft warnt angesichts der Sparpläne der Regierung im Gesundheitswesen vor weitreichenden Folgen für viele Kliniken in Deutschland. Verbandschef Gass sagte dem Redaktionsnetzwerk Deutschland, durch das Sparpaket sei die Existenz der Hälfte aller Krankenhäuser bedroht. Aus der Nachrichtenredaktion Torben Müller.
3: Gass wird in dem Interview deutlich. Würden die Pläne von Gesundheitsministerin Waken unverändert kommen, müsste jede zweite Klinik akut mit der Pleite rechnen. Das würde gleichzeitig bedeuten, dass etwa 140.000 Beschäftigte keinen Job mehr hätten. Experten gehen laut Gass in einer aktuellen Studie davon aus, dass die Erlöse der Krankenhäuser im kommenden Jahr als Folge der Sparpläne um 8% sinken. Viele Kliniken, die im Rahmen der Reform eigentlich erhalten oder umgewandelt werden sollten, würden vorher aufgeben müssen.
1: Bei der Fußball-Weltmeisterschaft hat Spanien den ersten Sieg geholt. Der Mitfavorit auf den WM-Titel gewann mit 4:0 gegen Saudi-Arabien. Belgien wartet dagegen weiter auf einen Erfolg. Die Mannschaft kam gegen den Iran nicht über ein 0:0 hinaus. Das waren die Nachrichten. Das Wetter in Deutschland, im Norden trocken, in der Mitte und im Süden Schauer und Gewitter, Tiefstwerte 22 bis 10 Grad. Am Tage heiter bis wolkig, später vor allem in der Südhälfte gewittrige Schauer bei 22 bis 38 Grad. Es ist 1.03 Uhr.
4: Schönen Dank für die 3 Minuten Nachtnachrichten. Von mir jetzt der Verkehrsservice in der ARD-Hitnacht. Die Autobahn 1 Bremen Richtung Hamburg ist zwischen Harburg und Stillhorn wegen Bauarbeiten bis ca. 5 Uhr früh gesperrt. Dadurch staut es sich immer noch. Umleitung führt über die U83. Die A1 Münster Richtung Dortmund ist zwischen Kamen Zentrum und Kreuz Dortmund-Unna wegen Bauarbeiten bis 5 Uhr früh gesperrt. Ebenfalls gearbeitet wird auf der Autobahn 3, hier ist zwischen Kreuz Deggendorf und Hengersberg. Wegen Bauarbeiten in beiden Richtungen gesperrt, Umleitung bitte benutzen die U18 und die U83. Die Autobahn 20 Lübeck Richtung Rostock ist zwischen Rostock West und Rostock Südstadt nach einem Unfall gesperrt. Die Autobahn 27 ist zwischen Verden Nord und Langwedel in beiden Richtungen wegen einer Baustelle bis 5 Uhr früh gesperrt. Umleitung ist die U52 und U9. A61 Hockenheim Richtung Ludwigshafen, hier ist zwischen Dreieck Hockenheim und dem Kreuz Speyer wegen Bauarbeiten bis 5 Uhr früh gesperrt. Und die Autobahn 261 Eckverbindung A1 zur A7 ist zwischen Tötensen und dem

0: Na, das klingt doch auf jeden Fall nach sommerlicher Musik. Scott McKenzie, San Francisco. Be sure to wear some flowers in your hair. Ja, und vor allem die auch immer mal gießen, diese Blumen, damit sie nicht so verdürren, wie meine schon wieder auf dem Balkon bedroht sind. Also da muss ich täglich mehrmals gießen. Rosi in Leipzig, die würde sich ja freuen, wenn jetzt nach dieser Juni-Hitzewelle auch mal Schluss ist mit den hohen Temperaturen und dann der Sommer ein bisschen kühler wird. Denn gesundheitlich gefällt dir das Ganze so ganz und gar nicht. Sie hat mir geschrieben, liebe Hanno, schön, dass du wieder auf Sendung bist. Ich wünsche dir von den Temperaturen her eine erträgliche Nacht. Oh, danke, Rosi. Klimaanlage hier im Studio tut ihr Bestes. Also ja, sie versucht ihr Bestes, ja. Das ist jetzt nicht allzu viel. So wie ich in Mathe früher. Ich habe mein Bestes versucht. Aber 25 Grad, das entspricht also so gerade der zulässigen Betriebsstättenverordnung. Ich habe mich schon informiert. Lässt sich nichts dagegen machen. Schöner wäre es, man könnte hier einfach ein Fenster öffnen. Draußen ist es nämlich kühler als hier drin. Jetzt könnte ich mir natürlich noch einen Ventilator bestellen. Aber den müsste dann unsere Hausbetriebstechnik erstmal abnehmen, weil ungeprüfte Geräte hier gar nicht angeschlossen werden dürfen. Könnte ja anfangen zu brennen, ne? Und wenn dann jemand seinen Ventilator einfach mitgebracht hat, dann ist man schuld und ich muss dann hier alles aus eigener Tasche bezahlen. Nee. Rosi jedenfalls hat es nicht so ganz gut klimatisiert. Sie schreibt, bei dieser Hitze schwitze ich auch nachts noch bei 28 Grad Raumtemperatur für mich hin. Unerträglich. Und das trotz meines Ventilatorturms. Ja, ganz liebe Grüße, Rosi. Ich grüße lieb zurück und weiß gar nicht, was ich so gesundheitlich raten soll. Also Fenster auf, das weiß ich, ist bei Rosi jetzt nicht so die Alternative, denn auf die Hausfassade, da prasselt auch den ganzen lieben langen Tag die Sonne und dann steigt dann auch nachts die Hitze auf. Also wenn man da noch das Fenster aufmacht, da wird es eher noch wärmer im Raum. Vielleicht, und das mache ich ab und zu mal, wenn ich draußen unterwegs bin, und mit Hunden muss man ja auch immer mal tagsüber unterwegs sein, wenn die Sonne scheint. Also ich mache es dann immer so, ich mache mir ein T-Shirt warm und lege mir das über den Kopf und allein schon durch die verdampfende Luft, da wird es einem dann schon ein bisschen kühler. Also das hilft mir auf jeden Fall, wenn es im Kopf ein bisschen dreckig wird. Ich weiß nicht, vielleicht haben ja die Hörer auch noch andere Tipps, sich da so ein bisschen zu behelfen, wenn also zu Hause das Lüften nicht wirklich was bringt, keine Klimaanlage da ist und auch die Ventilation das Ganze nur so ein bisschen umwälzt. Also von mir wäre der Tipp tatsächlich, ein kaltes Tuch mal ins Gesicht und auf den Kopf legen. Also ein nasses, kaltes Tuch natürlich. Nicht unbedingt das warme Wasser benutzen. Das wäre dann vielleicht kontraproduktiv. Aber das kann auf jeden Fall ein bisschen was bringen. Und wem noch was einfällt, einfach schreiben. ard-hitnacht@mdr.de.
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0: Ganz liebe Grüße zurück erstmal nach Leipzig, liebe Rosi. Und jetzt gibt es auch noch Flammen bei uns zu hören. Die Flammen des Paradieses. Ach, ich dachte, die wären woanders. Elton John und Jennifer Rush. Flames of Paradise. Ja, diese Flammen sind doch wirklich ein paar Etagen tiefer als beim Paradies.

0: Annette in Leipzig. Schönen Gruß, denn Annette ist auch schon wieder am Radiogerät, hat mir gestern schon ihre Fußball-WM-Dekoration als Foto in den ARD-Abend gesendet. Eine grüne Fußballrasenserviette, auf der Goal aufgedruckt ist. Und darauf lagen dann auch noch eine dunkle Kiwi, die ich jetzt mal als schwarz durchgehen lasse. Ja? Ein roter Apfel und eine goldene Aprikose. Also schwarz-rot-gold als Obststil. Wie bei den holländischen Meistern. Sehr klassisch und sehr appetitlich anzusehen. Und sie schreibt, bei uns ist es in Leipzig jetzt gerade auf dem Thermometer bei 22 Grad eingependelt. Erträglich, ja. Im Gegensatz zu Miami, wo es jetzt 32 Grad Celsius laut App sind. Dort läuft ja jetzt das Spiel Uruguay gegen Kap Verde. Die armen Spieler. Aber es gibt ja Trinkpausen. Ja, genau, diese hochbezahlten Werbepausen, die zusätzlich noch eingefügt sind, die vielleicht gut sind für die Gesundheit, aber auf jeden Fall noch zusätzlich nochmal die Kasse ordentlich klingeln lassen, weil dafür wieder kräftig Werbung verkauft wurde. So ist das. So, jetzt habe ich meinen Fernseher ausgemacht, schreibt sie, bin ganz Ohr für dich. Es wäre schön, wenn du ab und zu das Ergebnis durchgibst. Jo, kann ich machen. Im Spiel Uruguay Kap Verde steht es aktuell 2:1. Das war der Halbzeitstand und bis jetzt in der 56. Minute ist es dabei geblieben. Kurze Zusammenfassung, Kap Verde hat das erste Tor gleich zu Beginn des Spiels geschossen. Uruguay hat dann aber schon in der ersten Halbzeit aufgeholt, erst ausgeglichen und dann noch das zweite Tor nachgelegt. Also, gar nicht so schlecht. 2:1, der aktuelle Spielstand.
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0: wenn ich so schön gebeten werde von Chicago. Please don't go, if you leave me now. Dann bleibe ich doch noch länger hier. Also nicht nur bis um 3 und stelle es dann bis um 6 in Rechnung. Nein, okay. Für mich also dann eine ganz normale, lange Arbeitsnacht. Und nicht die kürzeste des Jahres. 1.31 Uhr ist es, Zeit für den Verkehrsservice der ARD-Hitnacht. Die Autobahn 1 Bremen Richtung Hamburg ist zwischen Harburg und Stillhorn wegen Bauarbeiten bis ca. 5 Uhr gesperrt. Dadurch gibt es hier auch noch Stau. Die A1 Münster Richtung Dortmund ist zwischen Kamen Zentrum und Kreuz Dortmund Unna wegen Bauarbeiten gesperrt. Die A3 ist zwischen Kreuz Deggendorf und Hengersberg wegen Bauarbeiten gesperrt. In beiden Richtungen, Umleitung bitte benutzen, die U18 und die U83. Die Autobahn 20 Lübeck Richtung Rostock ist zwischen Rostock West und Rostock Südstadt wegen Reinigungsarbeiten immer noch gesperrt. Dann die Autobahn 27 ist zwischen Verden Nord und Langwedel in beiden Richtungen gesperrt. Umleitung bitte benutzen die U52 und U9. Die A61 Hockenheim Richtung Ludwigshafen ist zwischen Dreieck-Hockenheim und dem Kreuz Speyer gesperrt. Und die A261 Eckverbindung A1 zur A7 ist zwischen Tötensen und dem Dreieck Hamburg Südwest wegen Bergungsarbeiten gesperrt. Gute Fahrt Ihnen. Munter bleiben.
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0: Hier gibt's die ganze Nacht Radio Gaga, wie sich's gehört. Hanno Bauer ist am Mikrofon. Und Queen sind da mit Radio Gaga. Schön, dass Sie auch da sind. Sonst lohnt es sich ja gar nicht, Radio zu machen.

0: Radio Gaga. Hier ist die ARD-Hitnacht um 1.38 Uhr. Also fast schon mitten in der Nacht. Bald wird's draußen schon wieder heller. Mein Gott, ist doch gerade erst dunkel geworden. Und Elke in Ludwigshafen steht gerade in der Küche und hat geschrieben: Lieber Hanno und Radiofamilie, koche gerade meine obligatorischen Zucchini-Salbei-Spaghetti und überlege gerade, was man bei dieser Hitze noch sinnvoll vorkochen kann. Ich werde mal russische Eier machen, weswegen ich im Spaghetti-Wasser erst die angepieksten Eier koche und danach dann die Pellkartoffeln vorkoche. So ist für morgen alles schon fertig und der Herd kann ausbleiben. Hitze, Energie und Aufwand gespart, so muss es sein. Die besten Grüße an alle und eine gute Nacht zusammen. Liebe Grüße von Elke aus Ludwigshafen. Elke, ehrlich gesagt, das mit der Energie ist eigentlich ziemlich gleich, ob man das jetzt in der Nacht ausgibt oder am Tag. Es sei denn, man hat noch Kosten, wenn dann die Klimaanlage zu Hause, also Glück, wer eine hat, ja, dann das Ganze wieder runterkühlen müsste, wenn man schon mittags kocht. Aber es geht, um noch mehr zu sparen, meinen Tipp einfach befolgen. Einfach 10 Uhr die Eier in die Pfanne schlagen und dann in die Sonne stellen. Ja? Also statt Sol-Eier einfach mal Solareier zubereiten.
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0: Graceland. Und Elke, die jetzt gerade von mir noch ihren Energiekoch-Spartipp bekommen hat, die hat, wie sie ist, sich auch gleich noch bedankt. Unsere Koch- und Konditorkönigin der Nacht bedankt sich mit einer Rezeptidee für die hitzegeplagte Rosi daheim in Leipzig. Elke schreibt nämlich, als Hausrezept gegen Hitze daheim, Füße in einen Eimer kaltes Wasser stellen. Am besten mit etwas Meersalz fürs Feeling. Dankeschön, Elke. Besonders für den Tipp mit dem Salz, ja. Das fühlt sich dann bestimmt an wie Urlaub in der Karibik, wenn das Wasser nur salzig genug ist. Herrlich. Mir fällt dazu ein, man könnte vielleicht noch so ein bisschen Sand in der Wohnung verstreuen. Dann wäre es dann perfekt.
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Sehr schön von Vanessa Carlton, 1000 Miles. Hier ist die ARD Hitnacht. Und bei der Fußball-Weltmeisterschaft geht es in die letzten 10 Minuten des Spiels Uruguay gegen Kap Verde. Den Inselfußballern ist es inzwischen gelungen, ihren Rückstand aufzuholen. Also sie haben ein weiteres Tor geschossen. Inzwischen steht es 2:2, 10 Minuten vor Ende des Spiels zwischen Uruguay und Kap Verde.

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1: Um 2 Uhr mit Milad Kupay. In der Schweiz ist die Verhandlungsrunde zwischen den USA und dem Iran über ein Kriegsende kurz nach ihrem Beginn unterbrochen worden. Die iranische Delegation verließ das Hotel, wo die Gespräche stattfanden, aus Protest gegen neue Drohungen von US-Präsident Trump. Aus der Nachrichtenredaktion Jonas Valentin Weber.
2: Trump hatte die iranische Führung aufgefordert, dafür zu sorgen, dass die Hisbollah-Miliz im Libanon so wörtlich keinen Ärger mehr macht. Er bezeichnete die Hisbollah als hochbezahlte Stellvertreter des Irans und warnte vor neuen US-Angriffen auf die Islamische Republik. Laut einem US-Diplomaten soll aber weiter verhandelt werden. Aus dem Umfeld der iranischen Delegation war Ähnliches zu hören. Und auch US-Vizepräsident Vance hatte zum Auftakt davon gesprochen, dass beide Seiten sich angenähert hätten.
1: Die Gewerkschaften kritisieren die Reformvorschläge der Rentenkommission. Verdi-Chef Wernicke sprach von einem Schritt in die falsche Richtung. So gehe ein höheres Renteneintrittsalter an der Lebenswirklichkeit der arbeitenden Menschen vorbei. Die Rentenkommission regt zum Beispiel an, das Eintrittsalter an die durchschnittliche Lebenserwartung zu koppeln. Zudem sollen auch Selbstständige und Beamte in die gesetzliche Versicherung einzahlen. Die Deutsche Krankenhausgesellschaft warnt angesichts der Sparpläne der Regierung im Gesundheitswesen vor weitreichenden Folgen für viele Kliniken in Deutschland. Verbandschef Gass sagte dem Redaktionsnetzwerk Deutschland, durch das Sparpaket sei die Existenz der Hälfte aller Krankenhäuser bedroht. Aus der Nachrichtenredaktion Torben Müller.
3: Gass wird in dem Interview deutlich. Würden die Pläne von Gesundheitsministerin Waken unverändert kommen, müsste jede zweite Klinik akut mit der Pleite rechnen. Das würde gleichzeitig bedeuten, dass etwa 140.000 Beschäftigte keinen Job mehr hätten. Experten gehen laut Gass in einer aktuellen Studie davon aus, dass die Erlöse der Krankenhäuser im kommenden Jahr als Folge der Sparpläne um 8% sinken. Viele Kliniken, die im Rahmen der Reform eigentlich erhalten oder umgewandelt werden sollten, würden vorher aufgeben müssen.
1: Bei der Fußball-Weltmeisterschaft wartet Belgien weiter einen Sieg. Gegen den Iran kam das Team nicht über ein 0:0 hinaus. Vor dem Anpfiff hatten vor dem Stadion in Los Angeles sowohl Anhänger als auch Gegner des iranischen Regimes demonstriert. Auch im Stadion kam es zu Protesten. Vorher hatte Spanien den ersten Erfolg gefeiert. Der Mitfavorit auf den WM-Titel gewann mit 4:0 gegen Saudi-Arabien. Im Spiel zwischen Uruguay und Kap Verde steht es kurz vor Schluss 2:2. Das waren die Nachrichten. Und das Wetter in Deutschland. Im Norden trocken, in der Mitte und im Süden Schauer und Gewitter. Tiefstwerte 22 bis 10 Grad. Tagsüber heiter bis wolkig, 22 bis 38 Grad. Es ist 2:03 Uhr.
4: Schönen Dank, damit sind wir wieder auf dem neuesten Stand. Fehlt noch der Blick auf die Straße im Lande. Hier ist der Verkehrsservice der ARD Hitnacht. Die Autobahn 1 Bremen Richtung Hamburg ist zwischen Harburg und Stillhorn wegen Bauarbeiten gesperrt. Umleitung führt über die U83. Die A1 Münster Richtung Dortmund ist zwischen Kamen Zentrum und Kreuz Dortmund Unna gesperrt. Die A3 ist zwischen Kreuz Deckendorf und Hengersberg wegen Bauarbeiten gesperrt. In beiden Richtungen gleich mal. Bitte die U18 und die U83 benutzen. Die Autobahn 27 ist zwischen Verden Nord und Langwedel in beiden Richtungen wegen einer Baustelle bis in den Morgen gesperrt. Die Umleitungen sind die U52 und U9. Die Autobahn 38 Halle Richtung Göttingen ist zwischen Ahrenshausen und Friedland gesperrt. Die A61 Hockenheim Richtung Ludwigshafen ist zwischen dem Dreieck Hockenheim und dem Kreuz Speyer wegen Bauarbeiten gesperrt. Und dann noch die A261 Eckverbindung A1 zur A7. Hier ist zwischen Tötensen und dem Dreieck Hamburg Südwest wegen Bergungsarbeiten gesperrt. Ihnen unterwegs eine gute Fahrt durch die Nacht.
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4: Mit Hanno Bauer in Magdeburg und es ist eine warme Nacht und Jimmy Cliff behauptet sogar, es ist eine Reggae Night. Na, das klingt doch karibisch.